0: Der Gottesdienst wird live im ZDF, der anschließende Festakt dann ebenfalls live im Ersten übertragen.
1: Auf der Bahnstrecke zwischen Berlin und München ist es gestern Abend zu Beeinträchtigungen gekommen. Grund war ein Oberleitungsschaden bei Ludwigsfelde im brandenburgischen Kreis Teltow-Fleming. Dadurch kam es mehrere Stunden lang zu Zugausfällen sowie Verspätungen im Fernverkehr. Die Reparaturarbeiten konnten inzwischen aber beendet werden. Außerdem ist seit gestern die wichtige Strecke zwischen Berlin und Hannover wegen Sanierungsarbeiten gesperrt. Die Fernzüge werden bis Ende nächsten Jahres umgeleitet. Dadurch verlängert sich die Fahrzeit um etwa 80 Minuten. In Frankreich dauern die zum Teil gewalttätigen Proteste von Schülern an. Wegen der Gewalt in den vergangenen Tagen blieben gestern viele Schulen geschlossen. Aus Paris, Julia Borutta.
2: Ihr werdet gehört, euch wird geglaubt und wir verstehen euch. Das waren die Worte des Bildungsministers nach einem Treffen mit Schülervertretern am Abend. Édouard Geffray versprach, dafür zu sorgen, dass gerade in den beiden Abschlussklassen weniger Unterricht ausfällt. Es sei inakzeptabel, dass erkrankte Lehrer und Lehrerinnen in Prüfungsfächern über Monate hinweg nicht vertreten würden.
1: In der deutschen Eishockeyliga gewannen die Eisbären Berlin in Frankfurt mit 2:0. Soweit die Nachrichten. 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Das Wetter: bis zum frühen Morgen bleibt es wechselnd bewölkt, teils auch neblig bei 14 bis 6 Grad, tagsüber erst trüb, später teils sonnig bei 18 bis 22 Grad maximal.
3: Und da schauen wir auf die Straßen. Der Verkehrsservice in der ARD Nacht. Die A1 Münster Richtung Dortmund ist zwischen Kamen Zentrum und Kreuz Dortmund-Unna wegen einer Fahrbahnerneuerung bis Montag früh gesperrt. Die A36 Braunschweig Richtung Wolfenbüttel ist zwischen Kreuz Braunschweig Süd und Braunschweig Heidberg wegen einer Nachtbaustelle gesperrt. Bitte folgen Sie hier den Umleitungsschildern. Die A40 Duisburg-Essen ist zwischen Kreuz Duisburg und Kreuz Kaiserberg wegen Bauarbeiten in beiden Richtungen bis Montag gesperrt. Die A42 Emscher Schnellweg Kamp-Lindfurt-Dortmund ist zwischen Herne-Krange und Herne-Baukau in beiden Richtungen bis Dienstag früh gesperrt. Hier wird an Hochspannungsleitungen gearbeitet. Die A59 Köln Richtung Düsseldorf ist zwischen Monheim und Dreieck Düsseldorf-Süd wegen Bauarbeiten gesperrt. Die A61 Mönchengladbach Richtung Venlo ist zwischen Kaldenkirchen und Grenzwald wegen Bauarbeiten bis Montag früh gesperrt. Die A81 Stuttgart-Heilbronn, hier der Engelberg-Tunnel, ist wegen Wartungsarbeiten bis Sonntag jeweils zwischen 20 Uhr und 10 Uhr in der Früh in beiden Richtungen gesperrt. Und die A661 Bad Homburg-Egelsbach, hier zwischen Frankfurt-Friedberger Landstraße und Frankfurt am Main-Ost, in beiden Richtungen Vollsperrung der Autobahn. Das waren die Verkehrsmeldungen. Wir wünschen Ihnen eine gute Fahrt.
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3: Und dazu herzlich willkommen. Ich bin Imme Tröger. Ich bin heute Nacht an Ihrer Seite und das aus Dresden. Und durch diese Nacht gehen wir zusammen mit den Stones und Painted Black und mit Janet Jackson und Whoops Now. Das hilft definitiv beim Wachbleiben. Um kurz nach zwei am Samstag. Heute ist der 3. Oktober.

0: Painted Black. Das ist die ARD-Hitnacht hier mit uns und da sammeln wir ja heute Nacht Ihre Autonamen, denn es ist Gibt deinem Auto einen Namentag. Danke auch, dass Sie uns auf unseren AB quatschen sozusagen und uns erzählen, wie Ihre Autos heißen.
1: Hallo Imme, danke für die schöne Sendung, Lutz aus Dresden hier. Und wenn schon, dann vergesst mir den berühmtesten George aller Zeiten nicht. Ich sage nur, go Trabi, go. Eine schöne Sendung noch.
0: Ja Lutz, also das können wir erfüllen, denn ich habe auch Post von Jean-Patrick bekommen oder Jean-Patrick und der schreibt, ich hatte mal zwei Autos, die waren jeweils 30 Jahre alt. Der rote hieß Uschi, der Vorgänger hat den Namen verteilt und ja, Jean-Patrick hat es einfach übernommen, weil er Uschi den Namen irgendwie cool fand. Und den zweiten habe ich Schorsch getauft, weil er genau die gleiche Farbe hatte wie der Trabi aus Go Trabi Go 1 und 2. Vielen Dank übrigens für das tolle Nachtprogramm, schreibt er und sendet Grüße aus der Nachtschicht in Osterode am Harz. Da sagen wir erstmal vielen, vielen Dank und auch an ja, unseren kleinen Zusammenschnitt hier mit lustigen Namen, mit wirklich süßen Namen auch.
2: Hallo, Navi hier. Also mein Auto ist jetzt 20 Jahre alt und der heißt seit dem ersten Tag Mary Poppins, weil ich den Film immer so schön, das Mary Poppins schön finde.
3: Ja moin, hier ist der Tim von Ansel Föhr. Ich bin hier gerade am Taxifahren und ich nenne ihn immer liebevoll den Passerati, weil er so viel Dampf hat. Schönen Abend noch und tschüss.
4: Ja, hallo, ich rufe an wegen Gibt dein Auto einen Namentag. Also ich habe mein Auto auf den Namen Herbert getauft, weil er ist für mich wie so ein alter Mann, senil, nicht mehr richtig zuverlässig, macht gern Probleme, das passt.
0: Ei, ich sehe ganz viele Herberts in der gesamten Republik jetzt gerade völlig entsetzt gucken. Heute ist Gib deinem Namen einen Autotag. Ein alter Mann, senil, nicht ganz zuverlässig.

Max Mutzke und Can't Wait Until Tonight, so halten wir sie gerne wach, auch gern mal ganz liebevoll. Und wir verraten Ihnen auch, dass Max Mutzke auch live zu erleben ist, bis zum Ende des Jahres, unter anderem in Berlin, in Erfurt, Leipzig, Karlsruhe und München und auch in Stuttgart, Hamburg, Lübeck und Hannover, am 6. Dezember sogar mit einem Weihnachtssing in Monheim am Rhein. So begleiten wir Sie auf Streife oder Rundgang beim Kochen, Backen, Puzzeln, Rätseln oder einfach nur die Nacht genießen. Genau, natürlich auch gern gut gelaunt mit Samantha Fox jetzt und I Only Wanna Be With You. Ich bin Imme Tröger. Viele Grüße aus Dresden in diese Nacht.

Und da ist der Blick auf die Straßen, der Verkehrsservice in der ARD-Hitnacht. Die A1 Münster Richtung Dortmund ist zwischen Kamen Zentrum und Kreuz Dortmund-Unna wegen einer Fahrbahnerneuerung bis Montag früh gesperrt. Die A36 Braunschweig Richtung Wolfenbüttel ist zwischen Kreuz Braunschweig Süd und Braunschweig Heidberg wegen einer Nachtbaustelle gesperrt. Eine Umleitung ist hier für Sie ausgeschildert. Die A40 Duisburg-Essen ist zwischen Kreuz Duisburg und Kreuz Kaiserberg wegen Bauarbeiten in beiden Richtungen bis Montag gesperrt. Die A42 Emscher Schnellweg Kamp-Lindfurt-Dortmund ist zwischen Herne-Krange und Herne-Baukau in beiden Richtungen bis Dienstag früh gesperrt. Hier wird an Hochspannungsleitungen gearbeitet. Die A59 Köln Richtung Düsseldorf ist zwischen Monheim und Dreieck Düsseldorf-Süd wegen Bauarbeiten gesperrt. Die A61 Mönchengladbach Richtung Venlo ist zwischen Kaldenkirchen und Grenzwald wegen Bauarbeiten bis Montag früh gesperrt. Die A81 Stuttgart-Heilbronn, der Engelberg-Tunnel, ist wegen Wartungsarbeiten bis Sonntag jeweils zwischen 20 Uhr und 10 Uhr in der Früh in beiden Richtungen gesperrt. Und die A661 Bad Homburg-Egelsbach ist zwischen Frankfurt-Friedberger Landstraße und Frankfurt am Main-Ost in beiden Richtungen aktuell gesperrt. Das waren die Verkehrsmeldungen. Wir wünschen Ihnen eine gute Fahrt.

Oh, then the woman, die Bee Gees hier in der ARD-Hitnacht mit Imme Tröger heute und auch mit ihrer lieben Post, zum Beispiel von Sonja. Die schreibt, hallo aus Brandenburg, ich verstehe die Frage mit dem Namen für die Autos nicht. Natürlich haben die alle einen Namen, sie haben ja schließlich auch eine Seele. Sie sind ein Zuhause auf vier Rädern und bringen einen sicher und geschützt von A nach B. Schleppen einem die Einkäufe und Koffer, zeigen einem die Welt. Mein Auto heißt Luke und ich spreche auch mit ihm ständig. Und ab und an, da bekommt er sogar ein Küsschen auf sein Logo. So erst letzte Woche, als er von einer Reparatur zurückkam. Es gab aber auch schon einen Anton, schreibt sie, und einen Louis. Und mein erstes Auto ist bis heute bei mir PT. Ja, liebe Grüße und eine ruhige Nacht an alle Hörer und alle im Sender von Sonja. Da sagen wir natürlich Danke, geben die Grüße sehr, sehr gern zurück. Auch an Thomas, der schreibt, hallo, zum Tag der Autonamen kann ich mitteilen. Als meine Kinder klein waren, hatten wir einen grauen Van, den haben wir Elmer getauft, nach dem Buch mit dem bunt karierten Elefanten, der in einer Geschichte aussehen wollte, so grau wie seine Gefährten und sich in passenden Beeren dann gewälzt hat. Gleichzeitig hatten wir ein grünes Auto namens Flip, wie der Grashüpferfreund von Biene Maya. Thomas, auch Ihnen vielen, vielen Dank. Und Gerhard, der hatte mal einen Schrotti, so getauft, nachdem er ihn aufs Dach gelegt hat, hat er geschrieben. Es war eigentlich das Auto meiner Freundin, dann war es meins. In großen Buchstaben Schrotti auf der Motorhaube war ich in der ganzen Rhön bekannt. Zig Aufkleber vom FC Bayern und lustigen Sprüchen zierten meinen Schrotti. Och, Gerhard, das ist ja richtig herzanrührend. Vielen lieben Dank, dass Sie an uns denken heute Nacht und willkommen an Bord der ARD-Hitnacht. Eine angenehme Zeit mit uns, gern auch mit Ihren Autonamen an ard-hitnacht@mdr.de oder über unseren AB 0800 80 80 110.

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1: Um 3 Uhr mit Gabriela Kühne. Heute ist der Tag der Deutschen Einheit und die offiziellen Feiern dazu beginnen am Vormittag in Bremen. Etwa 900 geladene Gäste werden erwartet, unter anderem Bundespräsident Steinmeier und Kanzler Merz. Aus der NDR-Nachrichtenredaktion Karin Busche.
2: Die zentralen Feierlichkeiten beginnen um 10 Uhr mit einem Gottesdienst im Bremer St. Petridom. Danach versammeln sich die geladenen Gäste im Konzerthaus Glocke zum offiziellen Festakt. Dort werden Bundespräsident Steinmeier und Bremens Regierungschef Bovenschulte Reden halten. In der Innenstadt und entlang der Weser findet seit gestern ein Bürgerfest statt zum Tag der Deutschen Einheit. Das geht noch bis morgen. Viele Stände und Bühnen sind aufgebaut. So treten heute Abend unter anderem die Fantastischen Vier auf. Neben kostenlosen Konzerten finden zum Beispiel auch Theateraufführungen und Diskussionsrunden statt.
1: Die G7-Staaten haben beschlossen, ab sofort Teile ihrer Rohölreserven freizugeben, um die weltweiten Märkte zu beruhigen. Zuvor hatte US-Präsident Trump auf diesen Schritt gedrängt und gleichzeitig mit einem Stopp der amerikanischen Dieselexporte gedroht. Welche Folgen die Freigabe der Ölreserven haben könnte, erklärt ARD-Börsenexperte Markus Gürne.
3: Zunächst, und das ist eigentlich die gute Nachricht für Verbraucher, fallen die Preise. Denn das Angebot steigt durch die Freigabe der Reserven. Die Preise für Öl fielen auch zunächst. Experten rechnen damit, dass sich dieser Effekt dann in den kommenden Tagen auch an der Tankstelle bemerkbar machen sollte und damit die Haushalte über den Tankrabatt hinaus entlasten wird. In beiden Fällen, Tankrabatt und Freigabe der Reserven, sind Probleme allerdings aber eben nicht gelöst, sondern nur für eine eher kurze Zeit gelindert.
1: Nach der Gewalttat im Cockpit eines Fly-Dubai-Flugzeugs auf dem Weg nach Israel kommen weitere Details ans Licht. Offenbar war der Co-Pilot, der auf den Piloten losgegangen sein soll, bei seinem früheren Arbeitsverhältnis bei einer Airline im Oman als Sicherheitsrisiko eingestuft worden. US-Medien berichten mit Verweis auf Geheimdienstquellen, bei dem Mann sei damals extremistisches Material entdeckt worden. Der Co-Pilot wurde nach dem Vorfall am Mittwoch festgenommen und in die Vereinigten Arabischen Emirate gebracht. Lettland wählt heute ein neues Parlament. Gut 1,5 Millionen Menschen sind aufgerufen, ihre Stimme abzugeben. Neben hohen Lebenshaltungskosten spielen auch die Sicherheitslage und das Verhältnis zum Nachbarland Russland eine Rolle. Es wird erwartet, dass der pro-europäische und pro-ukrainische Kurs des baltischen Staates bestätigt wird. In Umfragen führt die Mitte-Rechtspartei Vereinte Liste von Ministerpräsident Kulbergs. Mit vorläufigen Ergebnissen wird in der Nacht zum Sonntag gerechnet. Das waren die Nachrichten. Das Wetter in Deutschland. Tagsüber nach teils zähem Nebel mal sonnig, mal wolkig, höchstens 18 bis 25 Grad. Die Zeit, es ist 3.03 Uhr.
4: Und da ist der Verkehrsservice in der AD-Nacht. Die A1 Münster Richtung Dortmund ist zwischen Kamenzentrum und Kreuz Dortmund-Unna wegen einer Fahrbahnerneuerung noch bis Montag früh gesperrt. Die A36 Braunschweig Richtung Wolfenbüttel ist zwischen Kreuz Braunschweig-Süd und Braunschweig-Heidberg wegen einer Nachtbaustelle gesperrt. Bitte folgen Sie den Umleitungsschildern. Die A40 Duisburg-Essen ist zwischen Kreuz Duisburg und Kreuz Kaiserberg wegen Bauarbeiten in beiden Richtungen bis Montag gesperrt. Die A42 Schnellweg Kamp-Lindfurt-Dortmund ist zwischen Herne-Krange und Herne-Baukau in beiden Richtungen bis Dienstag gesperrt. Die A59 Köln Richtung Düsseldorf ist zwischen Monheim und Dreieck Düsseldorf-Süd wegen Bauarbeiten gesperrt. Die A61 Mönchengladbach Richtung Venlo ist zwischen Kaldenkirchen und Grenzwald wegen Bauarbeiten bis Montag früh gesperrt. Die A81 Stuttgart-Heilbronn, der Engelberg-Tunnel, ist wegen Wartungsarbeiten gesperrt und zwar bis Sonntag jeweils zwischen 20 Uhr und 10 Uhr in der Früh und das in beiden Richtungen. Und die A661 Bad Homburg-Egelsbach zwischen Frankfurt-Friedberger Landstraße und Frankfurt am Main Ost in beiden Richtungen Vollsperrung der Autobahn. Das waren die Verkehrsmeldungen. Wir wünschen Ihnen eine gute Fahrt.
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4: Ja, ich freue mich, dass Sie wieder bei uns sind. Ich bin Imme Tröger. Wir gehen heute aus Dresden mit Ihnen durch die Nacht. Gleich der Start in die neue Stunde mit Bill Withers und Ain't No Sunshine. Und David Bowie hält Sie wach. Let's Dance. Kurz nach 3 haben wir es auf dem Weg in den Samstagmorgen.

This und Ain't No Sunshine. Und er hat mal zur Entstehung dieses Liedes gesagt, ich sah mir den Film Die Tage des Weines und der Rosen mit Lee Remick und Jack Lemmon an. Beide spielten Alkoholiker, die abwechselnd schwach und stark waren. Es ist, als würde man sich eine zweite Portion Rattengift holen. Manchmal vermisst man Dinge, die einem nicht besonders gut getan haben. Das kam mir einfach beim Ansehen des Films in den Sinn und wahrscheinlich auch noch etwas anderes, das in meinem Leben passiert ist, dessen ich mir allerdings unbewusst bin. Ain't No Sunshine gehört gerade hier in der ARD-Hitnacht um 3.11 Uhr am 3. Oktober. Das Wochenende zum Greifen nahe, jetzt auch mit Hole & Oates und Man Eater. Ich bin Imme Tröger. Morgen.

Annie Lennox, Walking on Broken Glass. So klingt die ARD-Hit-Nacht. Einen schönen guten Morgen wünschen wir damit und begleiten Sie auch gleich mit den Beach Boys. Jedoch nicht ohne zuvor noch einmal in das aktuelle Album von Nino De Angelo reinzuhören. Haben wir gestern auch schon gemacht und vielleicht ist das auch das letzte Album. Denn Nino De Angelo hat geäußert, dass er bald in den Ruhestand treten will. Vielleicht genießt er dann die arbeitsfreie Zeit in Italien, denn er zeigt sich sehr verbunden mit dem Land, wo auch seine Familie immer noch lebt und dem er auf dem aktuellen Album Vivi la Vita schon eine kleine Liebeserklärung macht. Gesungen ebenfalls auf Italienisch. Du, wir entdecken einfach jetzt das Album hier in der ARD-Hitnacht. Heute mit dem Song Solo Noi. Hier ist Nino De Angelo. 3:24 Uhr ist es damit. Willkommen in der ARD-Hitnacht.

Und da ist der Verkehrsservice. Vorsicht, Falschfahrer. Auf der A70 Schweinfurt-Werneck, Bayreuth, zwischen Eltmann und Scheßlitz. Hier kommt Ihnen ein Falschfahrer entgegen. Bitte fahren Sie äußerst vorsichtig und überholen Sie nicht. Auf der A70 Schweinfurt-Werneck, Bayreuth, zwischen Eltmann und Scheßlitz. Hier ist ein Falschfahrer unterwegs in beiden Richtungen. Bitte Vorsicht.

Und da ist der Blick auf die Straßen. Der Verkehrsservice in der ARD-Hitnacht. Immer noch Vorsicht, Falschfahrer heißt es da. Auf der A70 Schweinfurt-Werneck-Bayreuth zwischen Eltmann und Cheslitz. Hier kommt Ihnen

0: zwischen Kreuz Duisburg und Kreuz Kaiserberg wegen Bauarbeiten in beiden Richtungen noch bis Montag. A42, Emscher Schnellweg, Kamp-Lindfurt-Dortmund zwischen Herne-Krange und Herne-Baukau in beiden Richtungen Vollsperrung bis Dienstag. Hier wird an Hochspannungsleitungen gearbeitet. A59, Köln Richtung Düsseldorf zwischen Monheim und Dreieck Düsseldorf-Süd Vollsperrung wegen Bauarbeiten. A61, Mönchengladbach Richtung Venlo zwischen Kalten Kirchen und Grenzwald, Vollsperrung wegen Bauarbeiten bis Montag früh. Die A81 Stuttgart-Heilbronn, das betrifft den Engelberg-Tunnel, der ist wegen Wartungsarbeiten bis Sonntag noch jeweils zwischen 20 Uhr und 10 Uhr am Morgen in beiden Richtungen gesperrt. Und A661 Bad Homburg-Egelsbach zwischen Frankfurt-Friedberger Landstraße und Frankfurt am Main ebenfalls in beiden Richtungen gesperrt, die Autobahn. Das waren die Verkehrsmeldungen. Wir wünschen Ihnen eine gute Fahrt.
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mit Alpha Will durch die ARD Hitnacht. Nach wie vor mit einer Warnung vor einem Falschfahrer auf der A70 Schweinfurt-Wenneck-Bayreuth zwischen Eltmann und Czeslitz kommt Ihnen immer noch ein Falschfahrer entgegen. Bitte fahren Sie äußerst rechts und überholen Sie nicht. Auf der A70 Schweinfurt-Wenneck-Bayreuth zwischen Eltmann und Czeslitz. Hier ist ein Falschfahrer unterwegs in beiden Richtungen. Bitte Vorsicht.

0: Lighthouse Family mit Free und mit der Entwarnung von der A70 Schweinfurt-Werneck-Bayreuth. Die Meldung über den Falschfahrer zwischen Eltmann und Scheßlitz wurde aufgehoben. Entwarnung von der A70 Schweinfurt-Werneck-Bayreuth. Hier wurde die Falschfahrermeldung zwischen Eltmann und Scheßlitz aufgehoben. Ihnen gute und sichere Fahrt. Gleich auch mit Musik von, muss ich gleich mal gucken, von Aha, genau. Vorher allerdings sind ja wieder so viele Mails eingetrudelt. Zum Beispiel, eine Nachricht von Regine.
1: Guten Morgen, hier ist der Ajo.
0: Oh,
1: nee. Ich bin unterwegs mit meinem Abschlepper Hilde und die ist zuverlässig und hat mich schon 500.000 Kilometer durch die Lande getragen. Ist wunderschön und wenn ich sie ganz so lieb habe, sage ich Hilfchen zu ihr. Ich wünsche euch eine gute Nacht. Dein schönes Wochenende und deinen schönen Feiertag. Tschüss.
0: Ja, das war der Hajo und sein Hildchen, zuckersüß. Vielen Dank für die Meldung. Und Regina hat uns nämlich geschrieben, und zwar, ich höre eure Sendung sehr, sehr gerne, entweder wenn ich im Auto unterwegs bin oder seit einiger Zeit auch wieder häufiger zu Hause. Euer Musikmix ist gelungen. Danke dafür. Freut uns. Und Regina hatte schon mal einen Mr. Blue als Auto, ein blaues Auto. Und sein Nachfolger heißt White Eagle, schreibt sie. Regina, das ist ein sehr schöner Name. Liebe Grüße nach Strehla. Wir sammeln heute ihre Autonamen, denn es ist Tag. Also gib deinem Auto einen Namentag. Hajo haben wir schon gehört. Er ist mit Hilde unterwegs und Grüße gehen auch an Ingo an dieser Stelle, denn er hatte ein Auto namens Mufti, weil er immer eine blaue Wolke aus dem Auspuff hinter sich herzog, hat er geschrieben. Und Ralf hat mir geschrieben, er sucht noch einen Namen für sein Auto, also wer Ideen hat, Ralf ist offen. Heute gib deinem Auto einen Namentag. Wir entdecken ihren heute gemeinsam mit ihrer Post oder auch mit ihren Anrufen. Und musikalisch begleiten wir sie in den Samstagmorgen mit Aha und Crying in the Rain.

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1: Um 4 Uhr mit Gabriela Kühne. Heute ist der Tag der Deutschen Einheit und die offiziellen Feiern dazu beginnen am Vormittag in Bremen. Etwa 900 geladene Gäste werden erwartet, unter anderem Bundespräsident Steinmeier und Kanzler Merz. Aus der Nachrichtenredaktion Karen Busche.
2: Die zentralen Feierlichkeiten beginnen um 10 Uhr mit einem Gottesdienst im Bremer St. Petridom. Danach versammeln sich die geladenen Gäste im Konzerthaus Glocke zum offiziellen Festakt. Dort werden Bundespräsident Steinmeier und Bremens Regierungschef Bovenschulte Reden halten. In der Innenstadt und entlang der Weser findet seit gestern ein Bürgerfest statt zum Tag der Deutschen Einheit. Das geht noch bis morgen. Viele Stände und Bühnen sind aufgebaut. So treten heute Abend unter anderem die Fantastischen Vier auf. Neben kostenlosen Konzerten finden zum Beispiel auch Theateraufführungen und Diskussionsrunden statt.
1: Nach seinen Drohungen mit einem Exportverbot für Diesel hat US-Präsident Trump jetzt erklärt, er habe das nicht ernst gemeint. Ein solches Verbot habe niemals wirklich zur Debatte gestanden und er werde ein solches auch nicht verhängen, so Trump. Aus der Nachrichtenredaktion Ulrike Ufer.
3: Der Präsident sagte zudem, die USA hätten sehr gute Beziehungen zu Europa. Die G7-Staaten hatten sich zuvor auf die Freigabe von 100 Millionen Barrel Rohöl und Diesel aus ihren strategischen Reserven geeinigt. Damit reagierte das Bündnis auf Trumps bisherigen Druck, das Angebot zu erhöhen. Die gestiegenen Dieselpreise sind für Trump vor den wichtigen Zwischenwahlen im November zu einem politischen Problem geworden. Das gilt vor allem für die US-Agrarstaaten, in denen der Kraftstoff, etwa für die Landwirtschaft, extrem wichtig ist.
1: Nach der Gewalttat im Cockpit eines Fly-Dubai-Flugzeugs auf dem Weg nach Israel kommen weitere Details ans Licht. Offenbar war der Co-Pilot, der auf den Piloten losgegangen sein soll, bei seinem früheren Arbeitsverhältnis bei einer Airline im Oman als Sicherheitsrisiko eingestuft worden. US-Medien berichten mit Verweis auf Geheimdienstquellen, bei dem Mann sei damals extremistisches Material entdeckt worden. Der Co-Pilot wurde nach dem Vorfall am Mittwoch festgenommen und in die Vereinigten Arabischen Emirate gebracht. Lettland wählt heute ein neues Parlament. Gut 1,5 Millionen Menschen sind aufgerufen, ihre Stimme abzugeben. Neben hohen Lebenshaltungskosten spielen auch die Sicherheitslage und das Verhältnis zum Nachbarland Russland eine Rolle. Es wird erwartet, dass der pro-europäische und pro-ukrainische Kurs des baltischen Staates bestätigt wird. In Umfragen führt die Mitte-Rechtspartei Vereinte Liste von Ministerpräsident Kuhlbergs. Das waren die Nachrichten. Das Wetter in Deutschland. Tagsüber nach teils zähem Nebel, oft trockener Wechsel von Sonne und Wolken, höchstens 18 bis 25 Grad. Am Sonntag neben Wolken auch Sonne bei 17 bis 23 Grad. Es ist 4.03 Uhr.
4: Und da ist der Verkehrsservice in der ARD-Nacht mit der Entwarnung gern noch einmal von der A70 Schweinfurt-Wennecke-Bayreuth. Hier ist die Falschfahrermeldung zwischen Eltmann und Schäßlitz wieder aufgehoben. Aktuell heißt es noch A1 Münster Richtung Dortmund, Vollsperrung zwischen Kamen Zentrum und Kreuz Dortmund-Unna wegen Fahrbahnerneuerungen. Das Ganze bis Montag früh. A36 Braunschweig Richtung Wolfenbüttel, hier zwischen Kreuz Braunschweig Süd und Braunschweig-Heidberg ebenfalls Vollsperrung wegen einer Nachtbaustelle. Bitte folgen Sie den Umleitungsbeschilderungen. Die A40 Duisburg-Essen ist gesperrt zwischen Kreuz Duisburg und Kreuz Kaiserberg wegen Bauarbeiten in beiden Richtungen bis Montag. Die A40 Ruhrschnellweg Essen Richtung Dortmund ist zwischen Bochum-Hamme und Bochum-Zentrum wegen Reinigungsarbeiten derzeit gesperrt. A42 Emscher Schnellweg Kamp-Lindfurt-Dortmund, die ist gesperrt zwischen Herne-Krange und Herne-Baukau in beiden Richtungen, das Ganze bis Dienstag früh. Hier wird an Hochspannungsleitungen gearbeitet. A59 Köln Richtung Düsseldorf, zwischen Monheim und Dreieck Düsseldorf Süd, Vollsperrung wegen Bauarbeiten. Die A61 Mönchengladbach Richtung Venlo ist gesperrt zwischen Kaldenkirchen und Grenzwald wegen Bauarbeiten bis Montag früh. Die A81 Stuttgart-Heilbronn, der Engelberg-Tunnel, ist wegen Wartungsarbeiten gesperrt. Bis Sonntag jeweils von 20 Uhr bis 10 Uhr in beiden Richtungen. Und A661 Bad Homburg-Egelsbach zwischen Frankfurt-Friedberger Landstraße und Frankfurt am Main-Ost. Auch hier Vollsperrung in beiden Richtungen. Das waren die Verkehrsmeldungen. Wir wünschen Ihnen eine gute Fahrt.
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4: Und da wünschen wir einen schönen guten Morgen heute aus Dresden. Die einen haben ja vielleicht gerade so ein Auge auf und die anderen hoffen, dass sie gleich ein Auge wieder zumachen können, weil Feierabend angesagt ist. Für jeden ist was dabei in der ARD-Hitnacht. Ich bin Imme Tröger und wir begrüßen den neuen Tag gleich mit den Atomic Kitten, If You Come To Me, und Ryan Paris ist dabei mit Dolce Vita.

Die Atomic Kitten und If You Come To Me, 4:12 Uhr ist es damit in der ARD-Hitnacht. Und da wird es höchste Zeit, dass wir mal gucken, wer heute so Geburtstag hat. Denn nicht nur Sie haben heute Ihren Ehrentag, wenn Sie den Geburtstag feiern, sondern auch Promis haben Geburtstag und mit Ihnen zusammen tun das heute auch Backstreet Boy Kevin Richardson, Sängerin Gwen Stefani, Rocker Tommy Lee, Sänger Max Giesinger, Moderator Ralf Morgenstern und Kunsthändler und Bares für Rares Auskenner Fabian Karl und auch Chubby Checker und Eddie Cochran hatten einst am 3. Oktober Geburtstag. Da schicken wir an dieser Stelle ganz liebe Grüße in die Welt und ein Ständchen gibt's natürlich auch. Kommt von London Beat, I've Been Thinking About You. Ich bin Imme Tröger, wünsche einen schönen guten Morgen.

0: Wham! Mit Wake Me Up Before You Go Go. So klingt's, wenn Sie mit der AD-Hitnacht wach werden um 4.22 Uhr. Da habe ich Post bekommen von Jürgen, denn wir suchen ja Ihre Autonamen heute Nacht. Am gibt deinem Auto einen Namentag. Und Jürgen hat mir geschrieben, er hatte mal ein Auto namens Mäxchen. Dann hat mir Eckart von der Mosel ein Bild geschickt von Hummel mit folgendem Text. Das ist die Hummel, nicht nur weil eine gewisse Ähnlichkeit besteht, sondern weil sie entgegen aller physikalischen Gesetze auch fliegen kann. Mhm. Und auch Anton hatte mal eine Hummel, jedenfalls hieß das Auto so. Und jetzt heißt sein Auto nur noch Autchen. Außerdem haben Sie uns fleißig auch auf den Beantworter gesprochen.
1: Hallöchen, guten Morgen, hier ist Antje aus dem schönen Sachsen. Ich höre euch fast jede Nacht, hab top Musik. Und zum Thema Autonamen, alle beiden Vorhagen hießen Josh. Und mein dritter jetzt auch, und er ist rot. Und ich rede auch mit ihm und ich bin sehr zufrieden mit dem Auto. Ich wünsche euch allen alles Gute, viel Glück und danke, dass ihr immer so schöne Musik macht, die Antje.
2: Guten Morgen, hier ist der Karl-Heinz aus Köln. Meine Autos heißen Muckelchen und mittlerweile bin ich bei Muckelchen Nummer 7. Ich wünsche euch noch ein wunderschönes Wochenende mit einem guten Feiertag und lasst es euch gut gehen. Ihr macht super Musik. Bis dann. Alles Gute. Tschö.
0: Das war jetzt wirklich der Bringer. Muckelchen, das finde ich total süß. Allerdings auch Cora hat geschrieben, und das finde ich auch süß, das Auto meiner Mutter heißt Josefle. Es wurde nach dem Namen des Opas getauft. Das finde ich auch toll. Wir grüßen alle zurück, sagen Dankeschön für all die tollen Autonamen heute Nacht und wünschen einen guten Start in den Samstag zusammen mit Peter Schilling. Und Terra Titanic. Ich bin Imme Tröger und Sie hören die AD-Hit.

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0: Und da wird es Zeit für den Blick auf die Straßen. Der Verkehrsservice in der ARD-Hitnacht. A1 Münster Richtung Dortmund zwischen Carmen Zentrum und Kreuz Dortmund-Unna. Vollsperrung wegen einer Fahrbahnerneuerung noch bis Montag früh. Die A36 Braunschweig Richtung Wolfenbüttel ist zwischen Kreuz Braunschweig Süd und Braunschweig Heidberg wegen einer Nachtbaustelle gesperrt. Hier gibt es eine Umleitung für Sie. A40 Duisburg-Essen zwischen Kreuz Duisburg und Kreuz Kaiserberg. Vollsperrung wegen Bauarbeiten in beiden Richtungen noch bis Montag. A42 Emscher Schnellweg Kamp-Lintfurt-Dortmund zwischen Herne-Krange und Herne-Baukau. Vollsperrung in beiden Richtungen bis Dienstag früh. Hier wird an Hochspannungsleitungen gearbeitet. Die A59 Köln Richtung Düsseldorf ist zwischen Monheim und Dreieck Düsseldorf-Süd wegen Bauarbeiten gesperrt. Die A61 Mönchengladbach Richtung Venlo ist zwischen Kaltenkirchen und Grenzwald wegen Bauarbeiten bis Montag früh gesperrt und die A81 Stuttgart-Heilbronn, der Engelberg-Tunnel ist wegen Wartungsarbeiten bis Sonntag jeweils zwischen 20 Uhr und 10 Uhr in der Früh in beiden Richtungen gesperrt. Das waren die Verkehrsmeldungen. Wir wünschen Ihnen eine gute Fahrt.
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Die Eide Hitnacht und das waren Raymond mit Through the Eyes of a Child. Damit wünschen wir einen schönen guten Morgen. 4.42 Uhr ist es da geworden. Das ist ihr Weg in den neuen Tag und den beschreiten wir gleich mit Gianna Nannini. Und die plant ein neues Vorhaben. Sie will italienische Präsidentin werden. Im Februar läuft die Amtszeit des jetzigen Präsidenten ab und im Januar wird daher wieder gewählt. Und Gianna Nannini wäre gern die erste Frau in diesem Amt. Na, ich bin mir sicher, wir werden davon hören, weil überhören geht bei ihr eher nun nicht unbedingt. Hier ist Gianna Nannini mit Bello e Impossibile hier in der ARD Hitnacht mit Immet Röger. Wir wünschen ein wunderschönes Wochenende.

Die Cutting Crew, Died in Your Arms, 4.52 Uhr in der ARD-Hitnacht mit Imme Tröger. Und gleich schauen wir auch auf die Straßen und auf die Neuigkeiten des Tages. Und bis dahin begleiten Sie Boris Gardiner mit I Wanna Wake Up With You und T-Rex mit Get It On. Das macht munter, das hilft beim Durchhalten. Je nachdem, ob Sie gerade etwas Ruhe brauchen oder vielleicht einen Energieschub, wir bringen Sie gern in den neuen Tag.

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1: Um 5 Uhr mit Gabriela Kühne. Heute ist der Tag der Deutschen Einheit und die offiziellen Feiern dazu beginnen am Vormittag in Bremen. Etwa 900 geladene Gäste werden erwartet, unter anderem Bundespräsident Steinmeier und Kanzler Merz. Aus der NDR-Nachrichtenredaktion Karen Busche.
2: Die zentralen Feierlichkeiten beginnen um 10 Uhr mit einem Gottesdienst im Bremer St. Petridom. Danach versammeln sich die geladenen Gäste im Konzerthaus Glocke zum offiziellen Festakt. Dort werden Bundespräsident Steinmeier und Bremens Regierungschef Bovenschulte Reden halten. In der Innenstadt und entlang der Weser findet seit gestern ein Bürgerfest statt zum Tag der Deutschen Einheit. Das geht noch bis morgen. Viele Stände und Bühnen sind aufgebaut. So treten heute Abend unter anderem die Fantastischen Vier auf. Neben kostenlosen Konzerten finden zum Beispiel auch Theateraufführungen und Diskussionsrunden statt.
1: Nach seinen Drohungen mit einem Exportverbot für Diesel hat US-Präsident Trump jetzt erklärt, er habe das nicht ernst gemeint. Ein solches Verbot habe niemals wirklich zur Debatte gestanden und er werde ein solches auch nicht verhängen, so Trump. Aus der Nachrichtenredaktion Ulrike Ufer.
3: Der Präsident sagte zudem, die USA hätten sehr gute Beziehungen zu Europa. Die G7-Staaten hatten sich zuvor auf die Freigabe von 100 Millionen Barrel Rohöl und Diesel aus ihren strategischen Reserven geeinigt. Damit reagierte das Bündnis auf Trumps bisherigen Druck, das Angebot zu erhöhen. Die gestiegenen Dieselpreise sind für Trump vor den wichtigen Zwischenwahlen im November zu einem politischen Problem geworden. Das gilt vor allem für die US-Agrarstaaten, in denen der Kraftstoff etwa für die Landwirtschaft extrem wichtig ist.
1: Nach der Gewalttat im Cockpit eines Fly Dubai Flugzeugs auf dem Weg nach Israel kommen weitere Details ans Licht. Offenbar war der Co-Pilot, der auf den Piloten losgegangen sein soll, bei seinem früheren Arbeitsverhältnis bei einer Airline im Oman als Sicherheitsrisiko eingestuft worden. US-Medien berichten mit Verweis auf Geheimdienstquellen, bei dem Mann sei damals extremistisches Material entdeckt worden. Der Co-Pilot wurde nach dem Vorfall am Mittwoch festgenommen und in die Vereinigten Arabischen Emirate gebracht. Lettland wählt heute ein neues Parlament. Gut 1,5 Millionen Menschen sind aufgerufen, ihre Stimme abzugeben. Neben hohen Lebenshaltungskosten spielen auch die Sicherheitslage und das Verhältnis zum Nachbarland Russland eine Rolle. Es wird erwartet, dass der proeuropäische und proukrainische Kurs des baltischen Staates bestätigt wird. In Umfragen führt die Mitte-Rechtspartei Vereinte Liste von Ministerpräsident Kuhlbergs. Das waren die Nachrichten. Das Wetter in Deutschland. Tagsüber nach teils zähem Nebel mal sonnig, mal wolkig, höchstens 18 bis 25 Grad. Am Sonntag ähnlich bei 17 bis 23 Grad und am Montag im Norden und im äußersten Süden leicht wechselhaft. Es ist 5.03 Uhr.
4: Und da ist der Verkehrsservice in der ARD-Hitnacht. Die A1 Münster Richtung Dortmund ist zwischen Kamenzentrum und Kreuz Dortmund-Unna wegen einer Fahrbahnerneuerung bis Montag früh gesperrt. A36 Braunschweig Richtung Wolfenbüttel, die ist zwischen Kreuz Braunschweig Süd und Braunschweig Heidberg wegen einer Nachtbaustelle gesperrt. Bitte folgen Sie hier der Umleitungsbeschilderung. A40 Duisburg Richtung Essen, beziehungsweise das betrifft beide Fahrtrichtungen, zwischen Kreuz Duisburg und Kreuz Kaiserberg, Vollsperrung wegen Bauarbeiten, das Ganze noch bis Montag. A42 Emscher Schnellweg, Kamp-Lindfurt Dortmund, zwischen Herne-Krange und Herne-Baukau in beiden Richtungen ebenfalls Vollsperrung bis Dienstag früh. Hier werden Hochspannungsleitungen bearbeitet. Die A59 Köln Richtung Düsseldorf ist zwischen Monheim und Dreieck Düsseldorf Süd wegen Bauarbeiten gesperrt. Die A61 Mönchengladbach Richtung Venlo ist zwischen Kaltenkirchen und Grenzwald wegen Bauarbeiten bis Montag früh gesperrt. Und die A81 Stuttgart Heilbronn, der Engelbergtunnel, ist wegen Wartungsarbeiten bis Sonntag jeweils zwischen 20 Uhr und 10 Uhr am Morgen in beiden Richtungen gesperrt. Das waren die Verkehrsmeldungen. Wir wünschen Ihnen eine gute Fahrt.
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4: Ja, schön, dass Sie da mit uns wach werden. Ich bin Imme Tröger. Wir begrüßen Sie heute aus Dresden. Frühdienst am Wochenende. Na, da machen wir gleich für den ersten Kaffee mal. Boney M. schon startklar mit Sunny und R.E.M. sind dabei in der neuen Stunde. Losing My Religion. Schönen guten Morgen.

0: sind Boney M.
1: Mit Sunny. Willkommen im Wochenende. Danke für ganz, ganz viele tolle Autonamen heute Nacht. Unsere Frage der Nacht. Elke hat zum Beispiel geschrieben, mein erstes Auto hatte den Namen Mausi und ich habe den Wagen geliebt, weil er mir die große Freiheit gab. Dann kam Post aus Costa Rica von Michaela und Hans und die haben geschrieben, unser Auto heißt Ruby, 20 Jahre alt. Ruby ist mit uns um die halbe Welt gereist. Ruby ist eine echte Zicke. Sie hat einen angeborenen Elektronikfehler und streikt immer, wenn es besonders unpassend ist. Monatelang ist schönes Wetter, Ruby läuft. Dann kommt die Regenzeit, Einkaufen angesagt, Ruby streikt. Viele Grüße an die Nachteulen in der alten Heimat, Michaela und Hans aus Costa Rica. Ja. Ihr zwei, danke. Die Heimat grüßt zurück. Heike ist in ihrer Obstkiste unterwegs, hat sie geschrieben, so der Name ihres Autos. Und wir sagen danke, danke für ganz viele wirklich witzige, liebevolle, nicht nur Namen, sondern auch Geschichten heute Nacht. Sehr, sehr schön. Die ARD-Hitnacht, jetzt auch mit Whitney Houston und One Moment in Time.

Mit dem Boss in den Samstagmorgen. Bruce Springsteen, Dancing in the Dark, 5.23 Uhr, jetzt 24 in der ARD-Hitnacht. Und da ist Namenstag heute am Samstag, den 3. Oktober. Und den begehen heute Ewald, der mit Recht und Gesetz Herrschende, seinem Namen nach jedenfalls, und Udo, der Erbe, der Reiche oder auch manchmal mit der Wolf übersetzt. Den Namensträgern heute einen schönen Namenstag. Musik gibt's von den Animals. Wir kommen damit im Wochenende. Ich bin Imme Tröger. Ein schönes Wochenende und einen guten Morgen.

Und da schauen wir auf die Straßen. Hier ist der Verkehrsservice in der ARD-Hitnacht. Die A1 Münster Richtung Dortmund ist zwischen Carmen-Zentrum und Kreuz Dortmund-Unna wegen einer Fahrbahnerneuerung noch bis Montag früh gesperrt. Die A36 Braunschweig Richtung Wolfenbüttel ist zwischen Kreuz Braunschweig-Süd und Braunschweig-Heidberg wegen einer Nachtbaustelle ebenfalls gesperrt. Bitte folgen Sie hier der Umleitungsbeschilderung. A40 Duisburg-Essen zwischen Kreuz Duisburg und Kreuz Kaiserberg wegen Bauarbeiten in beiden Richtungen Vollsperrung bis Montag. Die A42 Emscher Schnellweg Kamp-Lindfurt-Dortmund ist zwischen Herne-Krange und Herne-Baukau in beiden Richtungen bis Dienstag früh gesperrt. Hier wird an Hochspannungsleitungen gearbeitet. Die A59 Köln Richtung Düsseldorf ist zwischen Monheim und Dreieck Düsseldorf-Süd wegen Bauarbeiten gesperrt. Die A61 Mönchengladbach Richtung Venlo ist zwischen Kaltenkirchen und Grenzwald wegen Bauarbeiten auch bis Montag früh gesperrt. Und die A81 Stuttgart-Heilbronn, hier der Engelberg-Tunnel, der ist wegen Wartungsarbeiten bis Sonntag jeweils zwischen 20 Uhr und 10 Uhr früh morgens in beiden Richtungen gesperrt. Das waren die Verkehrsmeldungen. Wir wünschen Ihnen eine gute Fahrt.

0: Mr. Robbie Williams und Angels hier für ihren Weg in den Samstagmorgen rein ins Wochenende. Geht's auch gleich mit Desireless und Voyage. Voyage vorher gab's noch eine Mail und da werden alle Zeitungszusteller gegrüßt, endlich mal ein langes Wochenende vielleicht zu haben. Und das hat uns jemand geschrieben, und zwar Christian aus der Nähe von Heidelberg. Und er freut sich einfach über die unterhaltsame Musik und über die ARD-Hitnacht. Außerdem kam Post nochmal zu einem Autonamen. Sabine hat uns geschrieben, dass sie ein Auto hatte namens Pippi Lotta. Ja, leider ist Pippi Lotta einem Unfall zum Opfer gefallen. Sabine, das tut uns sehr, sehr leid. Und wir hoffen, dass sie bald eine neue Pippi Lotta haben werden. Und es kam noch Post von ganz weit aus dem Norden.
1: Guten Morgen, hier ist der Andreas von der schönen Insel Sylt. Meine Frau und ich haben jeder ein Auto. Mein Auto heißt Fix und das Auto meiner Frau heißt Foxy. Und so wissen wir genau, ach, wollen wir heute mit Fix fahren oder wollen wir mit Foxy fahren? Insofern wünsche ich einen schönen Tag, einen schönen 3. Oktober, alles Gute dem Team und weiterhin gute Musik. Ahoi und alles Gute, Andreas aus Wenningstedt auf der Insel Sylt.
0: Ja, das haben wir natürlich. Vielen, vielen Dank und Grüße auch an Fix und Foxy. Das ist so mancher nach dem Nachtdienst, ne? Desireless bei uns.

John Cicada und Just Another Day. Wir bringen Sie nach dem Nachtdienst musikalisch nach Hause oder auch gut an die Arbeit jetzt im Frühdienst am Wochenende. 5.53 Uhr, die ARD-Hitnacht. Auch am Wochenende, wenn Sie fleißig sind. Gleich auch mit Mink DeVille und Each Word's a Beat of My Heart. Und zuvor gibt's Mark Forster und Wir sind groß. Kommen Sie uns gut in den neuen Tag damit und auf Ihren Wegen auch immer sicher und gut ans Ziel. Ich bin Imme Tröger und wir freuen uns auch heute Nacht wieder auf Sie.

0: Matthias Wetzel. In Bremen beginnt am Vormittag der offizielle Festakt zum heutigen Tag der deutschen Einheit. Dazu werden in der Innenstadt etwa 900 geladene Gäste erwartet, unter ihnen auch Bundespräsident Steinmeier und Bundeskanzler Merz. Michael Kück.
1: Um 10 Uhr beginnt im Bremer St. Petridom ein gut einstündiger Gottesdienst. Unter dem Motto »Viele Gaben, ein Geist« soll der nach Angaben der Kirche dazu anregen, über die Stärken der Menschen in Deutschland und den daraus entstehenden gesellschaftlichen Zusammenhalt nachzudenken. Beim anschließenden Festakt im benachbarten Konzerthaus Glocke werden Bundespräsident Steinmeier und Bremens Regierungschef Bovenschulte Reden zum Tag der deutschen Einheit halten.
0: Der Berliner Landeswahlleiter Bröchler hat sich nach einer Auszählungspanne dafür ausgesprochen, die Wahlabläufe zu modernisieren. Bröchler schlug im RBB vor, bereits bei der nächsten Abgeordnetenhauswahl das Wahlprotokoll und die Nachzählungen digital zu erledigen. Angela Ulrich, RBB 24 Landespolitik.
2: Mit weiteren gravierenden Veränderungen am Wahlergebnis rechnet der Landeswahlleiter nicht. In einem Wahlkreis in Spandau war ein korrekt ausgezähltes Ergebnis telefonisch falsch übermittelt worden. Die Nachzählung ergab, dass AfD-Kandidat Tabor die meisten Stimmen und damit das Direktmandat erreicht hatte, statt der CDU-Kandidatin Meißner. Damit ändert sich auch die Zusammensetzung des Parlaments. Neben der CDU verlieren SPD und Grüne je einen Sitz, die Linke zwei.
0: Bundesaußenminister Wadefuhl hat die Entscheidung der G7-Staaten gelobt, einen Teil ihrer Treibstoffreserven freizugeben, um die Spritpreise zu stabilisieren. Deutschland habe schon lange auf eine solche einvernehmliche Regelung gesetzt, sagte der CDU-Politiker. Die G7-Staaten hatten zuvor beschlossen, in den kommenden 4 Monaten 100 Millionen Barrel Rohöl aus ihren Tanks zu verkaufen, um die Märkte zu beruhigen. US-Präsident Trump hatte gedroht, andernfalls würden die USA keinen Diesel mehr exportieren. Ein Oberleitungsschaden bei Ludwigsfelde im Kreis Teltow-Fläming hat gestern Abend auf der Bahnstrecke Berlin-Leipzig zu erheblichen Störungen geführt. Laut Deutscher Bahn waren der Fern- und der Regionalverkehr betroffen. Der Schaden wurde demnach gegen 19 Uhr entdeckt und gegen 22.30 Uhr behoben. Die Schadensursache ist bisher nicht bekannt. In der deutschen Eishockeyliga haben die Eisbären Berlin den 4. Sieg im 5. Spiel geholt. Die Berliner besiegten Frankfurt mit 2:0. Soweit die Nachrichten. 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
4: Schönen guten Morgen. Dunkel ist es noch, darum sage ich Ihnen, über unseren Köpfen hängen viele Wolken und örtlich ist auch mit nur Hochnebel zu rechnen. Die Sonne hat es heute schwer. Ab dem späten Vormittag erst lockern die hochnebelartigen Wolken von der Prignitz und der Lausitz her allmählich auf, sodass die Hoffnung besteht, bis zum Abend nochmal die Sonne zu sehen. Regen soll es eigentlich heute nicht geben, bisschen Sprüh oder Nieselregen vielleicht. Und die Temperaturen immerhin angenehm, 18 bis 22 Grad, heute früh zwischen 10 und 14 schon.
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4: Grüße auf die Straßen. Auf den Brandenburger Straßen ist alles ruhig. Uns liegen keine Meldungen über größere Störungen vor. Stadtverkehr Berlin, ein Hinweis von der S-Bahn. Bis morgen Betriebsschluss werden bei der Ringbahn zwischen Halensee und Beusselstraße Ersatzbusse eingesetzt. Die halten allerdings nicht am Westkreuz. Busse fahren auch für die S2 zwischen Karow und Bernau und für die S3 zwischen Karlshorst und Ostkreuz. Vielleicht haben Sie aber schon was. Unfallliegenbleiber, Tiere auf der Fahrbahn. 0331 70 98 101. Die Nummer vom Antenne Verkehrsservice.
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4: Und natürlich der schönsten Musik zum bestens ins Wochenende kommen. Ins Tag der Einheit Wochenende. Schönen guten Morgen zusammen. Das hier, Wham! Aus den 80ern. The Edge of Heaven.

0: natürlich Tag der Deutschen Einheit. Aber nicht nur das, heute feiern auch einige Promis Geburtstag. US-Rock'n'Roll-Legende Chubby Checker beispielsweise wird 75. Und Zlatan Ibrahimovic, Fußball-Ikone aus Schweden, feiert seinen 45. Ein Mann, der von sich selbst behauptet, er ist sehr überzeugt von sich. Er sei wie guter Wein, mit dem Alter immer besser.
1: I'm like the wine. The older I get, the better I get.
0: Zlatan Ibrahimovic, einer der besten Fußballer, das muss man neidlos anerkennen, aller Zeiten. Das war der interessante, gut aussehende Typ aus der schwedischen Nationalmannschaft mit dem Zopf. Gut aussehend und tatsächlich einer der verrücktesten Spieler. Erinnern Sie sich noch an seinen krassen Fallrückzieher aus, keine Ahnung, 25, 30 Metern? Gegen England war es, 2012.
2: Nachspielzeit und jetzt passen Sie auf. Joe Hart und dann das! Das gibt's nicht! Ibrahimovic, spektakulär, ein Tor des Jahres, ein Tor des Jahrzehnts.
0: Des Jahrzehnts und vielleicht auch viel mehr. Wenn Sie dieses Tor jetzt nicht mehr so genau vor Augen haben, dann tun Sie sich mal den Gefallen, suchen Sie bei YouTube nach Zlatan England. Das haben mein Kollege Matti und ich vorhin auch nochmal gemacht. Es ist wirklich so schön zu sehen. Ein Tor für die Ewigkeit. Danke dafür, Zlatan Ibrahimovic, und alles Gute zum 45.

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0: 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Warum sind Sie schon so früh wach am Feiertag? Ist Ihnen die Katze auf den Bauch gesprungen, weil sie raus will unbedingt? Oder will Ihr Hund unbedingt vor allen Fressen bekommen? Oder wollte das Bier von gestern Abend unbedingt raus? Was auch immer Sie schon zum Wachsein bewegt hat, ich freue mich, dass Sie mit am Start sind an diesem Einheitssamstag um 6.21 Uhr.
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0: All You Zombies, der schönste Sound von den Hooters. Das sind die 80er am noch dunklen Samstagmorgen. Aber es ist ja noch früh, 6:30.
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0: Die gute Nachricht, wenn Sie gleich raus müssen, vielleicht zur Arbeit, Hunderunde, whatever, es ist nicht kalt draußen. Zwischen 10 und 14 Grad messen wir aktuell in Brandenburg. Wir erwarten heute 18 bis 22 Grad. Schön wär's mit ganz viel Sonne, aber tut mir leid, dieser Sonnabend fällt überwiegend grau aus. Dichter Nebel oder Hochnebel ist heute früh auch mit dabei. Erst ab dem späten Vormittag lockert es von der Prignitz und der Lausitz allmählich auf, so dass noch ein bisschen Hoffnung besteht, dass am Abend auch mal die Sonne rumschaut. Lokal eventuell ein bisschen Sprüh- oder Nieselregen, aber eben, das bleibt die Ausnahme.
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0: Achtung, wir haben einen Liegenbleiber auf der BN 195 im Landkreis Prignitz, steht zwischen Ferbitz und Lanz. Außerdem im Landkreis Oberhavel Wildschweine auf der Fahrbahn. Fuß vom Gas bitte zwischen Hennigsdorf und Hohenneuendorf. Stadtverkehr Berlin, ein Hinweis von der S-Bahn. Bis morgen Betriebsschluss werden bei der Ringbahn zwischen Halensee und Beusselstraße Ersatzbusse eingesetzt. Die halten leider nicht am Westkreuz. Und Busse fahren auch für die S2 zwischen Karow und Bernau sowie für die S3 zwischen Karlshorst und Ostkreuz. Das war's von uns. Falls Sie noch was haben, 0331 70 98 101. Die Nummer vom Antenne-Verkehrsservice. Auch am Feiertag. Gudrun ist da.
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0: Ich hoffe es zumindest, dass Ihrer schon fertig ist. Guten Start ins Wochenende.

0: Another Holiday, das war Other Ones in der schönsten Musik für Brandenburg am Samstagmorgen. Wir müssen einmal raus auf die Straßen. Achtung bitte, Autofahrer auf der A10 westlicher Berliner Ring Richtung Dreieckhaveland. Zwischen Potsdam Nord und Spandau haben wir ein totes Tier auf der linken Spur. Immer schnell und aktuell der Antenne-Verkehrsservice, damit Sie gut und sicher ankommen. Falls Sie schon unterwegs sind. Vielleicht sind Sie aber noch zu Hause, ganz gemütlich, bereiten gerade das Frühstück vor und dürfen an dieser Stelle mal einen kleinen Gedanken ans Mittagessen verschwenden. Unser Antennemoderator und ausgebildeter Koch Olaf Kosert, der war mal wieder unterwegs in Brandenburg auf der Suche nach märkischen Rezepten. Und diesmal ist er im Spreewald fündig geworden. Olaf, wo genau warst du?
1: Ja, ich war im schönen Schleppzig.

0: einem der ältesten Spreewalddörfer nördlich von Lübben. Und dort lieben sie Fisch in Biersoße. Wollte ich immer schon mal probieren. Beatrice Butschke kommt aus Schlepzig und hat mir erzählt, warum das dort so ein beliebtes Gericht ist.
1: Das ist einfach früher arme Leute essen gewesen. Gerade die, die hier an der Spree Grundstücke hatten, hatten immer viel Weißfisch. Und vor allen Dingen Edelfisch, Karpfen und Hecht wurde gefangen. Und es wurde einfach gar nicht so viel Fleisch gegessen. Und Bier war immer da. Das war ein sicheres und sauberes Getränk.
2: Ja.
1: Und so ist das eigentlich ein sehr altes Traditionsgericht. Und es wurde schon sehr lange und auch hier immer gekocht.
0: Ja, das wird mit Malzbier und einem Hauch hellem Bier zubereitet. Und ist übrigens ein saisonales Gericht. Das gibt es nur in Monaten mit R, also von September bis April. Und warum, das weiß Beatrice auch.
1: Weil es in den anderen Monaten zu warm ist, da hätte man den Fisch nicht hältern können.
0: Ach so.
1: Und weil man ihn auch nicht fängt. Und die Fische wollen sich zum Winter in Fett fressen, da fängt man gut die Raubfische, die Hechte
2: ja. Und
1: auch Karpfen und deswegen in den Monaten mit R.
3: Mit Muscheln, das war mir bekannt, aber beim Fisch, das wusste ich nicht. Falls Sie mal Lust haben auf Fisch in Biersoße, zum Mittag oder zum Abendbrot, auf antennebrandenburg.de, da finden Sie natürlich das Rezept. Und Sie können Olaf auch dabei zuschauen, wie er das Gericht mit Beatrice Putschke kocht. Also, Äuglein auf und inspirieren lassen. Die schönste Musik jetzt von der Frau, die so ein großartiges Comeback gestartet hat. Ganz Paris hat ihre Lieder gesungen in den U-Bahn-Stationen, vor der großen Halle, überall in den Straßen. Hier ist sie mit It's All Coming Back to Me Now. The

0: Ja, davon gab es gestern Abend wahrscheinlich reichlich für alle, die feuchtfröhlich ins lange Feiertagswochenende steigen wollten. Heute Morgen der Tag der Einheit. Ich hoffe, Sie haben frei. Es ist 6.53 Uhr.
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1: Um 7 Uhr mit Matthias Wetzel. Mit einem Gottesdienst im Bremer Dom beginnt am Vormittag die zentrale Feier zum Tag der Deutschen Einheit. Bremen hat derzeit den Vorsitz im Bundesrat und richtet deshalb das Fest aus. Dazu werden am Vormittag auch Bundespräsident Steinmeier und Bundeskanzler Merz erwartet. Am Abend protestierten einige hundert Menschen gegen die Einheitsfeiern. Dabei wurden laut Polizei auch Bengalos gezündet. Verletzt wurde niemand. Bis morgen läuft in Bremen noch das Bürgerfest. Erwartet werden mehr als 450.000 Besucher. Im Kampf gegen die Wohnungsnot wirbt der Deutsche Städte- und Gemeindebund für ländliche Regionen. Hauptgeschäftsführer Berghäger nannte im Kölner Stadtanzeiger Mietpreisbremsen und Wohnungsbauoffensiven in den Ballungsräumen ein Herumdoktern an Symptomen. Bund und Länder müssten das Thema neu denken. Der Berliner Landeswahlleiter Bröchler hat sich nach einer Übermittlungspanne dafür ausgesprochen, die Wahlabläufe zu modernisieren. Bröchler schlug im RBB vor, bereits bei der nächsten Abgeordnetenhauswahl das Protokoll und die Nachzählungen digital zu erledigen. Ein Oberleitungsschaden bei Ludwigsfelde im Kreis Teltow-Fläming hat gestern Abend auf der Bahnstrecke Berlin-Leipzig zu erheblichen Störungen geführt. Laut Deutscher Bahn waren der Fern- und der Regionalverkehr betroffen. Der Schaden wurde demnach bereits gegen 19 Uhr entdeckt. 22.30 Uhr war er behoben. Die Schadensursache ist nach Angaben der Bahn noch nicht bekannt. In der deutschen Eishockey-Liga haben die Eisbären Berlin den 4. Sieg im 5. Spiel geholt. Die Berliner gewannen gegen Frankfurt am Main mit 2:0. Soweit die Nachrichten. 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
2: Am Tag des Herbstlaubs die gute Nachricht für alle, die einen Garten haben. Heute wenig Wind, also sollte nicht allzu viel neues Blattwerk bei Ihnen im Garten landen. Heute mal ein laubfegfreier Sonnabend, dieser Tag der Deutschen Einheit. Dazu viele Wolken, 18 bis 22 Grad. Nebel, Hochnebel mischen auch in den Morgen- und Vormittagsstunden mit. Ab den späten Nachmittagsstunden, da soll es dann von der Prignitz und der Lausitz her auflockern. Also vielleicht sehen wir kurz vorm Abend doch noch mal einen richtig schönen Sonnenuntergang. Zwischendurch kann es mal ein bisschen tröpfeln heute, aber nicht viel.
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2: Vorsicht, wir haben ein totes Tier auf der A10, dem westlichen Berliner Ring, Richtung Dreieck Havelland. Zwischen Potsdam-Nord und Spandau liegt es auf der linken Spur. Liegenbleiber auf der BR195 im Landkreis Prignitz, zwischen Ferbitz und Lanz, bitte aufgepasst. Dann im Landkreis Oberhavel immer noch Wildschweine auf der Fahrbahn bzw. an der Fahrbahn zwischen Hennigsdorf und Hohenneuendorf. Staus und Blitzer dürfen Sie uns jederzeit gerne durchgeben. Der Antenne Verkehrsservice ist für Sie da unter der 0331 70 98 101. Dankeschön schon mal vorab. Kommen Sie gut und sicher durch.
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2: Respekt, dass Sie zu so früher Stunde schon sportlich aktiv sind. Egal jetzt, ob Sit-Ups und Kniebeuge im Wohnzimmer oder Nordic Walking zum Bäcker. Einen sportlichen Samstagmorgen wünsche ich. 4 nach 7.

0: aus den 70ern. Damals war noch nicht an die deutsche Einheit zu denken. Aber heute vor 36 Jahren, da war es dann soweit. In Deutschland ist wieder ein Deutschland geworden. Tag der deutschen Einheit feiern wir heute an diesem 3. Oktober. Für viele hier bei uns in Brandenburg hat der 3.10.1990 viel Gutes gebracht. Freiheit zum Beispiel, aber auch viele Umbrüche, finanzielle Sorgen. Wir haben uns mal auf den Straßen Brandenburgs umgehört und nachgefragt. Was hat Ihnen die deutsche Einheit persönlich gebracht?
1: Eigentlich nur Reisefreiheit, ne? Wenn man das Geld hat, kann man reisen.
2: Ein bisschen Luxus auch.
1: Luxus auch. Bisschen Luxus. Aber wir sind die eine Einheit noch nicht, ne? Da brauchen wir ein paar Jahre wahrscheinlich, ne?
2: Wohlstand. Eigentlich mich jetzt nicht schlecht.
3: Was soll ich sagen? Viel Ärger, viel Umstellung, absolute Neuorientierung. Viel Verzicht und viele Chancen.
4: Ich war in der damaligen Sowjetunion, ich war in Rumänien, ich war in Bulgarien, ich war in Südafrika und das zu DDR-Zeiten. Mosambik kenne ich, Angola kenne ich. Tja, und dann kam die Einheit und da war es mit dem Reisen Schluss. Wir konnten zwar überall hin, aber es fehlt das Geld.
5: Ich komme aus Brandenburg, aus Frankfurt-Oder, genau, und habe dann in Süddeutschland studiert auch und ich bin unheimlich viel gereist, habe im Ausland viel gelebt. Wir haben jetzt gerade in den USA gelebt, anderthalb Jahre, und da denke ich tatsächlich manchmal dran am Tag der deutschen Einheit, dass man das alles nicht hätte erleben können. Ich habe auch Sprachen studiert, Englisch und Spanisch, alles Länder, die ich jetzt gut kenne, also England und Spanien und die USA, Lateinamerika, und genau, das wäre dann wahrscheinlich nicht so möglich gewesen.
0: Ja, war bei mir auch so. Ich bin nach dem Abi nach Australien. Das hätte so auch nicht funktioniert. Wahrscheinlich haben Sie auch solche Geschichten und bestimmt auch jemanden im Freundeskreis oder auch Bekanntenkreis, den Sie ohne deutsche Einheit nie getroffen hätten. Also ich wäre ohne deutsche Einheit nicht verheiratet und meine Trauzeugin June, die in Bayern geboren wurde, die hätte ich auch nicht an meiner Seite. Wir treffen uns heute und feiern unsere langjährige Freundschaft. Wen hätten Sie vielleicht ohne deutsche Einheit nie in Ihrem Leben gehabt? Freue mich auf Ihre Geschichte, ganz schnell und einfach, als Sprachnachricht.

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0: geschmeidigen Start ins Wochenende.
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0: sagen Hello und ich sag guten Morgen, eine Minute nach 7:30.
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0: Ja, endlich ist es hell. Da lohnt es sich, die Äuglein aufzumachen und tatsächlich mal aufzustehen. Und ja, Fenster können sie aufmachen. Ist gar nicht kalt draußen. Die Temperaturen sind zweistellig bei uns im Land. Das ist gut so und das darf gerne so bleiben. Das wird so bleiben. Wir messen derzeit bei Ihnen in Cottbus 15 Grad. Es sind 11 Grad in Angermünde, 12 Grad in Barutmark und 13 Grad in Bestensee. Im Tagesverlauf 18 bis 22 Grad. So ein bisschen Hochnebel bleibt erstmal noch und die Wolken sowieso. Von der Prignitz und der Lausitz her soll es dann irgendwann ab den Vormittagsstunden langsam auflockern. Die Chancen steigen zum Abend, dass wir noch mal ein bisschen Sonne zu Gesicht bekommen. Regen, heute die Ausnahme, leichter Sprüh- oder Nieselregen, ansonsten trocken und das gilt auch für die Nacht, dann bei 12 bis 7 Grad wieder.
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0: Guten Morgen zusammen und aufgepasst bitte auf der BR 166 im Kreis Uckermark. Zwischen Gramze und der A20 Kreuz Uckermark gibt es Behinderungen nach einem Wildunfall. Landkreis Oberhavel, zwischen Hennigsdorf und Hohenneuendorf sind Wildschweine auf der Fahrbahn. Stadtverkehr Berlin, auf den Straßen rollt es soweit. Bei der S-Bahn gibt es bis morgen Betriebsschluss keine Bahnen, sondern zwischen Halensee und Beusselstraße Ersatzbusse. Achtung, die halten aber nicht am Westkreuz. Busse fahren außerdem für die S2 zwischen Karo und Bernau und für die S3 zwischen Karlshorst und Ostkreuz. So, heute ist Tag der Deutschen Einheit. Wird denn trotzdem geblitzt? 0331 70 98 101, die Nummer vom Antenne Verkehrsservice. Dankeschön schon mal. Kommen Sie gut an.
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0: Moin, moin.

0: 10 Minuten nach 7:30. Schönen guten Morgen am Sonnabend. Manchmal macht das richtig Spaß, hier in unserem Soundarchiv zu stöbern. Hören Sie mal, das ist ein Werbespot aus dem Jahr 1954 für Zucker.
1: Ach, wie wäre das Leben traurig, gäbe es keinen Zucker mehr. Kinder hätten keine Freude, keine Lust zum Spielen mehr.
0: Ja, und dann geht's so weiter. Zuckerzauber und so weiter. Bei uns...

0: In dieser Woche auch was los in puncto Zucker. Die Zuckersteuer, sie wurde auf Eis gelegt. Die Steuer auf süße Limo, Eis, Schokolade und Co., die Finanzminister Klingbeil eigentlich wollte, passé. Vorgestern hat das Kanzleramt die Pläne vorerst gestoppt. Grund: nicht mehrheitsfähig. Ja, und nun muss am Gesetz nachgearbeitet werden.
1: Hallo, hast du schon gehört? Die Coca-Cola-Ition hat die Zuckersteuerpläne auf Softeis gelegt. Die Gesetzesvorlage war von A bis Z nicht durchdacht.
2: Halloren, weißt du, wie lange das gedauert hat, die zu erarbeiten? Sag mal, twickst du noch ganz richtig?
1: Ja, die Pläne sind tot, wie ein kalter Hund.
2: Okay, ich pepsi noch ein bisschen auf. Oder willst du?
1: Na gut, ich sprite da mal was vor. Dann wird die Gesetzesvorlage fantastisch.
2: Super, denn die Zuckersteuer soll ja vor allem für eines gut sein, für unsere... Nun, das hier!
1: Gesundheit.

0: Der schönste Sound aus den 70ern. Dankeschön, Bonnie Tyler. In der schönsten Musik bleibt sie für immer erhalten. In den 70ern, da war auch die Band Queen en vogue. Und auch in den 80ern. Und leider ist Freddie Mercury viel zu früh verstorben. Das heißt, Live-Konzerte der Jungs werden wir leider nie wieder sehen können. Aber, liebe Queen-Fans, ich habe gleich eine Einladung für Sie. Hören Sie in 20 Minuten hier auf Antenne Brandenburg. Jetzt haben wir es 7.53 Uhr.
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1: Um 8 Uhr mit Matthias Wetzel, guten Morgen. Mit einem Gottesdienst im Bremer Dom beginnen am Vormittag die zentralen Feiern zum Tag der deutschen Einheit. Bremen hat derzeit den Vorsitz im Bundesrat und richtet deshalb das Fest aus. Dazu werden am Vormittag auch Bundespräsident Steinmeier und Bundeskanzler Merz erwartet. Am Abend protestierten einige hundert Menschen gegen die Einheitsfeiern. Dabei wurden laut Polizei auch Bengalos gezündet. Verletzt wurde niemand. Bis morgen läuft in Bremen noch das Bürgerfest. Erwartet werden dazu mehr als 450.000 Besucher. Der Berliner Landeswahlleiter Bröchler hat sich nach einer Übermittlungspanne dafür ausgesprochen, die Wahlabläufe zu modernisieren. Bröchler schlug im RBB vor, bereits bei der nächsten Abgeordnetenhauswahl das Protokoll und die Nachzählungen digital zu erledigen. Angela Ulrich, RBB 24, Landespolitik.
2: Mit weiteren gravierenden Veränderungen am Wahlergebnis rechnet der Landeswahlleiter nicht. In einem Wahlkreis in Spandau war ein korrekt ausgezähltes Ergebnis telefonisch falsch übermittelt worden. Die Nachzählung ergab, dass AfD-Kandidat Tabor die meisten Stimmen und damit das Direktmandat erreicht hatte, statt der CDU-Kandidatin Meißner. Damit ändert sich auch die Zusammensetzung des Parlaments. Neben der CDU verlieren SPD und Grüne je einen Sitz, die Linke zwei.
1: Im Kampf gegen die Wohnungsnot wirbt der Deutsche Städte- und Gemeindebund für ländliche Regionen. Hauptgeschäftsführer Berghegger nannte im Kölner Stadtanzeiger Mietpreisbremsen und Wohnungsbauoffensiven in den Ballungsräumen ein Herumdoktern an Symptomen. Bund und Länder müssten das Thema neu denken. Lisa Kupper.
3: In den ländlichen Regionen stünden 1,9 Millionen Wohnungen leer. Mehr als 700.000 davon wären innerhalb der nächsten 3 Monate bezugsfertig. Berghegger schlägt vor, ländliche Räume durch neue Verkehrswege besser an die Ballungszentren anzubinden und Wohn- und Lebensräume durch eine gute Gesundheitsversorgung und bessere Freizeitangebote attraktiver zu machen.
1: Ein Oberleitungsschaden bei Ludwigsfelde im Kreis Teltow-Fläming hat gestern Abend auf der Bahnstrecke Berlin-Leipzig zu erheblichen Störungen geführt. Laut Deutscher Bahn waren die Fern- und der Regionalverkehr betroffen. Der Schaden wurde demnach gegen 19 Uhr entdeckt und gegen 22.30 Uhr behoben. Die Schadensursache ist noch nicht bekannt. In der deutschen Eishockey-Liga haben die Eisbären Berlin den 4. Sieg im 5. Spiel geholt. Die Berliner gewannen gegen Frankfurt am Main mit 2:0. Soweit die Nachrichten. 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
4: Jacke zu im Norden Brandenburgs, Jacke offen getragen weiter südlich. So geht's zum Bäcker in Brandenburg an diesem Tag der deutschen Einheit. 7 kühle Grad in Stechlin, 8 bei Ihnen in Templin, 9 Grad in Küritz, 11 in Eberswalde. Bisschen milder ist es in Dahme-Mark mit 14 Grad und 15 sind es schon in Klettwitz. Wir erwarten heute 18 bis 22. Die Sonne, sie kämpft und sie gibt nicht auf. Aber morgens vormittags eher wolkig und auch teilweise neblig. Hochnebel ist dabei. Ab den späten Vormittagsstunden lockert es auf von der Prignitz und der Lausitz her, so dass wir in der zweiten Tageshälfte spätestens zum Abend nochmal die Sonne sehen sollten. Sprüh- oder Nieselregen heute auch zwischendurch möglich.
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4: Achtung bitte auf der A13 Dresden Richtung Berlin zwischen Ortrand und Ruhland. Gegenstände auf der linken Spur. Und im Kreis Uckermark gibt es Behinderungen nach einem Wildunfall auf der BR 166 zwischen Gramzow und der A20 Kreuz Uckermark. Außerdem nochmal aufgepasst bitte im Kreis Uckermark. Ein weiterer Wildunfall passiert zwischen Frauenhagen und Schönermark auf der Schönermarker Straße. In Wittstock-Dosse, da sind Rettungsfahrzeuge im Einsatz. Auf der Kettenstraße zwischen der Pfalzer Straße und Hölle gab es einen Unfall. 0331 70 98 101, die Nummer vom Antenne Verkehrsservice. Falls noch was fehlt, sagen Sie es uns. Wir sagen es weiter.
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4: Na, gestern Oktoberfest gefeiert? Gibt ja einige bei uns in Brandenburg. Schauen Sie mal auf antennebrandenburg.de, finden Sie alles aufgelistet. Und heute für alle Potsdamer und aus der Potsdamer Umgebung, heute findet der 5. Potsdamer Kanusprint statt. Der Parallelsprint mitten in der City, an der alten Fahrt an der Langen Brücke, 13 bis 18 Uhr. 4 Rennen mit je 8 Starterinnen und Startern, natürlich auch aus Potsdam. Der Eintritt ist frei. Antenne wünscht maximalen Fahrspaß.

Die schönste Musik von Harry Styles. Schönen guten Morgen zusammen. Nächstes Jahr wird das Gelände des ehemaligen Flughafens Berlin-Tempelhof zum Harry Styles-Mekka. Er hat noch ein weiteres Konzert angekündigt. Die ersten beiden, die steigen am 2. und 3. Juli und dann nochmal am 9. und 10. Ja, das wird schön, wenn sie dabei sein werden. Bei einem Konzert von Queen, das können wir leider nicht mehr live erleben. Aber viel näher dran als an das Gefühl, das sie haben werden nächste Woche Mittwoch im Kino, geht's auch nicht. Das ist eine Live-Aufnahme von einem Queen-Konzert, das die Jungs vor 40 Jahren, also noch hinter dem Eisernen Vorhang in Budapest, gegeben hat. Das Filmmaterial dieses Konzerts wurde jetzt von der Firma von Peter Jackson komplett restauriert. Also von dem Mann, dem wir die Herr-der-Ringe-Filme zu verdanken haben. Und jetzt eben auch Queen in gestochen scharfem 4K-Bild mit neu abgemischtem Sound. Also falls Ihre Kinder nicht wissen, wer oder was Queen waren und sind, nehmen Sie sie mit ins Kino. Selbst Queen-Gitarrist Brian May hat gesagt, es sei alles so gut, man habe das Gefühl, direkt beim Konzert dabei zu sein. Und für das hatten er und Freddie Mercury damals sogar extra ein ungarisches Volkslied einstudiert. Hören Sie mal. 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

Ich finde das total schön. Wir schicken Sie hin zum neuen Queen-Konzertfilm ins UCI-Kino in Potsdam. Ich hoffe, Sie haben Zeit. Nächste Woche Mittwoch am 7. Oktober. Die Karten dafür, die gibt's jetzt für Ihre quasi Hungarian Rhapsody. 0331 70 98 100. Und für alle ein Queen-Klassiker.

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ich das verdient? Denkt sich Jens aus Rangsdorf wahrscheinlich gerade. Also wenn wir seine Frau Sabine fragen, er ist einfach ein richtig großer Queen-Fan, der muss den Film sehen.

0: Queen live erleben, das ist der Wunsch von vielen und auch unser Antennehörer Jens hätte alles gegeben, Queen einmal im Leben live zu sehen.
1: Freddy, der Hund, der ist ja leider zu früh verstorben.
0: Ja, der hat sich vom Acker gemacht, das ist ja wahr.
1: Und ich hätte ihn wirklich, wirklich gerne live gesehen. Ich habe meine Träume habe ich erfüllt, die Stones gesehen, Springsteen gesehen, Rod Stewart gesehen, ja. DC gesehen, aber ihn leider nicht. Der fehlt leider auf der Liste.
0: Nächste Woche Mittwoch, 7. Oktober. Sie sitzen im UCI-Kino in Potsdam. Ich wünsche ganz viele Gänsehautmomente, Jens.
1: Danke, danke, danke.
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0: versprühen so ein bisschen Sommersound in Brandenburg. Toni Espositos 80er, Kalimba de Luna. Schönen guten Morgen zusammen, 8:30.
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0: Ich mag das, ja. Morgens so schön kalt, eingemummelt in die Strickjacke, den dicken Pulli und dann ab nach draußen. Wolken, Nebel und auch ein bisschen Sonne begleiten uns in diesem Tag der Deutschen Einheit. Die einen heizen allerdings, weil es doch ein bisschen kalt ist. Im Norden vor allen Dingen noch einstellige Temperaturen, im südlichen Brandenburg immerhin schon so 14, 15 Grad. 18 bis 22 heute das höchste der Gefühle und ja, so ein bisschen Sprüh- oder Nieselregen kann auch dabei sein. Je älter dieser Sonnabend wird, desto freundlicher soll er werden. Kommende Nacht locker bis stark bewölkt, bleibt trocken bei 12 bis 7 Grad, morgen dann der Sonntag ähnlich warm wie heute, neblig trüb der Start, danach aber doch Wolken mit Sonnenanteilen.
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0: Auf der A13 Dresden Richtung Berlin. Vorsicht bitte zwischen Ortrand und Ruhland. Auf der linken Spur liegen Gegenstände. Und im Kreis Uckermark auf der BN 166 zwischen Gramzow und der A20 Kreuz Uckermark Behinderungen nach einem Wildunfall. Stadtverkehr Berlin. Bei der S-Bahn gibt es bis morgen Betriebsschluss. Ersatzverkehr mit Bussen bei der Ringbahn zwischen Halensee und Beusselstraße. Busse fahren außerdem für die S2 zwischen Karow und Bernau und für die S3 zwischen Karlshorst und Ostkreuz. Das war's von uns. Haben Sie mehr? 0331 70 98 101, die Nummer vom Antenne-Verkehrsservice. Auch am Tag der Deutschen Einheit. Ist klar.
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0: Die 80er und die 70er, die sind natürlich auch zugegen. Gleich die Eurythmics und das ein starker 70er von Meatloaf. You took the words right out of my mouth. Schönes Wochenende. Angenehmes Frühstück.

aus den 80ern. Guten Morgen, 8.39 Uhr. Dieser Tag der Deutschen Einheit ist auch Geburtstag für viele Menschen. Falls Sie Geburtstag haben, alles Gute von Antenne Brandenburg und alles Gute zum Beispiel auch Chubby Checker. Der US-Rock'n'Roller feiert heute seinen 85. Come on, let's twist again. In die Hüfte kreisen lassen. Und der älteste Backstreet Boy ist mittlerweile auch ein gestandener Mann. Kevin Richardson feiert heute 55. 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

0: Also von einer Boygroup kann man nun beim besten Willen bei den Backstreet Boys nicht mehr sprechen. Kev 55, Wahnsinn. Aber der Geburtstag Backstreet Man, der erinnert sich sehr, sehr gerne an die wilden Jahre zurück, als sie jung und frisch waren im Geschäft.
1: Ich erinnere mich, als wir das erste Mal in Deutschland waren, fuhren wir zu einem Radiosender für ein Interview. Draußen waren so 50, 100 Fans. Aber das Interview war live und

0: Als es vorbei war, kamen wir nicht mehr aus dem Gebäude. Wir hatten nur zwei Security-Leute dabei und die Fans waren überall vor und auch im Gebäude. Howie hatte einen Rucksack auf und wurde von den Fans von hinten gezogen und von vorne von unseren Securities. Er lag auf dem Boden wie eine Schildkröte. Das war das erste Mal, dass ich gedacht habe, du meine Güte, jetzt geht's los.
1: Ja, da hat Kev wahrscheinlich gemerkt, die Backstreet Boys sind größer als das Leben. Quasi larger than life. Hier sind sie in der schönsten Musik für Brandenburg und alles Gute. Kevin zum 55. Ein Mann im besten Alter. Und morgen Abend wieder live in Düsseldorf auf der Bühne.

0: Hier ist Ihre Antenne am Tag der Deutschen Einheit. Denken Sie daran, einkaufen geht heute nicht, ne? Die Geschäfte sind zu. Was stellen Sie an mit dem hoffentlich für Sie freien Sonnabend? Antennehörerin Heike schreibt uns, wir fahren heute mit unserer Enkelin Emmy und ihrer Schulfreundin nach Kleisto. Ja, da müsste noch die Kürbisausstellung laufen. Ansonsten hätten wir noch im Angebot zum Beispiel in Wittstock-Dosse bei der Feuerwehr. Da dürfen Sie heute hinter die Kulissen schauen. Tag der offenen Tür dort. Und im Spreewald, da erwachen heute wieder die Kürbisgeister am Bismarckturm auf dem Burger Schlossberg. Gesucht werden wieder die tollsten geschnitzten Kürbisse. Noch mehr Tipps fürs Feiertagswochenende finden Sie natürlich hübsch für Sie zusammengeschnitzt auf antennebrandenburg.de. 8.53 Uhr.
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1: Um 9 Uhr mit Matthias Wetzel. Guten Morgen. Die Ostbeauftragte der Bundesregierung Kaiser kritisiert eine noch immer große Ungleichheit zwischen Ost und West. Sie macht das in der Neuen Osnabrücker Zeitung unter anderem an Unterschieden bei Vermögen und Einkommen fest, wie auch an politischen Führungspositionen. Hauptstadtkorrespondent Tim Aßmann.
2: Die Ostbeauftragte wirft die Frage auf, warum sollte die nächste Bundespräsidentin nicht eine kluge Frau aus Ostdeutschland sein? Kaiser fordert anlässlich des Tages der Deutschen Einheit ganz grundsätzlich mehr ostdeutsches Spitzenpersonal in der Politik. Sonst könnte der Eindruck entstehen, Ostdeutsche spielten in der Führung des Landes keine Rolle und säßen nur am Katzentisch.
1: In Bremen beginnen am Vormittag mit einem Gottesdienst die zentralen Feiern zum Tag der Deutschen Einheit. Bremen hat zurzeit den Vorsitz im Bundesrat und richtet deshalb die Feier aus. Dazu werden am Vormittag auch Bundespräsident Steinmeier und Bundeskanzler Merz erwartet. Am Abend protestierten einige hundert Menschen gegen die Einheitsfeiern. Dabei wurden laut Polizei auch Bengalos gezündet. Verletzt wurde niemand. Zum Bürgerfest zum Tag der Einheit werden in Bremen bis morgen noch hunderttausende Besucher erwartet. Der Berliner Landeswahlleiter Bröchler hat sich nach einer Übermittlungspanne dafür ausgesprochen, die Wahlabläufe zu modernisieren. Nach der Abgeordnetenhauswahl war in Spandau ein Direktmandat irrtümlicherweise der CDU statt der AfD zugesprochen worden. Bröchler nannte das in der rbb24 Abendschau ärgerlich.
3: Aber man kann natürlich, und dafür würde ich auch sehr plädieren, das modernisieren. Zum Beispiel, dass wir Niederschriften haben, die digitalisiert sind. Und das wäre natürlich möglich. Und ich würde mich sehr freuen, wenn wir dann bei den nächsten Wahlen tatsächlich moderne Technik auch dafür nutzen können. Und dann können wir die Zeiträume auch verringern.
1: Der Berliner Landeswahlleiter Stefan Bröchler. Bundesaußenminister Wadefuhl hat die Entscheidung der G7-Staaten gelobt, einen Teil ihrer Treibstoffreserven freizugeben, um die Spritpreise zu stabilisieren. Deutschland habe schon lange auf eine solche einvernehmliche Regelung gesetzt, sagte der CDU-Politiker. Die G7-Staaten hatten zuvor beschlossen, in den kommenden 4 Monaten 100 Millionen Barrel Rohöl aus ihren Tanks zu verkaufen, um die Märkte zu beruhigen. US-Präsident Trump hatte gedroht, andernfalls würden die USA keinen Diesel mehr exportieren. In der deutschen Eishockey-Liga haben die Eisbären Berlin den 4. Sieg im 5. Spiel geholt. Die Berliner gewannen gegen Frankfurt am Main 2:0. Soweit die Nachrichten. 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
4: Ruhiges, aber teilweise trübes Herbstwetter. Wie gut, dass sich die Bäume schon so schön verfärbt haben. Grün, gelb, rot, das sehen wir an den Bäumen und das tut gut. Mit ein bisschen Glück sehen wir heute auch noch die Sonne, aber die hat's schwer. Heute einige dichte Nebel- und Hochnebelschwaden, viele Wolken unterwegs. Ab und an auch mal Sprüh- oder Nieselregen bei 18 bis 22 Grad. Je älter dieser Sonnabend wird, umso mehr soll aber die Chance auf Sonne noch steigen. Kommende Nacht dann geht's wieder runter auf 12 bis 7 Grad. Locker bewölkt bis stark bewölkt der Himmel, aber wohl trocken. Und morgen der Sonntag soll auch trocken bleiben. Also ab nach draußen bei 19 bis 22 Grad.
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4: Grüße auf die Straßen und Achtung bitte im Kreis Dahme-Spreewald. Zwischen Niederlehme und der A10, Anschluss Niederlehme, liegt ein totes Wildschwein auf dem Segelfliegerdamm. Stadtverkehr Berlin, Tiergarten. Der Bereich rund um das Brandenburger Tor bleibt bis heute Abend gesperrt. Die Straße des 17. Juni ist ab großem Stern abgeriegelt. Unter anderem findet am Nachmittag eine Großdemonstration statt. Ab 13 Uhr geht es vom Brandenburger Tor Richtung Mitte und unter den Linden entlang weiter über die Scheidemannstraße zur Straße des 17. Juni zurück zum Brandenburger Tor. 0331 70 98 101, die Nummer vom Antenne-Verkehrsservice. Sie kennen das. Falls noch was fehlt, Unfall, Liegenbleiber, Tiere auf der Fahrbahn, dann sagen Sie es uns und wir sagen es weiter. Dankeschön.
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4: Hallo zusammen. Mit dem Frühstück sind Sie vielleicht durch oder sitzen gerade dabei. Andere sind schon damit beschäftigt, das Mittagessen vorzubereiten. Was gibt's denn? Kohlrübeneintopf? Ganz ehrlich, da setze ich mich gerne dazu. Oder Kürbissuppe, esse ich auch. Papa Don't Preach serviere ich Ihnen. Madonna mit dem schönsten Sound aus den 80ern natürlich.

0: Wochenende, Zeit für die Familie. Meinen auch Sister Sledge mit diesem späten 70er. 9:11 haben wir's. So, Schluss jetzt mit der ewigen Aufschieberei. Ihre Träume sind unsere Mission und wir widmen uns Ihren Träumen.
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0: Jeder hat doch irgendeinen Traum, von dem er oder sie schon ewig lange träumt und alle eigentlich nervt und sagt, ach ja, irgendwann muss ich das mal wahrmachen. Was ist denn das bei Ihnen? Vielleicht haben Sie ja mal in der Straßenbahn sitzend gedacht, ganz ehrlich, das kann ich besser, ich will so ein Ding selber mal fahren. Oder wollten Sie schon immer mal mit einem Fußballprofi trainieren? Mal hinter die Kulissen beim Fernsehen schauen oder so wie Anja Rosche aus Karlau unbedingt mal einen Kran bedienen? Ich weiß, das wünschen sich viele, aber warum Sie, Anja?
2: Also mein Onkel, der war mal LKW-Fahrer. Ja. Und der hat immer mal gesagt, Mensch, ich nehme dich mal mit, aber leider ist der viel zu früh verstorben, da gab es nie die Gelegenheit und jetzt dachte ich, jetzt packe ich, ist zwar nicht ganz LKW von, aber Kran ist fast so das Gleiche und Dann dachte ich, jetzt nutzt du das und das ist so ein bisschen für meinen Onkel.
0: Liebe LKW-Fahrer, sehen Sie es ihr nach, dass du sagst, das ist so ähnlich wie Kranfahren. Was würden Sie denn da am liebsten mal dranhängen wollen?
2: So einen großen Container mal, das wäre mal ganz interessant. Beim Bahnhof oder so, da gibt es ja auch so eine großen Kräne oder auf Häfen gibt es ja auch sowas Großes. So einen Container denn verladen tut.
0: Okay, ich verstehe schon. Anja aus Karlau, think big, das ist das Motto. Was hätten Sie denn gerne mal, was Sie unbedingt wahr machen möchten? Schauen Sie mal auf antennebrandenburg.de. Wir haben viele, viele schöne Vorschläge und Sie dürfen sich bewerben, jetzt hier und heute.
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Liebe Grüße an alle, die draußen unterwegs sind mit dem Auto zu Family and Friends, vielleicht brunchen bei den Freunden oder eine Runde spazieren gehen mit den Liebsten. Was sie auch vorhaben an diesem jungen Samstagmorgen. Antenne Brandenburg wünscht viel Vergnügen und wir freuen uns, dass wir dabei sein dürfen. 9:20 Uhr.

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1: Guten Morgen, 9:30 in Deutschland ist es. Es blitzt so ein bisschen Sonne durch an manchen Stellen. Andererorts noch Hochnebel, dichter Nebel unterwegs. Aber das wird heute noch ganz hübsch werden. Außer ein bisschen Sprüh- oder Nieselregen bleibt es trocken. Wir können alle raus bei 18 bis 22 Grad. Der Wind weht schwach. Nachts dann auch locker bis stark bewölkt. 12 bis 7 Grad ohne Regen. Und morgen der Sonntag eigentlich auch ganz hübsch. Bis zu 22 Grad wird es geben. Wir starten neblig trüb, so wie heute. Aber danach kommt dann auch immer mehr die Sonne rum.
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1: Auf der aktuell B1, B102 in Brandenburg an der Havel sind Vorsicht Wildschweine auf der Fahrbahn. Fuß vom Gas bitte im Bereich von Tane bis Zanderstraße in beiden Richtungen. B198 im Landkreis Uckermark. Behinderungen zwischen Ellingen und Dedelo nach einem Unfall. Im Landkreis Dahme-Spreewald, da liegt ein totes Wildschwein zwischen Niederlehme und der A10 Anschluss Niederlehme. Stadtverkehr Berlin, Tiergarten, der Bereich rund um das Brandenburger Tor, bleibt bis heute Abend gesperrt. Die Straße des 17. Juni ist ab großem Stern dicht. Unter anderem findet am Nachmittag eine Großdemonstration statt. Ab 13 Uhr müssen Sie sich auf Behinderungen einstellen vom Brandenburger Tor Richtung Mitte und unter den Linden entlang weiter über Scheidemannstraße, Straße des 17. Juni zurück zum Brandenburger Tor. 0331 70 98 101, die Nummer vom Antenne Verkehrsservice. Falls Sie noch was sehen, was wir nicht auf dem Schirm haben, immer her damit. Gute Fahrt.
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1: Die jetzt dezent neidisch auf sie ist. Anders als sie darf ich als Antenne-Mieze ja nicht mitmachen. Ich würde aber sehr, sehr gerne.
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1: Wenn Sie Anfang der 2000er auch aufgewecktes Teenie-Girl und Hardcore-Fan der No Angels waren, dann passen Sie bitte auf. Die erste deutsche Girlgroup, die durch eine Castingshow zusammengefunden hat, feiert 25. Geburtstag. Vanessa, Vanni ist zwar leider nicht mehr dabei, aber die anderen haben eine tolle dreiteilige ARD-Doku hinbekommen. Die kommt ab dem 14. Oktober in die ARD-Mediathek und Sie werden das Ganze schon einen Tag vorher sehen, im Kino Kolosseum in Berlin. Sie sind dabei, wenn Sie mir sagen können, wie dieser No Angels Hit heißt. Ach, das ist einfach, oder? Also ich freue mich auf Ihren Anruf, wenn Sie Fangirl sind.
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0: Teddy Swims mit dem Mr. Ich weiß alles und Sie wissen auch. Vielleicht nicht alles, aber viel.
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0: Ja, der war einfach, ne? Die No Angels hatten einen riesigen Hit und das ist natürlich der allererste gewesen. Das war Nummer 1 damals in Deutschland, Anfang der 2000er. Und die No Angels gibt es nun mittlerweile schon so lange, seit 25 Jahren. Und deshalb heißt ihre ARD-Dokumentation No Angels. Das sind wir. 25 Jahre Bandgeschichte, Freundschaft und Comebacks gibt es ab dem 14. Oktober in der ARD-Mediathek zu sehen. 3 Teile werden es sein. Und weil Sie unseren Sekundenhit so schnell erkannt haben, sind Sie mit dabei bei der Preview des Ganzen im Kino Kolosseum in Berlin. Anja aus Berlin und auch Kerstin aus Brandenburg an der Havel. Sie haben unter anderem die Tickets gewonnen. Und ja, ich sag's Ihnen, ich war ein großer Fan der No Angels damals. Bin Ihnen quer durch Deutschland hinterhergereist. Also ich freue mich auf diese Doku. Und das hier in aller Ausführlichkeit auf Antenne Brandenburg, die No Angels.

0: Als ich noch klein war und mit meinen Großeltern Antenne Brandenburg gehört habe, da lief das Lied schon. Ich fand es damals gut und heute auch. Hoffe Sie ebenso. The Free Electric Band aus den 70ern. Orbit Hammond mischt mit an diesem 3. Oktober. Es ist Sonnabend, es ist Tag der Deutschen Einheit. Ich hoffe, Sie verbringen den heute nicht mit Putzen oder Haushalt, sondern machen was Schönes mit Ihren Liebsten. Oktoberfest wird ja noch gefeiert an diesem Wochenende in Kolkwitz beispielsweise und Rangsdorf. Und noch mehr Tipps auch für Pferdefreunde haben wir auf antennebrandenburg.de für Sie. Ich freue mich nachher auf Besuch. So wie letztes Jahr zum Tag der Deutschen Einheit kommen Freunde, die wir ohne Mauerfall nicht hätten. Eine aus Bayern, die andere aus Spandau. Ihnen ein schönes Wochenende. 9.51 Uhr.
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1: Um 10 Uhr mit Matthias Wetzel, guten Tag. In Bremen beginnt zur Stunde mit einem Gottesdienst im St. Petri-Dom der offizielle Festakt zum Tag der Deutschen Einheit. Unter den etwa 900 geladenen Gästen sind auch Bundespräsident Steinmeier, Bundeskanzler Merz und Bundestagspräsidentin Klöckner. Außerdem Vertreter aller Bundesländer und Gäste aus Wirtschaft und Kultur. Aus Bremen, Michael Kück.
2: Beim anschließenden Festakt im benachbarten Konzerthaus Glocke werden Bundespräsident Steinmeier und Bremens Regierungschef Bovenschulte Reden zum Tag der Deutschen Einheit halten, begleitet von Musik der Bremer Philharmoniker. Der Gottesdienst wird live im ZDF, der anschließende Festakt dann ebenfalls live im Ersten übertragen.
1: Zum Tag der Deutschen Einheit sind heute auch in der Region viele Veranstaltungen geplant. In Berlin stellen 7 Landesvertretungen ihre Bundesländer vor. Außerdem gibt es zum Beispiel einen Festgottesdienst im Berliner Dom, dazu auch wieder den Tag der offenen Moschee. In Fürstenwalde-Spree ist die Polizei wegen einer Veranstaltung der Brandenburger AfD mit dem Thüringer Parteichef Höcke und einer Gegendemo im Großeinsatz. Im Kampf gegen die Wohnungsnot wirbt der Deutsche Städte- und Gemeindebund für ländliche Regionen. Hauptgeschäftsführer Berghegger nannte im Kölner Stadtanzeiger Mietpreisbremsen und Wohnungsbauoffensiven in Ballungsräumen ein Herumdoktern an Symptomen. Bund und Länder müssten das Thema neu denken. Lisa Kupper.
3: In den ländlichen Regionen stünden 1,9 Millionen Wohnungen leer. Mehr als 700.000 davon wären innerhalb der nächsten 3 Monate bezugsfertig. Berghegger schlägt vor, ländliche Räume durch neue Verkehrswege besser an die Ballungszentren anzubinden und Wohn- und Lebensräume durch eine gute Gesundheitsversorgung und bessere Freizeitangebote attraktiver zu machen.
1: Die Vereinigten Arabischen Emirate stufen den Angriff im Cockpit einer Fly-Dubai-Maschine als Terrorattacke ein. Laut dem Generalstaatsanwaltschaft des Landes hat der verdächtige Co-Pilot den Piloten mit einer Rettungsaxt angegriffen und versucht, die Kontrolle über das Flugzeug zu übernehmen. US-Medien berichten, dass der Mann bei seinem vorherigen Arbeitgeber Oman Air wegen extremistischer Ansichten ein Flugverbot hatte. Russland hat nach Angaben der Ukraine wieder Brücken in Kiew mit Drohnen angegriffen. Am Morgen wurden dabei laut Bürgermeister Klitschko Fahrbahnen und elektrische Oberleitungen auf der Nordbrücke beschädigt. In den vergangenen Tagen ist schon die Südbrücke mehrfach von Drohnen getroffen worden. Die Brücken sind vor allem für Pendler wichtig. Soweit die Nachrichten. Weitere Meldungen aus Berlin und Brandenburg auf rbb24.de.
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4: Also neblig ging's los, trüb vielleicht auch ein bisschen, dann aber kam die Sonne dazu. Die wird regional immer mehr, aber vereinzelt kann es auch ein bisschen Sprühregen bleiben. Es bleibt aber auch trocken, je nachdem in welcher Region Sie beheimatet sind. Und die Höchstwerte dann bei all dem zwischen 18 und 22, in Berlin 19 bis 20 Grad. Aktuelle Temperaturen, wir haben 9 Grad in Neuruppin und Zehlenegg, 13 melden Luckenwalde und Strausberg und 15 Grad schon in Bad Liebenwerda und in Guben. Die Nacht ist locker bis stark bewölkt, später wird es ein bisschen neblig, vereinzelt auch Nieselregen möglich, Temperaturen bei 12 bis 7, in Berlin bei 10 Grad. Und morgen dann am Sonntag geht es wieder stark, neblig oder trüb los, dann aber kommt die Sonne dazu. Aber kompakte Wolken sind auch noch mit dabei. Sprühregen oder schwache Schauer inklusive, also im Grunde genommen wie heute, nur ein bisschen schlechter, das dann bei 19 bis 22 Grad.
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4: Der Blick auf die Straßen, wir schauen auf die B198 im Landkreis Uckermark zwischen Ellingen und Dedelow. Da gibt es in beiden Richtungen Behinderungen nach einem Unfall. Stadtverkehr Berlin, Tiergarten, der Bereich rund ums Brandenburger Tor ist bis heute Abend gesperrt. Die Straße des 17. Juni ist ab großem Stern dicht. Unter anderem findet am Nachmittag eine Großdemonstration statt. Ab 13 Uhr geht's vom Brandenburger Tor Richtung Mitte und unter den Linden und dann weiter über die Scheidemannstraße und die Straße des 17. Juni zum Brandenburger Tor zurück. Blitzer habe ich noch für Sie von der südlichen A10, westlicher Berliner Ring, Richtung Dreieckwerder in Höhe Niederlehme. Nico, dankeschön fürs Durchgeben. Und einen haben wir in Berlin, und zwar auf der Landsberger Allee stadtauswärts zwischen Weißenseer Weg und Vulkanstraße. Das Ganze in der Baustelle bei Tempo 30, den hat Sieglinde gesehen. Sieglinde, dankeschön fürs Melden. Staus, Blitzer und Entwarnung können Sie melden, so wie Sieglinde und Nico eben, unter 0331 70 98 101. Dankeschön dafür. Allen unterwegs eine gute Fahrt.
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5: Ja, hallo ho und willkommen. Heute ist der 3. Oktober, Tag der deutschen Einheit. 36 Jahre ist die Wiedervereinigung jetzt her. Für manche ist das immer noch ein ganz besonderer Tag. Andere freuen sich über den Feiertag mit Bier und Bratwurst. Kann ich auch verstehen, ne? Fällt dieses Jahr ausgerechnet auf den Samstag. Schönen Dank. Was der Tag für Sie bedeutet und was los ist heute, sag ich Ihnen nach zwei Songs. Genau hier.

0: Gibson Brothers auf Antenne Brandenburg heute am 3. Oktober. 36 Jahre deutsche Einheit heute und wir Deutschen, wir haben ja inzwischen bewiesen, also zusammenwachsen, das können wir eigentlich schon. Beim Meckern sind ja Ost und West jedenfalls längst auf Augenhöhe. Jetzt mal ernsthaft, ja. Der 3. Oktober ist ja für viele immer noch ein ganz besonderer Tag, weil sie ganz genau wissen, wie sich ein geteiltes Deutschland angefühlt hat. Für andere ist das alles Geschichte und ein Deutschland mit Grenze mittendrin kaum noch vorstellbar. Was bedeutet Ihnen dieser Tag heute?
1: Deutsche Einheit, klar. Wir sind mittlerweile eine Einheit. Aber man merkt halt doch die unterschiedlichen Mentalitäten zwischen Westen und Osten sehr deutlich.
2: Meine Familie erzählt mir öfter davon, dass sie sich damals natürlich in den Armen gelegen haben. Ne? Sowas verbindet man halt damit. Ich persönlich war ja nicht dabei.
3: Es gibt doch noch viele Unstimmigkeiten, wenn man das so hört. Aber ansonsten hat sich natürlich hier vieles verändert. Wir sind auf einem guten Weg.
4: Ich meine, ich war bei der Vereinigung 7. Ich weiß nur, dass es danach das Super-Nintendo gab. Also hat es sich doch gelohnt.
0: Ja, unterschiedliche Gefühle im Blick zurück. Und doch haben wir alle eins gemeinsam, nämlich einen freien Tag heute. Yippie! Und der wird von Ihnen wie genutzt?
1: Tag der Deutschen Einheit ist für mich einfach mal wirklich ein Ruhetag. Zusammensitzen, auch mit Freunden zusammensitzen.
2: Es ist Feiertag, jeder hat frei. Und dann trifft sich die ganze Familie, wir gehen essen. Familientag.
3: Vielleicht, dass man hier mal über den Markt geht und dann trifft man, wie gesagt, auch mal alte Bekannte und dann kann man mal da ein bisschen wieder diskutieren und reden miteinander und darauf freue ich mich.
0: Ja, klingt doch nach ziemlich guten Plänen, wie ich finde. Und falls Ihr Plan für heute bislang nur lautet, boah, mal gucken, auch völlig okay. Was immer Sie vorhaben, wir wünschen ganz viel Spaß dabei und falls Ihnen noch passende Idee fehlt, was heute am Tag der Deutschen Einheit in Brandenburg los ist, das haben wir für Sie zusammengetragen auf antennebrandenburg.de. Ruhig mal reinklingen. Hier ist Malik Harris mit Lie to Me. 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
1: Also, wenn man am Tag der Deutschen Einheit schon Sonderzug nach Pankow spielt, dann muss man auch kurz daran erinnern, Udo Lindenberg, der wollte damals unbedingt in der DDR auftreten und hat Erich Honecker dafür sogar einen kleinen musikalischen Antrag auf Einreise geschickt. Boah, hat nur so mittelgut funktioniert. Heute dagegen wäre das alles deutlich einfacher. Udo könnte in den ICE einsteigen in Hamburg, in Berlin aussteigen und dann weiter nach Pankow fahren. Ja, keine Grenze, kein Visum, kein Ärger mit Erich, nur mit der Deutschen Bahn. Das könnte ein bisschen schwierig werden. So, jetzt was zum Runterkommen von Rod Stewart, Musik aus den 70ern, hier auf Antenne Brandenburg. The first cut is the deepest.

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1: Um kurz nach halb elf, neblig trüb ging's los, regional kommt aber mehr Sonne dazu, aber auch Sprühregen ist mit dabei heute. Höchstwerte bei 18 bis 22 Grad, in Berlin bekommen wir 19 bis 20. Aktuelle Temperaturen, wir haben 12 Grad in Angermünde und Lenzen, 14 melden Nauen und Brandenburg-Havel und 15 haben wir in Luckenwalde und Welzow. Die Nacht ist dann locker bis stark bewölkt, kann ein bisschen neblig werden. Auch Nieselregen ist durchaus mal kurz möglich. Und die Temperaturen, die liegen dann minimal bei 12 bis 7, in Berlin bei 10 Grad. Morgen geht's wieder neblig trüb los, also lange liegen bleiben, herrlich. Dann aber kommt Sonne, Zeit zum Aufstehen, kompakte Wolken folgen, vereinzelt auch Sprühregen möglich oder schwache Schauer, alles nur von kurzer Dauer. Temperaturen liegen bei all dem zwischen 19 und 22 Grad.
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1: Ja, der Blick auf die Straßen, was ist denn da los auf der A10? Südlicher Berliner Ring in beiden Richtungen, zwischen Rangsdorf und Schönefelder Kreuz. Da befinden sich Personen am Fahrbahnrand, bitte fahren Sie hier besonders vorsichtig. Stadtverkehr Berlin. Tiergarten, der Bereich rund ums Brandenburger Tor ist bis heute Abend gesperrt. Die Straße des 17. Juni ist ab großem Stern dicht. Unter anderem findet am Nachmittag eine Großdemonstration statt. Ab 13 Uhr geht es dann vom Brandenburger Tor in Richtung Mitte und unter den Linden und dann weiter über die Scheidemannstraße und Straße des 17. Juni zurück zum Brandenburger Tor. Geblitzt wird auf der südlichen A10, westlicher Berliner Ring Richtung Dreieckwerder in Höhe Niederlehme. Und dann noch ein Blitzer von Nico, und zwar auf der A13 Richtung Dresden im Dreieck Spreewald. Danke, Nico, fürs Durchgeben. Gut ankommen. Und unten geblitzt, ja? Versprochen. In Berlin haben wir auch noch einen auf der Landsberger Allee stadtauswärts, und zwar zwischen Weißenseer Weg und Vulkanstraße. Das in der Baustelle bei Tempo 30. Staus, Blitzer und Entwarnungen gerne melden, so wie Nico eben unter 0331 70 98 101. Da sitzt Gudrun und nimmt alles von Ihnen Gesehene entgegen. Dankeschön dafür und allen unterwegs eine gute Fahrt.
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1: Ja. Tagchen.

0: Der Song aus den 80ern habe ich geliebt damals und tue es eigentlich immer noch. Die Thompson Twins mit Hold Me Now zum Feiertag heute. Vielleicht sitzen Sie gerade beim zweiten Kaffee und überlegen, was geht heute noch so? Ja, bevor die Diskussion zu Hause wieder bei wir könnten doch einfach spazieren gehen endet, wir hätten da was. Antennehörerin Liane Fietzke hat nämlich angerufen und auch noch eine Idee. Hallo Liane.
1: Einen wunderschönen guten Tag. Ich wollte gerne noch einen Tagestipp für heute, für Kurzentschlossene durchgeben.
0: Ja bitte, wir hören alle zu.
1: Und zwar würde ich gerne für die Dorfkirche in Paritz ein Konzert ankündigen, und zwar um 16 Uhr beginnt es. Und um 15 Uhr haben die Frauen aus dem Dorf den Holzbackofen sozusagen schon glühend gemacht und es gibt frisch gebackenen Kuchen, Kaffee und Tee.
0: Oh, wie toll, das klingt richtig großartig. Welchen Anteil haben Sie da an der Sause?
1: Ich bin die Sängerin, mache das Konzert und ich lasse mich überraschen, weil die Frauen immer sehr innovativ sind und ich rieche es auch schon förmlich, weil der Ofen ist auch schon mehrmals benutzt und die machen einmal im Monat so einen Backtag, wo es dann Brot gibt, und also die sind da richtig fit. Wenn man sich vorstellt, das Dorf Paritz ist ja auch durch Königin Luise und den König ja auch wirklich ein Dorf von früher.
0: Ja.
1: Mit viel Historie, und das Schloss ist geöffnet. Man kann auch die historische Kutschensammlung anschauen. Also es ist wirklich viel los in Paritz.
0: Ja, also Liane, wenn nach der Ansage heute keiner nach Paritz kommt, dann weiß ich auch nicht. Sie verkaufen das hier gerade besser als jede Werbeagentur. Warmen Kuchen gibt's auch. Also mich haben sie schon mal schön angefüttert.
1: Also wir freuen uns, und ja, wie gesagt, für Kurzentschlossene heute um 16 Uhr Dorfkirche in Paritz bei Ketzin.
0: Ja, und was sonst noch alles los ist bei uns im Land, das gibt's zum Nachlesen auf antennebrandenburg.de. Und wenn Sie jetzt zu den Kurzentschlossenen Küssern gehören, dann ist das hier genau Ihr Song. Kiss Me von Sixpence None the Richer. 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

0: Antenne Brandenburg hier mit Barclay James Harvest. Life is for living. So, wir fahren jetzt mit dem Bus. Der himmelblaue Robur-Bus vom RBB, der hat Brandenburg wahrscheinlich besser kennengelernt als so mancher Brandenburger selber. Mit Reinhard Rogge am Steuer ist er über Stock und Stein gerumpelt, hat Brandenburgs Flüsse erkundet und irgendwann hat ihm Brandenburg offenbar nicht mehr gereicht. Da ging's gleich zum Balkasee, nach Sibirien. Ne? Heute können Sie nochmal mitfahren. Das RBB macht einen ganzen Tag lang Robur-Tag und zeigt die schönsten Abenteuer von Ein Sommer in Brandenburg über die Expedition Oder bis zur Expedition Baikal, alles dabei. Und zwischendrin sitzen Reinhard Rogge und RBB-Redakteur Johannes Unger zum Plaudern zusammen. Wo? Natürlich im Robur. Wo sonst?
1: Das Wichtige war halt zu sagen, wir machen ein heimatliches Roadmovie. Und mit Reinhard und dem Robur hatten wir natürlich ein super Gefährt. Und Reinhard kommt aus Brandenburg und schlägt damit natürlich die Brücke zu den Menschen. Und dann war die Überlegung, wir fahren in einem ganz großen Kreis durch Brandenburg. Also von Potsdam aus erst in den Nordwesten, dann im Norden entlang. Wir machen einen riesen Kreis, eine riesen Rundreise. Und die Überlegung war natürlich viel über Brandenburg, über die Gegenwart, aber auch über die Geschichte zu erzählen.
0: Also, heute großer Robur-Thementag im RBB-Fernsehen. Einsteigen, zurücklehnen, fahren muss Reinhard.

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1: Um 11 Uhr mit Jasmin Becker. Guten Tag. In Bremen wurde die zentrale Feier zum Tag der Deutschen Einheit mit einem Gottesdienst offiziell eröffnet. Mit dabei waren unter anderem Bundespräsident Steinmeier und Bundeskanzler Merz. Nach den offiziellen Zeremonien lädt nun noch das Bürgerfest zum 36. Tag der Deutschen Einheit ein. Dazu werden insgesamt mehr als 450.000 Besucherinnen und Besucher erwartet. Zum Tag der Deutschen Einheit sind heute auch in unserer Region viele Veranstaltungen geplant. In Berlin stellen 7 Landesvertretungen bei einem Tag der offenen Tür ihre Bundesländer vor, unter anderem Brandenburg. Gleichzeitig sind mehrere Kundgebungen angemeldet. Nicola Graf, RBB 24.
2: Ein Bündnis aus mehreren Friedensinitiativen, dem BSW, Gewerkschaften und anderen Gruppen, hat zu einer Demonstration gegen Aufrüstung und Krieg aufgerufen. Sie beginnt und endet am Brandenburger Tor. Als Teil einer bundesweiten Aktion soll mit Menschenketten rund ums Kanzleramt in Berlin sowie auf der Glienicker Brücke in Potsdam dafür demonstriert werden, dass die Lebensgrundlagen erhalten werden. Zu Spannungen könnte es in Fürstenwalde im Kreis Oder-Spree kommen. Die Brandenburger AfD hat zu einer Veranstaltung mit dem Thüringer AfD-Landeschef Höcke eingeladen. Dagegen sind Proteste angekündigt.
1: Im Kampf gegen Wohnungsnot und steigende Mieten setzt der Deutsche Städte- und Gemeindebund auf ländliche Regionen. Hauptgeschäftsführer Berghegger warf Bund und Ländern im Kölner Stadtanzeiger vor, mit Mietpreisbremsen und Wohnungsbauoffensiven in Ballungsräumen nur an den Symptomen herumzudoktern. Nach seinen Angaben stehen in ländlichen Regionen 1,9 Millionen Wohnungen leer, von denen viele in kurzer Zeit bezogen werden könnten. Um das Wohnen dort attraktiv zu machen, müsse es auf dem Land mehr Ärzte, Freizeitangebote und Nahverkehr geben. In Frankreich sind bei teils gewaltsamen Schülerprotesten seit Montag insgesamt über 5000 Menschen festgenommen worden, viele davon Minderjährige. Schülervertreter kündigten nach einem Treffen mit dem Bildungsminister am Abend an, weiter zu demonstrieren. Aus Paris, Julia Borutta.
3: Édouard Geffray versprach, dafür zu sorgen, dass gerade in den beiden Abschlussklassen weniger Unterricht ausfällt. Auch wolle er daran arbeiten, die Stundenpläne zu verbessern. Französische Schüler und Schülerinnen haben nicht selten bis 18 oder 20 Uhr Schule und müssen danach noch Hausaufgaben erledigen. Keine konkreten Zusagen machte der Minister beim Thema marode Schulgebäude.
1: Soweit die Nachrichten. 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
4: Ja, eher wolkig zum Feiertag, aber die Sonne wurde zumindest eingeladen. Ob sie denn vorbeischaut, man weiß es nicht. Ja? Wolken sind dabei, vereinzelt kann es mal Sprühregen geben. Eher bleibt es trocken, Temperaturen bei 18 bis 22 Grad. Aktuelle Temperaturen, wir haben 12 Grad in Fürstenberg und Wittstock-Dosse. 14 melden Eberswalde und Wiesenburg und 16 Grad sind derzeit in Cottbus und in Matschnow. Die Nacht ist locker bis stark bewölkt, später auch ein bisschen neblig. Auch Nieselregen ist durchaus drin, Temperaturen liegen bei 12 bis 7 Grad. Morgen starten wir neblig, dann gibt es so einen Wechsel aus gelegentlicher Sonne und auch mal kompakteren Wolken. Auch Sprühregen durchaus möglich oder schwache Schauer. Das dann bei 19 bis 22 Grad. In Berlin bekommen wir 21 Grad.
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4: Der Blick auf die Straßen. Es gibt eine Meldung von der A10 östlicher Berliner Ring Richtung Dreieck Spreeau. Vorsicht bitte zwischen Dreieck Barnim und Hohenschönhausen, da steht ein Pannenfahrzeug. Dann aufpassen im Landkreis Teltow-Fläming und zwar auf der L76. Da gab es zwischen Großbeeren und Marlow in Höhe dem Abzweig nach Diedersdorf einen Unfall. Derzeit sind die Rettungskräfte im Einsatz. Und Blitzer stehen auf der südlichen A10 westlicher Berliner Ring Richtung Dreieck Werder in Höhe Niederlehme. Einen haben wir auf der A13 in Richtung Dresden im Dreieck Spreewald und in Berlin. Da blitzt es auf der Landsberger Allee und zwar stadtauswärts zwischen Weißenseer Weg und Vulkanstraße. Das Ganze in der Baustelle bei Tempo 30. Staus, Blitzer und Entwarnungen können Sie gerne melden beim Antenne Verkehrsservice. Da sitzt Gudrun und ist erreichbar unter der 0331 70 98 101. Dankeschön dafür. Allen unterwegs gute Fahrt.
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4: Ja, ich sag mal, eine bessere Begleitung durch den Feiertag bekommen Sie heute nicht. Es sei denn, Sie sind mit der besseren Hälfte, der Schwiegermutter oder Oma und Opa unterwegs. Ne? Wir liefern die schönste Musik für Brandenburg. Die Eagles haben wir gleich mit Hotel California. Und dies hier aus den 80ern. Baltimore, The Tarzan Boy.

0: Ein Stück Musikgeschichte, da verneigt man sich im Studio bei 6 Minuten 25, Eagles, Hotel California. Wirklich großartige Musik. Hier am Feiertag. So, wir kommen mal zu geheimen Wünschen und Träumen. Ja, jetzt muss keiner rot werden oder vielleicht doch näher ans Radio rücken. Nein, so kleine Träumereien, ja, bei denen man vielleicht nicht weiß, wie man sie am besten umsetzen soll. Hilfe gibt's bei sowas von uns.
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0: Also es gibt ja wirklich verrückte Wünsche, ja. Also im Kran fahren oder den zu bedienen. Wow. Oder mit Ex-Fußball-Bundesliga-Profi Thorsten Tusche-Matuschka trainieren. Vielleicht auch auf ein Windrad steigen und Brandenburg mal von oben sehen. Ja, das meinen wir durchaus ernst. Sie klettern da mit Profis von der Firma Enertrag in der Uckermark auf dem Windrad auf. Nicht mit dem Fahrstuhl, sondern über die Leiter. Das heißt, sie müssen absolut schwindelfrei und sportlich sein, denn das ist schon anstrengend, sagt Jan Neuhahn von Enertrag.
2: Ja, das kann man so sagen. Unsere Techniker machen das natürlich Tag ein, Tag aus. Die machen das dann auch teilweise im Wettbewerb, wer am schnellsten oben ist. Ich selbst gehe nicht mehr ganz so häufig auf dem Windrad hoch und kann schon sagen, wenn ich dann oben angekommen bin, bin ich froh über eine kleine oder vielleicht auch nicht ganz so kleine Pause.
0: Okay, also Sie waren schon mal oben von Berufswegen. Was ist da genau? Was sehen wir da?
2: Es ist quasi ein Maschinenraum, der sich halt einfach nur in der Höhe befindet. Und das kann auch ganz schön schwanken, je nachdem, wie stark der Wind ist. Das fühlt sich für die meisten, die es das erste Mal machen, einigermaßen unangenehm an. Es gibt aber da auch Regeln, wenn der Wind zu stark ist, dann gehen wir auch nicht hoch. Wir hoffen auf gutes Wetter, hoffen, dass das uns an einem schönen sonnigen Tag in der Uckermark gelingt, mit gutem Wetter und guter Aussicht und freuen uns darauf.
0: Na, wir erst. Ein Blick von da oben in bis zu 120 Meter Höhe, das muss der Hammer sein. Ein echter Einmal-im-Leben-Moment für Sportliche und Schwindelfreie. Also wenn es da oben Seilwinde geben würde, um vielleicht besonders schwere Dinge hochzuziehen, wäre ich dabei. So lasse ich es lieber. 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

0: Depeche Mode. Strange Love auf Antenne Brandenburg. Hier spielen wir die schönste Musik und gucken natürlich auch auf die Straßen. Da passiert so einiges, zum Beispiel auf der A10. Vorsicht auf der A10 südlicher Berliner Ring Richtung Dreieckwerder zwischen Dreieck Potsdam und Lindow. Da gibt es Behinderungen durch eine ungesicherte Unfallstelle. Und dann gibt es noch eine Meldung von der A13 Dresden Richtung Berlin. Vorsicht bitte zwischen Kahla und Kittlitz. Da liegt ein totes Tier auf der Fahrbahn. Was sonst noch so los ist auf unseren Straßen, gleich nach halb.
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0: Finding Cannibal mit Good Thing, die schönste Musik um 11.30 Uhr.
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0: Jo, so ein ganz schöner Tag. Also zumindest hier in Potsdam strahlt die Sonne. Wir haben blauen Himmel, ein paar Schäfchenwolken zwischendurch. Aber es gibt auch die Ecken, wo es ein paar Wolken mehr gibt und sogar Schauer durchaus möglich sind. Die Temperaturen bei all dem heute zwischen 21 und 23 Grad. In Berlin bekommen wir 22. Die Nacht ist aufgelockert, dann bewölkt und trocken. Später gibt es dichte Wolken, von der Prignitz auch ein bisschen Regen möglich. 15 bis 12 Grad bekommen wir. Und morgen dann viele Wolken, wenig Sonne, zeitweise ein bisschen Regen. Höchstwerte bei 18 bis 20 Grad.
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0: Der Blick auf die Straßen. Wir schauen zunächst auf die A2. Berlin Richtung Magdeburg zwischen Lenin und Netzen. Da steht ein defektes Fahrzeug auf der Standspur. Hier bitte vorsichtig fahren. A10 östlicher Berliner Ring Richtung Dreieck Spreeau. Vorsicht bitte zwischen Dreieck Barnim und Hohenschönhausen. Da steht ein Pannenfahrzeug. Dann zur A10, südlicher Berliner Ring Richtung Dreieck Werder, zwischen Dreieck Potsdam und Lindow. Da gibt's Behinderungen durch eine ungesicherte Unfallstelle. B87 im Landkreis Dahme-Spreewald. In Lübben staut es sich auf der Frankfurter Straße stadteinwärts ab dem Abzweig nach Schlepzig. Planen Sie hier momentan 20 Minuten mehr ein. Landkreis Teltow-Fläming. Vorsicht bitte auf der L76. Da gab es zwischen Großbeeren und Marlow in Höhe Abzweig nach Diedersdorf einen Unfall. Hier sind gerade Rettungskräfte im Einsatz. In Werder-Havel bitte Vorsicht im Bereich Vöhmener Straße bis Vöhmener Chaussee. Zwischen dem Kreisverkehr und dem Ortsausgang befindet sich eine Ölspur. Und Blitzer befinden sich zum Beispiel auf der südlichen A10, westlicher Berliner Ring Richtung Dreieck Werder in Höhe Niederlehme. Und einen haben wir auf der A13 Richtung Dresden im Dreieck Spreewald sowie in Berlin auf der Indira Gandhi Straße in Richtung Weißensee. Den hat Klaus gesehen. Dankeschön, Klaus, fürs Durchgeben. Gute Weiterfahrt und schönen Feiertag natürlich auch. Staus, Blitzer und Entwarnungen können Sie melden beim Antenne Verkehrsservice. Da sitzt Gudrun und ist erreichbar unter der 0331 70 98 101. Und das war sie ja auch für Klaus. Ne? Wir wünschen allen unterwegs eine gute Fahrt. 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
0: Ach, und ein paar netten Dinge, die ich nicht wieder mit nach Hause nehmen möchte. 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Jetzt anrufen 0331 70 98 100. Wir hören uns gleich am Telefon.
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1: In 14 Tagen ist Chris Norman in Berlin. 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Solo unterwegs und dafür bekannte, unglaubliche Live-Abende zu veranstalten. Das Ganze präsentiert von uns Antenne Brandenburg und Sie sind dabei, wenn Sie den Sekundenhit erkennen. Achtung, da ist er nochmal. 0331 70 98 100. Schönen guten Tag, hier ist René Hausmann. Wer ist denn da?
2: Ja, hallöchen, hier ist die Petra aus Rehfelde.
1: Hallo Petra, Sie klingen so, als wäre Ihr Tag bisher wundervoll gewesen.
2: Ja, wir haben gerade lecker gefrühstückt. Wir haben heute mal ein bisschen länger gefrühstückt.
1: Herrlich. Nach 11 erstmal frühstücken, ein bisschen länger. Das ist sehr sympathisch.
2: Genau. Man muss ja auch mal das Leben irgendwie genießen.
1: Ja, richtig, Petra. Ja, so ein Feiertag, der muss auch gefeiert werden. Und so ein Tag der Deutschen Einheit ist ja nicht umsonst da. Um spät zu frühstücken, genau. Natürlich auch. Genau. Sie haben hoffentlich gut zugehört und den Song vielleicht erkannt von Chris Norman.
2: Na, ich hoffe doch mal, dass es Midnight Lady ist.
1: Ich will sie nicht lange umstimmen, Petra. Ha? Da ist er. Midnight Lady. Herzlichen Glückwunsch, Petra.
2: Dankeschön. Ah, das ist cool.
1: Lang geschlafen, spät gefrühstückt und jetzt noch Tickets abgeholt bei Antenne. So kann es weitergehen, Petra, heute, oder?
2: So kann der Tag weitergehen, ja. Aber mit Chris Norm ist schon...
1: Petra, was steht noch an bei Ihnen heute? Vielleicht noch ganz spät schlafen gehen, vorher ein bisschen feiern irgendwo?
2: Na, wir haben immer jeden ersten Sonnabend im Monat haben wir unseren Stammtisch.
1: Oh.
2: Und da werden wir zum Stammtisch gehen und mal gucken, was denn da so los ist.
1: Ich wünsche Ihnen einen wunderschönen Abend da mit all den Stammtischgästen.
2: Dankeschön.
1: Und auf dem Weg dorthin oder am Nachmittag überhaupt Antenne hören, ja? Das macht dann noch mehr Lust auf den Abend.
2: Natürlich.
1: Petra, liebe Grüße. Und bitte noch in der Leitung bleiben. Tschüss.
2: Nochmal, vielen Dank. Tschüss.
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1: Um 12 Uhr mit Jasmin Becker. Guten Tag. In Bremen haben die offiziellen Feierlichkeiten zum Tag der Deutschen Einheit angefangen mit einem Gottesdienst. Der evangelische Kirchenpräsident in Bremen, Kuschner Russ, sagte dabei, die Gesellschaft dürfe sich in anstrengenden Zeiten die Zuversicht nicht nehmen lassen. Der katholische Bischof von Osnabrück, Meyer, warnte, Bürger in Zeiten des Umbruchs nicht mit ihrer Vereinsamung und Überforderung allein zu lassen. Und jetzt gerade beginnt der Festakt mit Bundespräsident Steinmeier. Zum Tag der Deutschen Einheit sind heute auch in unserer Region viele Veranstaltungen geplant. In Berlin stellen zum Beispiel 7 Landesvertretungen, darunter auch Brandenburg, ihre Bundesländer vor. Die BVG bietet mit einer historischen U-Bahn Sonderfahrt über frühere Transitstrecken und durch sogenannte Geisterbahnhöfe aus der Mauerzeit an. Und in Fürstenwalde-Spree ist die Polizei wegen einer Veranstaltung der Brandenburger AfD mit dem Thüringer Parteichef Höcke und einer Gegendemo im Großeinsatz. Die Ostbeauftragte der Bundesregierung, Kaiser, kritisiert die große Ungleichheit zwischen Ost und West. Sie macht das in der neuen Osnabrücker Zeitung unter anderem an Unterschieden bei Vermögen und Einkommen fest, wie auch in politischen Führungspositionen. Hauptstadtkorrespondent Tim Aßmann.
2: Die Zeit sei wieder reif für ein ostdeutsches Staatsoberhaupt, findet Elisabeth Kaiser. Die Ostbeauftragte wirft die Frage auf, warum sollte die nächste Bundespräsidentin nicht eine kluge Frau aus Ostdeutschland sein? Kaiser fordert anlässlich des Tages der Deutschen Einheit ganz grundsätzlich mehr ostdeutsches Spitzenpersonal in der Politik. Sonst könnte der Eindruck entstehen, Ostdeutsche spielten in der Führung des Landes keine Rolle und säßen nur am Katzentisch.
1: Die Vereinigten Arabischen Emirate werten den Angriff im Cockpit einer Fly-Dubai-Maschine als Terrorattacke. Laut Staatsanwaltschaft des Landes ist der Co-Pilot mit einer Rettungsaxt auf den Piloten losgegangen, um das Flugzeug zum Absturz zu bringen. Aus Kairo, Moritz Behrendt.
3: Mehrere US-amerikanische Medien berichten, dass der Co-Pilot bei seinem vorherigen Arbeitgeber Oman Air wegen extremistischer Einstellungen aufgefallen sein soll. Die Airline habe darauf ein Flugverbot gegen ihn verhängt. Warum die Fluggesellschaft Fly Dubai ihn dennoch eingestellt und auf der sensiblen Strecke nach Tel Aviv eingesetzt hat, dürfte eine zentrale Frage der weiteren Ermittlungen sein.
1: Soweit die Nachrichten. 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
4: Ja, also hier in Potsdam ganz schön. Ich weiß, das sieht in anderen Teilen Brandenburgs ganz anders aus. Wir haben hier Sonne, wir haben blauen Himmel, aber es gibt auch Wolken, es gibt Sprühregen. Oft soll es aber eher trocken bleiben und die Höchstwerte dabei zwischen 18 und 22, in Berlin bei 19 bis 20 Grad. Wir schauen auf die aktuellen Werte. Wir haben zur Stunde 12 Grad in Grünow und Templin, 14 Grad melden Pritzwalk und Fürstenberg-Havel und in Koschen und in Brandenburg-Havel haben wir derzeit 17 Grad. Die Nacht ist dann locker bis stark bewölkt, kann ein bisschen neblig werden. Vereinzelt ist auch Nieselregen möglich, Temperaturen bei 12 bis 7 Grad. Morgen starten wir neblig trüb, dann gibt es einen Wechsel aus gelegentlicher Sonne und auch mal kompakteren Wolken. Vereinzelt ist wieder eine Husche Sprühregen dabei oder eben schwacher Schauer. Höchstwerte liegen bei 19 bis 22 Grad. Am Montag nach Nebelauflösung verbreitenden trockenen Mischungen aus Sonne und lockeren Wolken. Am Dienstag und Mittwoch viel Sonne bei leichter Bewölkung.
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4: Der Blick auf die Straßen. Wir schauen zunächst auf die A10. Und zwar den südlichen Berliner Ring Richtung Dreieckwerder zwischen Dreieck Potsdam und Lindow. Da staut es sich nach einem Unfall hier momentan 20 Minuten mehr ein Plan. Dann B87 im Landkreis Dahme-Spreewald in Lübben staut es sich auf der Frankfurter Straße stadteinwärts. Und zwar ab dem Abzweig nach Schleppzig, hier momentan 20 Minuten mehr einplanen. Vorsicht im Landkreis Uckermark auf der Straße zwischen Temmen und dem Abzweig nach Ringenwalde. Da sind entlaufene Pferde unterwegs. Und im Landkreis Potsdam-Mittelmark gibt es Stau zwischen der A10 Abfahrt Glindow und Kleistow. Das Ganze wegen des sehr großen Andrangs auf dem Spargelhof. Und Blitzer, die haben wir auf der südlichen A10 westlicher Berliner Ring Richtung Dreieckwerder in Höhe Niederlehme. Auf der A13 einer Richtung Dresden im Dreieck Spreewald. Und es blitzt in Berlin auf der Indira Gandhi Straße und zwar in Richtung Weißensee. Staus, Blitzer und Entwarnungen können Sie gerne melden beim Antenne-Verkehrsservice. Die Nummer 0331 70 98 101. Dankeschön dafür. Ein unterwegs. Gute Fahrt.
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4: Ja, und wir klären gleich die vielleicht wichtigste Frage an diesem Tag der deutschen Einheit. Wie lange hält sich eigentlich ein Brot? Ja. 3 Tage? Eine Woche? 36 Jahre? In Berlin liegt jetzt ein Brot im Museum, das noch in der DDR gebacken worden ist. Und nein, das wurde nicht versehentlich ganz hinten im Tiefkühlfach vergessen. Warum ein Berliner 1990 gedacht hat, hey, das friere ich jetzt mal ein, das brauchen wir vielleicht noch irgendwann, das hören Sie nach 2 Songs hier im Ostsender des Westens.

0: Antenne Brandenburg hier am Samstagmittag. Ihr Begleiter mit der schönsten Musik für Brandenburg am 3. Oktober. Also ich weiß ja nicht, wie das bei Ihnen zu Hause ist, aber wenn ich im Tiefkühler ein Brot finde und keiner mehr so richtig weiß, wie lange das da schon liegt, dann fliegt das irgendwann raus, ganz klar. Es sei denn, es liegt da schon seit 36 Jahren. Dann gehört es nämlich offenbar ins Museum. Genau das ist jetzt in Berlin passiert. Im Deutschlandmuseum liegt seit dieser Woche das letzte Brot der DDR. 1990 gebacken und ein Berliner namens Michael Hagedorn, der hat damals gesagt, hey, das friere ich ein. Warum? Keine Ahnung, ob der Mann damals schon geahnt hat. 2026 macht ihr daraus eine Radiomeldung. Aber er hat es aufgehoben, 36 Jahre lang. Hier die Geschichte, warum dieses Brot überhaupt eingefroren wurde.
1: Wir waren damals eine kleine Familie, meine Frau, ich, wir hatten eine kleine Tochter und hatten dann in der Woche vor der Währungsunion, bei unserem wöchentlichen sozusagen Lebensmitteleinkauf, hatten wir da wie auch immer auch Brot gekauft und dann wussten wir, in ein paar Tagen steht die Währungsunion vor der Tür. Nehmen wir mal zur Sicherheit noch ein zweites Brot mit und frieren es ein. So kam das Brot erstmal in den Gefrierschrank.
0: Okay, und dann?
1: Ja, und so lag's und lag's und lag's und dann wurde es dann natürlich auch immer lästiger, dass es dann das Brot den Platz wegnahm, so dass dann irgendwann die Idee kam, also wenn man das irgendwo hingeben kann, wo es dann vielleicht noch ein zweites Leben, sage ich jetzt mal so ein bisschen pathetisch, bekommt, dann wäre es doch ganz cool. Und so kam es dann ich kenne ja halt den Robert Rückel, den Chef vom Deutschlandmuseum, hatte ich das ihm irgendwann mal erzählt und er ist dann sofort drauf angesprungen, diese Rakete. Das will ich haben.
0: Herrlich, was für eine Geschichte. Also ich würde es ehrlich gesagt nicht mehr mit Butter und Leberwurst ausprobieren, aber nach 36 Jahren im Tiefkühler hat das Brot jetzt tatsächlich nochmal Karriere gemacht. Vom Abendbrot zum Ausstellungsstück. Das letzte Brot der DDR. Ab sofort im Deutschlandmuseum in Berlin. Don't

0: als ich fortging von Karussell. Ein Song, der 1987 unterm Tag der Deutschen Einheit kriegt der natürlich nochmal eine ganz andere Bedeutung. Und dieser Text, den wir gerade gehört haben, der ist gar nicht als Liedtext entstanden, sondern basiert auf einem Gedicht von Gisela Steinekert. Und obwohl dieser Song noch zu DDR-Zeiten erschienen ist, haben später viele genau diese Zeilen mit Abschied weggehen und der Wende verbunden. Fast 40 Jahre alt und immer noch ein Lied, bei dem man automatisch vielleicht ein bisschen leiser wird. So, kurzer Blick nochmal auf die Formel 1 und diesmal muss man kurz erzählen, wo die überhaupt fährt. Der große Preis von Bahrain, der findet nämlich in Malaysia statt. Ursprünglich war das Rennen ja geplant, dort ist nach Sepang verlegt worden. Und Max Verstappen hat sich da gerade die Pole geschnappt, seine erste in dieser Saison. Neben ihm startet Lewis Hamilton im Ferrari, dahinter Kimi Antonelli im Mercedes. Der profitiert davon, dass Red Bull-Pilot Isaac Hadjar nach einer Strafe zurück muss. Wird also ein spannendes Rennen. Morgen früh deutscher Zeit 9 Uhr geht's los. 56 Runden, Hitze, hohe Luftfeuchtigkeit. Das wird garantiert ziemlich spannend.
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0: Bee Gees. Ganz alleine damals. Ja.
1: Alone gehört um 12.32 Uhr.
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0: Muss ich Ihnen erzählen, total verrückt, habe gerade auf meine 5 Wetter-Apps im Handy geschaut. Alle zeigen, dass Brandenburg komplett unter Wolken ist. Und besonders Potsdam, ja. Aber im Havelland oder im Potsdam-Mittelmarkt, gerade hier in Potsdam, scheint die Sonne. Bisschen verrückt heute, ja. Also wir haben von allem was. Es gibt Wolken, es gibt Sonne, vereinzelt auch Sprühregen möglich. Oft bleibt es aber einfach nur trocken. Und die Höchstwerte dabei zwischen 18 und 22 Grad. Aktuell haben wir 15 Grad in Baruth und Neuruppin. 17 Grad melden Bernau und Schönefeld und 18 Grad haben wir zur Stunde in Guteborn und Rathenow. Die Nacht ist locker bis stark bewölkt, später häufig neblig oder auch Hochnebel dabei. Vereinzelt kann es ein bisschen Nieselregen geben. Temperaturen bei 12 bis 7, in Berlin bei 10 Grad. Und morgen starten wir neblig trüb, dann gibt es so einen Wechsel aus gelegentlicher Sonne und auch mal kompakten Wolken. Vereinzelt ist wieder Sprühregen mit dabei oder auch schwache Schauer durchaus möglich. Höchstwerte liegen bei 19 bis 22 Grad, in Berlin 21.
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0: Der Blick auf die Straßen, was haben wir da? Eine Meldung von der A10, südlicher Berliner Ring Richtung Dreieckwerder. Zwischen Dreieck Potsdam und Glindow staut es sich nach einem Unfall. Hier dauert es aktuell 10 Minuten länger. B87 im Landkreis Dahme-Spreewald in Lübben. Da staut es sich auf der Frankfurter Straße stadteinwärts ab dem Abzweig nach Schlepzig. Hier momentan etwa 20 Minuten mehr einplanen. Vorsicht im Landkreis Uckermark auf der Straße zwischen Temmen und dem Abzweig Ringenwalde. Da sind entlaufene Pferde unterwegs. Landkreis Potsdam-Mittelmark, bisschen voller gerade, rund um den Spargelhof in Kleistow. Dort herrscht weiterhin großer Andrang. So, und Blitzer habe ich aktuell für Sie von der südlichen A10 Richtung Dreieckwerder in Höhe Niederlehme. Auf der A13 haben wir einen Richtung Dresden im Dreieck Spreewald. Und Kathi hat auch noch einen Blitzer gesehen. Und zwar steht der auf der B167 in Neuruppin Richtung Altruppin. Dankeschön, Kathi, fürs Durchgeben. Grüße gehen raus, schönen Feiertag und ungeblitzt ankommen bitte, ja? Staus, Blitzer und Warnungen können Sie uns gerne melden beim Antenne Verkehrsservice. Da sitzt der Sascha und ist erreichbar unter der 0331 70 98 101. Danke dafür und allen unterwegs eine gute Fahrt.
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0: Ja, und für alle, die am Wochenende vielleicht ein bisschen mehr Puls brauchen, in Drehz geht's gerade ordentlich zur Sache. Da fliegt Ihnen zwar nicht gleich alles um die Ohren, aber viel fehlt nicht. Was da genau abgeht dieses Wochenende, gleich hier auf Antenne Brandenburg. Dies sind ELO, Don't Bring Me Down.

0: Otterbahn. Hoch die Hände, Wochenende. Ja, wenn man so auf selbiges guckt, man kann sich eigentlich wirklich nicht beschweren, finde ich. Ja, wir haben Apfelfest in Potsdam, es gibt die Kräutertage im Kloster Korin, heute Abend Kürbis, Geisternacht in Burg, also alles ganz entspannt. Oder Sie fahren nach Drez, da ist nämlich Schluss mit Füße hoch. Ja? Da gibt's Motocross in Drez, die 61. Masters- und Landesmeisterschaften. Da gibt's Modder, Schlamm, Sandpisten und richtig guten Nachwuchs auf den Dirtbikes. Markus Ladewig vom MC Drez.
1: Sind auch 6-Jährige dabei bestimmt, die das vielleicht das erste oder zweite Rennen erst fahren. Da hat man schon manchmal Sorge, ob es alles funktioniert, aber auch die werden beweisen, dass sie ganz souverän die Motocross-Strecke fahren.

0: kann.
1: Ja, Landesmeisterschaften in Drez bei Neustadt-Dosse nur heute und morgen. Und wenn dir das zu wild ist, noch mehr Tipps gibt's auf antennebrandenburg.de. So, nach Benzingeruch und ordentlich Zweitaktdunst jetzt wieder ein bisschen frische Luft von Spaßbremse Vincent Weiß.

0: West End Girls, die Pet Shop Boys auf Antenne Brandenburg am Samstagmittag. Es ist wieder Elchalarm in Brandenburg. Der Bert ist zwar weg, ich weiß nicht, also die Elch, der so klingt, den kann ich nicht ernst nehmen. Also der Bert ist zwar weg, aber es kommen immer wieder neue dazu. In Woltersdorf, da ist jetzt wirklich ein neues Prachtexemplar von Elch gesehen worden. Wo genau, weiß der Bürgermeister von Nutte-Urstromtal, Stefan Schedin.
1: Der ist jetzt mehrmals an der Abfahrt Woltersdorf B101 gesichtet worden, hat sich dann in Heidelbeerfeldern rumgetrieben und sogar den Sportplatz bei uns gestreift. Also diese Sichtungen sind belegbar. Der Elch Bert ist weg, aber der Elch als solcher ist hier in unserer Gegend eben nicht weg. Und so wie es aussieht, werden es immer mehr.
0: Tja, und der neue Elch, der hat auch schon einen Namen, Berti. Falls Sie also mal demnächst im Bereich Woltersdorf mit dem Auto unterwegs sind, Vorsicht bitte, Wildwechsel. Berti ist ziemlich massiv, also elchmäßig, können wir uns vorstellen. Ne? Es ist 12.54 Uhr.
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1: Um 13 Uhr mit Jasmin Becker, guten Tag. In Bremen läuft gerade der zentrale Festakt zum Tag der Deutschen Einheit. Die Festrede im Konzerthaus der Stadt hält Bundespräsident Steinmeier. Vorher hat es einen Gottesdienst mit mehreren hundert geladenen Gästen gegeben. Aus Bremen, Emmy Thume.
2: Die Geschichte der Bremer Stadtmusikanten zog sich als Leitmotiv durch den Gottesdienst. Der Kirchenpräsident der Bremischen Evangelischen Kirche, Bernd Kuschnerus, sprach von den Werten, die das Märchen vermittelt. Wie Nächstenliebe, Stärke und Gemeinschaft. Im Anschluss hat auch der katholische Bischof von Osnabrück, Dominikus Meyer, zu Solidarität mit Schwächeren aufgerufen. Er sagte, es dürfe nicht dem Zufall überlassen werden, dass Menschen wieder zur Stärke finden.
1: Zum Tag der Deutschen Einheit gibt es heute auch bei uns in der Region zahlreiche Veranstaltungen. In Berlin laden 7 Landesvertretungen, darunter Brandenburg, zu einem Tag der offenen Tür ein. Zudem öffnen viele Moscheen ihre Türen. Ein Bündnis aus Friedensinitiativen und politischen Gruppen demonstriert in Berlin und Potsdam für Frieden und den Erhalt der Lebensgrundlagen. Und in Fürstenwalde-Spree begleitet die Polizei eine Veranstaltung der Brandenburger AfD sowie eine angekündigte Gegendemonstration mit einem Großeinsatz. Die Vereinigten Arabischen Emirate werten den Angriff im Cockpit der Flu-Dubai-Maschine als Terrorattacke. Laut Staatsanwaltschaft des Landes ist der Co-Pilot mit einer Rettungsaxt auf den Piloten losgegangen, um das Flugzeug zum Absturz zu bringen. Aus Kairo Moritz Behrendt.
3: Mehrere US-amerikanische Medien berichten, dass der Co-Pilot bei seinem vorherigen Arbeitgeber Oman Air wegen extremistischer Einstellungen aufgefallen sein soll. Die Airline habe darauf ein Flugverbot gegen ihn verhängt. Warum die Fluggesellschaft Fly Dubai ihn dennoch eingestellt und auf der sensiblen Strecke nach Tel Aviv eingesetzt hat, dürfte eine zentrale Frage der weiteren Ermittlungen sein.
1: In Lettland wird heute ein neues Parlament gewählt. Die wichtigsten Themen im Wahlkampf waren die hohen Lebenshaltungskosten, die Sicherheitslage und auch das Verhältnis zum Nachbarland Russland. Korrespondent Arne Bartram berichtet.
4: Die aktuelle konservative Regierung in Riga setzt auf einen klaren Westkurs und will die Verteidigungsausgaben weiter erhöhen. Gleichzeitig gibt es in Lettland unterschiedliche Sichtweisen auf Russland. Das baltische Land war jahrzehntelang zwangsweise Teil der Sowjetunion. Und ein Drittel der Bevölkerung spricht zu Hause Russisch.
1: Soweit die Nachrichten. 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
5: Von allem was heute. Wir haben Wolken, wir haben Sonne, wir haben auch mal Sprühregen, wenn es eng kommt. Oft bleibt es aber trocken und die Höchstwerte liegen heute feiertagsgerecht bei 18 bis 22 Grad, also ganz mild und ganz angenehm. In Berlin werden es 19 bis 20 Grad. In der Nacht locker bis stark bewölkt, später dann neblig, vereinzelt kann es dann wieder Nieselregen geben. Temperaturen bei 12 bis 7 Grad, in Berlin 10. Und morgen am Sonntag geht es erstmal neblig trüb los, Zeit für länger zu bleiben. Dann kommt die Sonne dazu, dann kommen aber auch kompakte Wolken, können Sie gerne wieder Mittagsschläfchen machen. Vereinzelt soll es auch Sprühregen geben oder schwache Schauer sind durchaus möglich. All das dann bei 19 bis 22 Grad.
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5: Der Blick auf die Straßen. Wir schauen zunächst auf die A10, südlicher Berliner Ring, Richtung Dreieck Werder, zwischen Dreieck Potsdam und Glindow. Da stockt der Verkehr nach einem Unfall. Hier dauert es aktuell ein paar Minuten länger. Vorsicht auf der A111 Berlin Richtung Oranienburg. Zwischen Henningsdorf und dem Kreuz Oranienburg gibt es eine noch ungesicherte Unfallstelle. Zur B87 im Landkreis Dahme-Spreewald in Lübben staut es sich auf der Frankfurter Straße stadteinwärts. Das Ganze ab dem Abzweig nach Schlepzig. Hier dauert es eine Viertelstunde länger. Und im Landkreis Potsdam-Mittelmark staut es sich zwischen der A10 Abfahrt Glindow und Kleistow. Dort sind immer noch viele Personen auf dem Weg zum Spargelhof unterwegs. Blitzer stehen dabei auf der südlichen A10 Richtung Dreieck Werder in Höhe Niederlehme. Einen haben wir auf der A13 Richtung Dresden im Dreieck Spreewald und zwischen Schwarzheide und Ruhland. Und es blitzt auf der B167 im Neuruppin Richtung Altruppin. Staus, Blitzer und Entwarnungen können Sie gerne melden beim Antenne Verkehrsservice. Da sitzt Sascha und ist erreichbar unter der 0331 70 98 101. Dankeschön dafür und allen unterwegs eine gute Fahrt.
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5: Ja, ja, soweit richtig. Und wir holen Ihnen gleich jemanden zurück auf die Bühne, der bis heute wirklich unvergessen ist, dessen Songs noch immer großartig klingen. Freddie Mercury, Queen, live. Ja, dabei werden Sie so sehr drin und dran sein, wie einst ein gewisser Brian May, der nach dem Erlebnis im Kino fast sprachlos war. Wie sowas 40 Jahre später noch möglich ist und warum wir Sie nächste Woche genau das erleben lassen, verrate ich Ihnen nach zwei Songs. Genau hier. 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

0: Lavi. Kiss me. Schon zum zweiten Mal in dieser Sendung. Huh? Heute was für Küsse. Antenne Brandenburg hier. Der Begleiter mit der schönsten Musik und mit uns kommen sie, Queen, nächste Woche ziemlich nah. Gut, bei einem Konzert von dieser legendären Band dabei zu sein, ist ja leider nicht mehr möglich. Aber nächste Woche Mittwoch im Kino kommen sie diesem Gefühl schon sehr, sehr nahe. Das ist eine Live-Aufnahme von einem Konzert von Queen, das sie vor 40 Jahren noch hinterm Eisernen Vorhang in Budapest gegeben haben. Das Filmmaterial von diesem Konzert, das wurde jetzt von der Firma vom Schöpfer der Herr-der-Ringe-Trilogie Peter Jackson komplett restauriert. Gestochen scharfes 4K-Bild mit neu abgemischtem Sound. Selbst Queen-Gitarrist Brian May hat dazu gesagt, das sei so gut, dass man das Gefühl hat, direkt beim Konzert dabei zu sein. Damals haben er und Frontmann Freddie Mercury sogar ein ungarisches Lied extra einstudiert.
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Und ich sehr besonders, oder? Wir schicken Sie jetzt zum neuen Queen-Konzertfilm ins UCI-Kino in Cottbus. Nächste Woche Mittwoch, 7. Oktober. Ich habe Tickets unter 0331 70 98 100.

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1: Antenne Brandenburg hier am 3. Oktober. Es ist Feiertag in Deutschland und ein neuer Queen-Film von Peter Jackson wird kommende Woche bei uns gezeigt, auch im Kino, im UCI-Kino in Cottbus. Das Ganze gestochen scharf und im besten Sound. Und wir schicken Sie hin unter 0331 70 98 100. Schönen guten Tag, hier ist René Hausmann. Wer ist denn da?
2: Hallo, hier ist die Antje.
1: Hi Antje, von wo aus rufen Sie an?
2: Ich rufe aus Tower an.
1: Und die Musik von Queen, hat Sie begeistert in der Vergangenheit?
2: Auf jeden Fall.
1: Auch
2: ganz
1: schon als,
2: viele Jahre schon.
1: Ich bin wirklich erst in späteren Jahren auf die Band gekommen. Früher fand ich die relativ schwierig, hat nicht so in meine Vorstellung von Musik gepasst. Ich habe damals auch andere Musik gehört. Aber später sind sie dann dermaßen wuchtig reingekommen. Also alles, was ich von Queen dann gehört hatte, war großartig. Geht's Ihnen ähnlich?
2: Naja, ich bin mit den Disco-Zeiten auf Queen gekommen.
1: Okay.
2: Weil da war ich in Drachhausen und da waren richtige Queen-Fans, die dann Luftgitarre gespielt haben.
1: Ehrlich?
2: Und den Boden gerockt haben, dass es nur so gestaubt hat. Wunderbar. Ja, wirklich eine schöne Zeit. Und von daher habe ich jetzt angerufen.
1: Ja, herzlichen Glückwunsch. Das ist ein ganz toller Film. Was für echte Fans, was sie da erleben werden. Wird bestimmt großartig. Gestochen scharf und dann der Sound noch toll. Also besser kann es ja nicht gehen. Ne? Kann man sich gedanklich nochmal zurückversetzen und Queen fast live erleben.
2: Wunderbar.
1: Ganz viel Spaß dabei. Ich wünsche noch einen schönen Feiertag. Steht noch irgendwas an bei Ihnen zu Hause oder
2: ebenfalls
1: unterwegs?
2: Ach nö. Ja, wir fummeln so ein bisschen im Garten rum.
1: Sehr schön.
2: Das macht auch immer wieder Spaß.
1: Genau. Bisschen ernten, Kürbisse oder irgendwas?
2: Ja.
1: Doch.
2: Die Tomaten habe ich noch. Sieht auch ganz gut aus bei uns.
1: Na
2: ja,
1: denn.
2: Wir kommen über den Winter.
1: Viel Spaß beim Ernten und noch viel mehr Spaß beim Futtern.
2: Danke.
1: Tschüss.
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0: Gazebo, I Like Chopin. Die schönste Musik um 13.31 Uhr.
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0: Ja, Sonne, Wolken, auch mal etwas Sprühregen in einigen Teilen des Landes. Oft bleibt es aber auch einfach nur trocken und die Höchstwerte liegen dabei zwischen 18 und 22 Grad. In Berlin bekommen wir übrigens 19 bis 20. Aktuell bisschen feucht in Lindenberg und Bestensee. Da haben wir 16 Grad und teilweise auch Sprühregen. 19 Grad zur Stunde in Altdöbern und in Lenzen. Die Nacht ist locker bis stark bewölkt. Später kann es ein bisschen neblig werden. Auch Nieselregen ist durchaus möglich. Temperaturen liegen bei 12 bis 7 Grad, in Berlin bei 10. Morgen starten wir neblig trüb. Dann gibt es einen Wechsel aus Sonne und Wolken. Vereinzelt kann es wieder ein bisschen Regen geben oder Sprühregen. Höchstwerte liegen bei 19 bis 22 Grad. Und wechselhaft geht es auch in den kommenden Tagen weiter.
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0: Der Blick auf die Straßen. Wir schauen zunächst zur A10, nördlicher Berliner Ring Richtung Dreieck-Havelland. Im Kreuz Oranienburg ist die Überleitung zur A111 Richtung Berlin nach einem Unfall derzeit gesperrt. B87 im Landkreis Dahme-Spreewald. In Lübben staut es sich in beiden Richtungen auf der Frankfurter Straße. Und zwar zwischen den Abzweigen Schlepzig und Straupitz. Planen Sie hier eine Viertelstunde mehr ein. Im Landkreis Potsdam-Mittelmark staut es sich weiter zwischen der A10 Abfahrt Glindow und der Zufahrt zum Spargelhof Kleistow. Und Blitzer stehen auf der südlichen A10 Richtung Dreieck-Werder, Höhe Niederlehme. Auf der A13 Richtung Dresden im Dreieck Spreewald und zwischen Schwarzheide und Ruhland und auf der B167 in Neuruppin Richtung Altruppin. Staus, Blitzer und Entwarnungen können Sie gerne melden beim Antenne Verkehrsservice. Da sitzt der Sascha und ist erreichbar unter der 0331 70 98 101. Dankeschön dafür. Ein unterwegs gute Fahrt.
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0: Dr. Hook auf Antenne Brandenburg. Sexy Eyes. So, mit Antje aus Tauer habe ich ja eben gesprochen. Die hat so ein bisschen im Garten zu tun. Ja, schön zum Feiertag, bisschen rumputteln, wie sie sagte. Wir bleiben gerade so ein bisschen im Garten. Dieses Wochenende, da geht garantiert noch was. Ab nächster Woche wird es dann langsam ein bisschen kühler. Und irgendwann besteht Gartenarbeit dann ja hauptsächlich daraus, durchs Fenster zu gucken und zu sagen, ach, im Frühjahr müsste man mal. Und apropos Frühjahr, wir reden jetzt über Schneeglöckchen, ja, Anfang Oktober. Die kommen bei uns ja normalerweise erst ab Mitte Januar oder im Februar aus der Erde. Aber wenn Sie da welche haben wollen, da müssen Sie jetzt schon so ein bisschen was dafür tun. Was genau, weiß unser Gartenexperte Horst Mager.
1: Mein Tipp für Schneeglöckchen wäre, die mögen Trockenheit überhaupt nicht. Also die lagern ja manchmal schon eine ganze Weile in den Läden und dann trocknen die relativ schnell aus. Und ich wässer die immer so. Also ich nehme quasi ein Sieb, irgendein Küchensieb, da kommen die Schneeglöckchenzwiebeln rein. Dann stelle ich dieses ganze Sieb in einen Eimer mit Wasser, lasse die so eine Stunde richtig quellen und dann kommen die in den Boden, dann sind die wieder schön prall, dann sind die feucht, dann machen die schön Wurzeln. Und das ist eigentlich fast schon eine Garantie dafür, dass die auch wirklich schön treiben, anwachsen und dann schon, ja, ab Februar schön blühen.
0: Ja, wie immer ein herzliches Danke, Horst, Gartenexperte bei Antenne Brandenburg. Noch mehr Tipps für die kältere Jahreszeit auf Antenne Brandenburg.

0: City am Fenster. Und am Tag der Deutschen Einheit gehört das Ganze irgendwie dazu, oder? Die berühmte Geige von Georgi Gogow, die war ursprünglich gar nicht als großes Markenzeichen geplant. Und aus dem Song, ja, ist am Ende ein fast 7 Minuten langes Stück geworden. Für einen Radiohit eigentlich völliger Irrsinn. 1977 ist das Ganze in der DDR erschienen, später auch im Westen ein Erfolg. Am Fenster hat also die innerdeutsche Grenze schon lange vor 1990 ziemlich lässig ignoriert. So, hier ist Antenne Brandenburg. Kurzer Blick auf die Straßen. Es gibt eine Meldung von der A10, nördlicher Berliner Ring Richtung Dreieck Havelland. Im Kreuz Oranienburg ist die Überleitung zur A111 in Richtung Berlin nach einem Unfall gesperrt. Und was sonst noch los ist auf unseren Straßen, das hören Sie gleich zur vollen Stunde.
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1: Um 14 Uhr mit Jasmin Becker. Guten Tag. Zum Tag der Deutschen Einheit beklagt Bundespräsident Steinmeier, dass sich Menschen von der freiheitlich-demokratischen Grundordnung abwenden. Er sagte auf dem zentralen Festakt in Bremen, Wähler, die zu den Extremen gehen, pochten laut auf die eigenen Rechte und seien bereit, die Rechte anderer in Frage zu stellen.
2: Und das alles wird begleitet durch eine unerträgliche politische Demagogie extremistischer Kräfte, die eine Lust an der Zerstörung ausleben, andere Menschen verhöhnen und bedrohen. Und das gefährdet eben nicht nur Freiheit und Demokratie. Meine Damen und Herren, deshalb sage ich es hier, es gefährdet auch unsere innere Einheit. Und das dürfen wir nicht wollen.
1: Am Tag der Deutschen Einheit gehen heute in Berlin wieder Menschen gegen Aufrüstung und Krieg auf die Straße. Dazu aufgerufen hat ein Bündnis aus Friedensinitiativen, dem BSW, Gewerkschaften und anderen Gruppen. Vorher hatten sich in Berlin und Potsdam schon mehrere hundert Menschen an einer bundesweiten Aktion zum Schutz der Lebensgrundlagen beteiligt. Sie bildeten eine Menschenkette durch das Regierungsviertel und auf der Glienicker Brücke. Die Ostbeauftragte der Bundesregierung, Kaiser, kritisiert immer noch eine große Ungleichheit zwischen Ost und West. Sie macht das in der neuen Osnabrücker Zeitung unter anderem an Unterschieden bei Vermögen und Einkommen fest, wie auch in politischen Führungspositionen. Hauptstadtkorrespondent Tim Aßmann.
3: Die Zeit sei wieder reif für ein ostdeutsches Staatsoberhaupt, findet Elisabeth Kaiser. Die Ostbeauftragte wirft die Frage auf, warum sollte die nächste Bundespräsidentin nicht eine kluge Frau aus Ostdeutschland sein? Kaiser fordert anlässlich des Tages der Deutschen Einheit ganz grundsätzlich mehr ostdeutsches Spitzenpersonal in der Politik. Sonst könnte der Eindruck entstehen, Ostdeutsche spielten in der Führung des Landes keine Rolle und säßen nur am Katzentisch.
1: Im Kampf gegen die Wohnungsnot wirbt der Deutsche Städte- und Gemeindebund für ländliche Regionen. Hauptgeschäftsführer Berghegger nannte im Kölner Stadtanzeiger Mietpreisbremsen und Wohnungsbauoffensiven in den Ballungsräumen ein Herumdoktern an Symptomen. Lisa Kupper berichtet.
4: In den ländlichen Regionen stünden 1,9 Millionen Wohnungen leer. Mehr als 700.000 davon wären innerhalb der nächsten 3 Monate bezugsfertig. Berghegger schlägt vor, ländliche Räume durch neue Verkehrswege besser an die Ballungszentren anzubinden und Wohn- und Lebensräume durch eine gute Gesundheitsversorgung und bessere Freizeitangebote attraktiver zu machen.
1: Soweit die Nachrichten. 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
5: Ja, zum Feiertag erleben wir selbst das Wetter ziemlich vereint. Sonne und Wolken teilen sich Brandenburg heute ganz friedlich. Ab und zu kann ein bisschen Sprühregen dazu kommen, meistens bleibt es aber trocken. Dazu 18 bis 22 Grad. In Berlin bekommen wir 19 bis 20. Aktuelle Temperaturen, wir haben 16 Grad im besten See und Zedenick. 18 sind es in Wittstock, Dosse und Jüterbock und 20 Grad sind in Guteborn und Doberlo-Kirchheim. In der Nacht locker bis stark bewölkt, später dann häufig Nebel oder Hochnebel. Vereinzelt ist Nieselregen möglich und die Temperaturen liegen bei 12 bis 7 Grad. So, morgen bleibt, wer kann, länger liegen. Wer wegen Hund oder Kleinkind verhindert ist, muss eben raus. Neblig, trüb geht's los, dann gibt's so einen Wechsel aus gelegentlich Sonne und mitunter kompakten Wolken. Vereinzelt Sprühregen dazu oder schwache Schauer möglich. Höchstwerte liegen bei 19 bis 22 Grad.
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5: Ja, ein Blick auf die Straßen, die kriegen sie auch noch. Auf den Brandenburger Autobahnen und Bundesstraßen sieht es gerade richtig gut aus. Sie kommen gut durch. Bisschen voller ist es noch im Landkreis Potsdam-Mittelmark. Auf der Landstraße zwischen Glindow und Kleistow und Högel-Spargelhof, da kann es noch zu Behinderungen kommen. Stadtverkehr Berlin, Tiergarten, der Bereich rund ums Brandenburger Tor ist bis heute Abend gesperrt. Außerdem die Straße des 17. Juni ab Großem Stern. Unter anderem findet am Nachmittag eine Großdemonstration statt. Vom Brandenburger Tor geht's dann über die Straße unter den Linden und durch das Regierungsviertel. So, einen Blitzer habe ich von der A10 Richtung Frankfurt oder im Schönefelder Kreuz. Den hat Jutta gesehen. Dankeschön, Jutta, fürs Durchgeben. Gute Weiterfahrt und schönen Feiertag noch. A13 dann der nächste Richtung Dresden im Dreieck Spreewald und zwischen Schwarzheide und Ruhland. Und es blitzt noch auf der B167 und zwar in Neuruppin Richtung Altruppin. Staus, Blitzer und Entwarnungen können Sie uns gerne melden beim Antenne Verkehrsservice. Die Nummer 0331 70 98 101. Danke dafür. Allen unterwegs gute Fahrt.
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0: Lynyrd Skynyrd, benannt nach einem Lehrer der Jungs früher. Sweet Home Alabama, die schönste Musik für Brandenburg auf der Antenne. Am Samstag, es ist der 3. Oktober und wir machen Wünsche wahr, sogar musikalische Natur.
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3: 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Sonst würde es nicht so gut laufen, wie es halt läuft. 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
0: Jo, süßer Gedanke, finde ich. 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

0: Ace of Base, Wheel of Fortune. Anfang der 90er hat Schweden damit endgültig gezeigt, hey, das mit ABBA war damals kein Zufall. Übrigens, das war tatsächlich die allererste Single von Ace of Base damals, 1992. Der ganz große internationale Durchbruch ist dann kurz danach mit All That She Wants gekommen.
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0: Um kurz nach 3 schauen wir mal darauf, wie es heute ist und auch wird. Bisschen Sonne gibt's, dichte Wolken auch, örtlich sogar ein paar Tropfen oder leichte Schauer möglich. Meist bleibt's aber trocken bei 21 bis 23 Grad. Und in diesem Bereich bewegen wir uns gerade auch in Brandenburg. In der Nacht erst aufgelockert, dann bewölkt und trocken, später dichte Wolken. Von der Prignitz kann's Regen geben, 15 bis 12 Grad. Morgen viele Wolken, wenig Sonne, zeitweise bisschen Regen. Das Ganze dann bei 18 bis 20 Grad.
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0: Wir schauen auf die Straßen. Da sieht es immer noch gut aus. Also zumindest auf den Brandenburger Autobahnen kommen sie momentan richtig gut durch. Aber Vorsicht auf der B5, Küritz Richtung Berlin zwischen Nauen und Bredow. Da gibt es eine ungesicherte Unfallstelle. Im Landkreis Potsdam-Mittelmark ist die Ortsdurchfahrt Nudo nach einem Unfall gesperrt. Sie können das Ganze über Philippsthal umfahren. Und in Forst ist die Sorauer Straße an der Kreuzung Badestraße nach einem Unfall ebenfalls gesperrt. Stadtverkehr Berlin, Tiergarten, der Bereich rund ums Brandenburger Tor ist bis heute Abend dicht. Außerdem können Sie die Straße des 17. Juni ab Großen Stern nicht befahren. Unter anderem findet hier eine Großdemonstration statt. Vom Brandenburger Tor geht es dann über die Straße unter den Linden und durchs Regierungsviertel. Blitzer haben Sie uns gemeldet von der südlichen A10 Richtung Frankfurt-Oder im Schönefelder Kreuz. Dann auf der A13 Richtung Dresden im Dreieck Spreewald und zwischen Schwarzheide und Ruhland. Und einer auf der B167 und zwar in Neuruppin in Richtung Altruppin. Staus, Blitzer und Entwarnungen können Sie uns gerne melden beim Antenne-Verkehrsservice. Die Nummer 0331 70 98 101. Da sitzt der Sascha und nimmt alles, was Sie gesehen haben, entgegen. Danke dafür und allen unterwegs gute Fahrt.
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0: Antenne Brandenburg. Einen wunderschönen Feiertag allerseits. Ja.

0: 3. Oktober, Tag der Deutschen Einheit. Und ich möchte Ihnen den Feiertag wirklich nicht verderben. Aber wir sind seit 3 Tagen im letzten Quartal des Jahres. Ja? 2026 auf der Zielgeraden. Und jetzt gibt's ja diese Sachen, die man irgendwann im Januar mal ganz optimistisch auf eine Liste geschrieben hat. Zum Beispiel Keller ausmisten oder 3 Kilo abnehmen, endlich den Termin beim Zahnarzt machen. Und langsam macht sich Unruhe breit. Was schieben Sie denn schon seit Monaten vor sich her? Was muss denn 2026 unbedingt noch passieren?
1: Was auf jeden Fall noch wichtig wäre, die Steuererklärung.
2: Zu Ende studieren, weiterlernen, aber auch Hausputzen,
3: Fenster putzen.
4: Mein Mann hat Winterreifen, die werden demnächst wahrscheinlich aufgezogen, obwohl man noch nicht damit rechnen möchte. Aber das kommt schneller, wie man denkt nachher.
2: Ich glaube, so bald sollte man mit den Weihnachtsbesorgungen dann doch anfangen.
5: Weihnachtsdeko kaufen, kann man ja nie genug haben. Backen für Weihnachten auf jeden Fall, dass dann auch am ersten Advent was da ist.
0: Also ich sag mal, bei allem Jahr habe ich alles noch vor mir. Na, sehen Sie, ist ja noch einiges offen. Wie ich gesagt hatte, aber keine Panik. Wir haben ja noch fast 3 Monate und zur Not gibt es ja noch den altbewährten Trick. Einfach auf die Liste für 2027 schreiben, oder?

0: Stephanie, Irresistible, die schönste Musik für Brandenburg. Und das war Hallo Brandenburg vom Feiertag. Ich bin hier fertig und kann endlich auch feiern gehen. Antenne Brandenburg. Bestenfalls natürlich beim Sieg von Alba gegen Bamberg in der Oberarena heute Abend. Also das wäre doch toll, ja? Schaue ich mir an. Basketball bei den Hausmanns, bei Familie Lang wird dagegen gearbeitet. Kollegin Ines übernimmt und kümmert sich um ihren Nachmittag und natürlich auch um Sie. Also laufen Sie uns nicht weg. Mein Name ist René Hausmann. Ich bedanke mich bei Ihnen fürs Zuhören und habe mit Ihnen am Montag eine Verabredung. Ja? Ab 10 erwarte ich Sie wieder hier an gleicher Stelle. Bis dahin lieb sein und gesund bleiben. Die Zeit 14.53 Uhr.
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1: Um 15 Uhr mit Jasmin Becker. Guten Tag. Beim Festtag zum Tag der Deutschen Einheit hat Bundesratspräsident Bovenschulte dazu aufgerufen, die Demokratie zu verteidigen. Bremens Bürgermeister warnte in seiner Rede konkret vor Kräften, die die freiheitlich-demokratische Grundordnung in Frage stellen. Diese Kräfte hätten noch nie seit Gründung der Bundesrepublik so viel Zuspruch gehabt wie heute. Der SPD-Politiker mahnte, dass Demokratie Menschen brauche, die widersprechen, wenn andere herabgewürdigt werden, und Menschen, die handeln, wenn die Freiheit in Gefahr ist. Bremen richtet zum 36. Jahrestag der Wiedervereinigung die Feiern aus, und zwar noch bis morgen. Und auch bei uns in der Region finden heute zahlreiche Veranstaltungen und Demos statt. In Berlin stellen zum Beispiel 7 Landesvertretungen, darunter Brandenburg, ihre Bundesländer vor. Und in Fürstenwalde-Spree ist die Polizei wegen einer Veranstaltung der Brandenburger AfD mit dem Thüringer Parteichef Höcke und einer Gegendemo im Moment im Großeinsatz. Die Grünen kritisieren die Entscheidung der G7-Länder, Öl und Diesel aus den nationalen Reserven freizugeben. Der Energiepolitiker der Partei, Kellner, sagte der Nachrichtenagentur AFP, das sei eine politische Dummheit. Die Reserven seien für echte Notfälle da und nicht für einen amerikanischen Präsidenten im Wahlkampf. US-Präsident Trump hatte vorher mit einem Diesel-Exportstopp gedroht, sollten sie keine Reserven freigeben. Mit dem Beschluss werden in den nächsten 4 Monaten 100 Millionen Barrel Rohöl verkauft. So sollen die Ölpreise stabilisiert werden. Russland hat wieder eine wichtige Brücke in der ukrainischen Hauptstadt Kiew beschädigt. Es handelt sich um die Nordbrücke über den Fluss Dnipro. Unser Korrespondent Christoph Johansen.
2: Aufnahmen in sozialen Medien sollen den Augenblick des Einschlags zeigen, während Fahrzeuge über die Brücke fahren. Es ist bereits der 3. Tag in Folge mit solchen Angriffen. Russland macht geltend, die Brücken würden auch für den Transport von Soldaten und militärischer Ausrüstung genutzt. Gleichzeitig meldet die russische Armee weitere Geländegewinne im Osten der Ukraine. In der vergangenen Woche wurden demnach 17 Ortschaften in den Regionen Charkiw, Saporischschja, Donetsk und Sumy erobert.
1: Die Online-Dienste der Bundesagentur für Arbeit sind weiterhin nur eingeschränkt verfügbar. Nutzer können sich nicht einloggen oder Anträge abschicken. Die Behörde geht aber nicht von einem Hackerangriff aus, sondern spricht von Wartungsarbeiten. Der Ausfall betrifft unter anderem die Arbeitslosmeldung. Und soweit die Nachrichten. 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
3: Beste Stimmung auf den Oktoberfesten in Rangsdorf und Kolkwitz und auch beim Apfelfest in Potsdam, denn auch das Wetter ist so ein bisschen in Feierlaune. Es gibt zwar ein paar dicke Wolken, aber auch immer wieder Sonne, dazu angenehme 18 bis 22 Grad. Leichter Niesel ist eher die ganz große Ausnahme. In der Nacht können sich wieder Nebelfelder bilden, die Temperaturen sinken auf 12 bis 7 Grad. Und morgen am Sonntag auch wieder schönes Ausflugswetter, ein Mix aus Sonne und Wolken bei 19 bis 22 Grad.
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3: Achtung, auf der A2 Berlin in Richtung Magdeburg. Zwischen Netzen und Brandenburg gibt es noch eine ungesicherte Unfallstelle. Vorsicht auf der B1 Küstring-Kietz in Richtung Müncheberg. Zwischen Manschnow und Seelow liegt ein toter Dachs auf der Fahrbahn. Auf der B5 Köritz Richtung Berlin wird zwischen Nauen und Bredow ein Unfall aufgenommen. Eine Spur ist gesperrt. Stadtverkehr Berlin-Tiergarten. Der Bereich rund ums Brandenburger Tor ist bis heute Abend gesperrt. Außerdem die Straße des 17. Juni ab Großer Stern. Unter anderem findet hier eine Großdemonstration statt. Vom Brandenburger Tor geht es über die Straße unter den Linden und durch das Regierungsviertel. Und Achtung Blitzer auf der südlichen A10 Richtung Frankfurt-Oder im Schönefelder Kreuz. Auch auf der A13 Richtung Dresden im Dreieck Spreewald und zwischen Schwarzheide und Ruhland. Auf der B167 in Neuruppin Richtung Altruppin. Und wir wünschen gute Fahrt.
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3: Auch jetzt am Wochenende gibt es noch mal so einen Hauch von Sommernachschlag. Ja, es könnte noch ein bisschen mehr Sonne sein. Das wunderbare Wetter können Sie aber trotzdem auf den Spreewaldfließen genießen, denn es sind noch reichlich Kähne im Einsatz, hat uns Steffen Franke, der Vorsitzende der Kahnfährgenossenschaft, erzählt.
4: Zum Nachmittag hin dann Kurztouren, so von 2 Stunden. Stopps werden gemacht. Gaststätten haben alle noch geöffnet, bevor sie dann auch in die Herbstpause gehen. Es gibt eine Sommernachtskahnfahrt, die ist so ausgelegt, dass man richtig schön im Dunkeln jetzt zurückkommt. Jetzt lohnt sich das so richtig. Die startet um 18:30 Uhr. Da ist es dann wirklich finster, wie wir sagen.
3: Na, das ist doch was für die Romantiker. Da gehen dann im Kahn die Lichter an. Also gerne nochmal übers Wasser gleiten in Lübbenau. Ich wünsche ein schönes Wochenende.

0: mit Antenne Brandenburg durch dieses schöne Wochenende. Und wir waren ganz nah dran an dem neuen Star in der Region, von dem im Moment alle reden und den alle total süß finden. Jaini Moncar, der kleine Hengst, der aussieht wie so ein braunes Zebra und bei dem die Pferdewirtin Anna ja zuerst dachte.
1: Oh mein Gott, wie sieht er denn aus? Also man hat ja ein bisschen darauf gehofft, dass das so ein buntes Fohlen wird. Aber dass er so bunt wird, das ist natürlich dann besonders cool.
0: Ja, er sieht wirklich ganz besonders cool aus. Es gab auch schon Vergleiche mit Dalmatiner oder Giraffe. Auf jeden Fall ist das Fohlen mehr als außergewöhnlich. Im Moment lebt es noch bei seiner Mama in der Nähe von Fair-Berlin. Und unser Morgenreporter Toni Schmidt durfte ausnahmsweise ganz nah ran und sogar auch mal streicheln.
2: So, und jetzt sind wir hier im Zuchtstall von Brandenburgs edelstem Fohlen Jaini Moncar. Anna ist die gute Seele. Und da hinten steht er. Na, eigentlich liegt er noch. Komm doch mal her. Gott, ist der auffällig.
1: Fohlen, die sind ja sehr schüchtern manchmal, aber er ist sehr zahm. Aber mich hat er ein bisschen ins Visier genommen und war mit mir mal besonders frech. Man muss ihn mal anfassen, der hat doch ganz weiches Fell.
2: Mama hat was dagegen, die schubst mich gerade ein bisschen
1: Mama.
2: Weg.
1: Mama.
2: Aber du bist ja total zutraulich und weich. Ja. Oh Gott.
1: Sein Spitzname ist auch Flecki. Ne, Flecki?
2: Nomen ist Omen. So, wir sind gerade mal in die Box rein, um ein Foto für die Antenne-Website zu machen. Und er ist ganz schön frech. Er hat mir so ein bisschen am Haar rumgezuppelt. Ich habe auch ein bisschen die Zähne gespürt. Ist es so sein Charakter?
3: Das ist sein Charakter. Er ist sehr selbstbewusst und ja, er geht immer gerne voran.
2: Ein Draufgänger. Seit dieser Fohlen-Auktion in Wien ist er so ein bisschen der Brandenburger Medienstar unter den Pferden. Er ist nach Dubai verkauft worden für 75.000 Euro. Das ist ein verdammt hoher Preis für einen Fohlen.
3: Die Farbe wird zurzeit so ein bisschen gehypt, ne? Alles gut, aber 75.000 Euro für einen Fohlen zu kriegen, das ist wahnsinnig gut.
2: Darfst du sagen, wer der Käufer ist?
3: Ein Scheich aus Dubai. Der reitet selber. Ich habe da mal auf seine Webseite geguckt. Denke mal, da wird er ein schönes Leben haben.
0: Na, das wünschen wir ihm jedenfalls. Und dass er nicht nur Anlage- und Prestigeobjekt ist, sondern wirklich geliebt wird. Jaini Moncar, noch unser Star in Brandenburg und zu sehen auf antennebrandenburg.de. Da finden Sie die Fotos, die Toni gemacht hat. Wirklich super niedlich. I

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0: Woman in Love mit Barbara Streisand. Und die hat ja ein neues Herzensprojekt. Die Sängerin ist nämlich inzwischen Oma und völlig vernarrt in ihre Enkel. Bei gemeinsamen Lesestunden kam ihr dann die Idee zu ihrem allerersten Kinderbuch. And by the way, soll im kommenden Jahr erscheinen, genauer gesagt am 30. März. Selbst mit 84 kennt diese Frau keinen Stillstand. Hätte einen auch gewundert, oder?
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0: Paul McCartney mit Stevie Wonder zusammen, Ebony and Ivory. Und es ist 15.31 Uhr.
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0: Auf dem Gutshof Pinot ist wieder Regionalmarkt mit vielen Leckereien. 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Vom Brot über Kräuter und Kartoffeln zu Büffelwurst und Schnaps kann da alles probiert und gekauft werden. Und bei dem Wetter macht das auch richtig Spaß, über den Markt zu bummeln. Wir haben ein bisschen Sonne, dazwischen auch dicke Wolken, aber überwiegend ist es trocken. Dazu Temperaturen von 18 Grad in Treuenbrietzen bis 22 in Spremberg. Auch in der Nacht meist trocken, höchstens mal leichter Niesel und Hochnebel. Die Luft kühlt ab auf 12 bis 7 Grad. Morgen am Sonntag wird es auch ein schöner Tag mit Sonne. Sonnenschein und Wolkenfeldern im Wechsel. Lokal sind schwache Schauer mal möglich, aber eher die Ausnahme. Dazu 19 bis 22 Grad.
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0: Vorsicht weiterhin auf der A2 Berlin in Richtung Magdeburg. Zwischen Netzen und Brandenburg ist die Autobahn nach einem Unfall aktuell sogar gesperrt. Das gibt Stau. Bitte denken Sie weiterhin an die Rettungsgasse. Vorsicht auf der B1 Küstring-Kiez Richtung Müncheberg. Zwischen Manchnow und Seelow liegt immer noch der tote Dachs auf der Fahrbahn. Auf der B5 Küritz Richtung Berlin wird zwischen Nauen und Bredow ein Unfall aufgenommen. Eine Spur ist weiterhin gesperrt. Und Stadtverkehr Berlin-Tiergarten. Der Bereich rund ums Brandenburger Tor ist bis heute Abend dicht. Außerdem die Straße des 17. Juni ab Großer Stern nicht befahrbar. Unter anderem findet hier eine Großdemonstration statt. Vom Brandenburger Tor geht es über die Straße unter den Linden und durch das Regierungsviertel. Blitzer haben wir heute auf der südlichen A10 Richtung Frankfurt-Oder im Schönefelder Kreuz, auf der A13 Richtung Dresden im Dreieck Spreewald und einer zwischen Schwarzheide und Roland. Außerdem ein Blitzer auf der B167 in Neuruppin Richtung Altruppin. Und wo haben Sie noch was gesehen? Blitzer, Unfall, Stau, Tiere auf der Fahrbahn, Gegenstände. Wir nehmen es gerne entgegen beim Antenne Verkehrsservice unter 0331 70 98 101. Danke und Ihnen eine gute Fahrt.

0: Michael Schulte, die schönste Musik auf Antenne Brandenburg zum Nachmittagscafé. Gerne ja mit Kuchen oder Keksen, Schokolade und anderem Süßkram. Und die gute Nachricht kam diese Woche. Diese Leckereien werden erstmal nicht teurer, denn die Zuckersteuer ist auf Eis gelegt. Am Donnerstag hat das Kanzleramt die Pläne erstmal gestoppt, weil die Idee zurzeit nicht mehrheitsfähig ist. Und was nun? Muss nachgearbeitet werden.
1: Hallo, hast du schon gehört? Die Coca-Cola-Ition hat die Zuckersteuerpläne auf Softeis gelegt. Die Gesetzesvorlage war von A bis Z nicht durchdacht.
2: Hallo, Ren. Weißt du, wie lange das gedauert hat, die zu erarbeiten? Sag mal, twickst du noch ganz richtig?
1: Ja, die Pläne sind tot wie ein kalter

0: Über Siebenbrücken. Das Lied hat Karat ja zur beliebtesten Band in der DDR gemacht und zu einem echten Exportschlager. Als einzige Ostband dürfen sie zum Beispiel auch mal bei Wetten, dass auftreten. Und ihre Erfolgsgeschichte geht heute weiter mit 50 Jahren Karat. Heute Abend stehen sie mit ihrer Jubiläumstour zum Beispiel in Stralsund auf der Bühne. Und auch die nächsten Wochen sind sie noch unterwegs. Wir wünschen eine tolle Show und dass alle Spaß haben.
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1: Um 16 Uhr mit Jasmin Becker. Guten Tag. Bundespräsident Steinmeier hat die Deutschen dazu aufgerufen, sich für die Demokratie einzusetzen. Bei seiner Rede zum Festakt der deutschen Einheit in Bremen sagte er, der Zusammenhalt dürfe nicht durch Extremismus und schrille Emotionen gefährdet werden. Vor Ort war Birgit Sagemann.
2: Steinmeiers Botschaft: Trotz mancher Schwächen sei Deutschland ein gutes Land, aber eines, dessen freiheitliche Ordnung bedroht sei, weil viele Bürger ihr inzwischen misstrauen. Der Schlüssel zu einer Trendwende der öffentlichen Stimmung ist aus Steinmeiers Sicht eine Trendwende in der Wirtschaft, und dafür seien Reformen nötig. Zuvor hatte auch der amtierende Bundesratspräsident Bremens Bürgermeister Andreas Bovenschulte in seiner Rede dazu aufgerufen, die Demokratie zu verteidigen.
1: Die Vorgespräche von Linken, Grünen und SPD in Berlin über eine mögliche Regierungsbildung kommen wohl voran. Man habe sich beim heutigen Treffen auf einen gemeinsamen Weg verständigt, hieß es von den Parteien. In der nächsten Woche werde man die Gespräche zu einem Ergebnis führen. Worauf sie sich konkret verständigt haben, wurde nicht bekannt. Gerade gehen in Berlin Menschen gegen Aufrüstung und Krieg auf die Straße. Dazu aufgerufen hat ein Bündnis aus Friedensinitiativen, dem BSW, Gewerkschaften und anderen Gruppen. Vorher hatten sich in Berlin und Potsdam mehrere hundert Menschen an einer bundesweiten Aktion zum Schutz der Lebensgrundlagen beteiligt. Sie bildeten eine Menschenkette durch das Regierungsviertel und auch eine auf der Glienicker Brücke. Im Kampf gegen Wohnungsnot wirbt der Deutsche Städte- und Gemeindebund für ländliche Regionen. Hauptgeschäftsführer Berghegger nannte im Kölner Stadtanzeiger Mietpreisbremsen und Wohnungsbauoffensiven in den Ballungsräumen ein Herumdoktorn an Symptomen. Bund und Länder müssten das Thema neu denken. Lisa Kupper berichtet.
3: In den ländlichen Regionen stünden 1,9 Millionen Wohnungen leer. Mehr als 700.000 davon wären innerhalb der nächsten 3 Monate bezugsfertig. Berghegger schlägt vor, ländliche Räume durch neue Verkehrswege besser an die Ballungszentren anzubinden und Wohn- und Lebensräume durch eine gute Gesundheitsversorgung und bessere Freizeitangebote attraktiver zu machen.
1: Wegen eines kaputten Aufzugs saßen gestern Abend mehrere Besucher stundenlang auf dem Berliner Funkturm fest. Die Feuerwehr rückte sogar mit Höhenrettern an, weil sich einige Gäste den Abstieg über die Notfalltreppe nicht zutrauten. Später lief der Aufzug dann im Notbetrieb. Soweit die Nachrichten. 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
4: Das erste Oktoberwochenende zeigt sich zwar nicht gerade durchgängig golden, dafür hängen viel zu viele Wolken am Himmel, aber es ist trotzdem wunderbar, um den Tag im Garten zu verbringen, mit den Nachbarn zu feiern oder auf einem der Feste im Land unterwegs zu sein. Immer wieder zeigt sich auch mal die Sonne und wir haben angenehme Temperaturen zwischen 18 und 22 Grad. Leichter Niesel eher die Ausnahme. In der Nacht kann sich dann wieder Nebel bilden, die Temperaturen sinken auf milde 12 bis 7 Grad und morgen am Sonntag wird es ähnlich wie heute. Morgens noch ein bisschen trüb, dann ein Mix aus Sonne und Wolken. Bei 19 bis 23 Grad.
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4: Achtung auf der A2 Berlin in Richtung Magdeburg. Zwischen Netzen und Brandenburg ist die Autobahn nach einem Unfall aktuell gesperrt. Es gibt Stau, die letzte freie Abfahrt ist Lenin. Dann die B5 Küritz in Richtung Berlin. Zwischen Nauen und Bredow ist weiterhin eine Spur nach einem Unfall gesperrt. Stadtverkehr Berlin in Tiergarten und Mitte gibt es Einschränkungen bis heute Abend. Grund sind mehrere Demonstrationen. Gesperrt sind unter anderem der Bereich rund ums Brandenburger Tor und die Straße des 17. Juni ab Großer Stern. Und geblitzt wird noch auf der südlichen A10 Richtung Frankfurt oder im Schönefelder Kreuz. Auf der A13 Richtung Dresden im Dreieck Spreewald und auch nochmal zwischen Schwarzheide und Ruhland. Und auf der B167 in Neuruppin in Richtung Altruppin. Wir wünschen allen eine gute Fahrt und einen schönen Feiertag.
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4: Was für ein schönes Wochenende, ne? Trocken mit angenehmen Temperaturen, da sind Sie genauso begeistert wie ich.
5: Wunderbar, ich kann schön Fahrrad fahren.
6: Ich mag Sonne mehr als Herbst oder Winter.
5: Man bekommt bessere Laune oder man hat bessere Laune, man steht schon früh auf und sagt sich, oh, das wird heute ein schöner Tag, also perfekt.
4: Ja, so ging das auch. Heute Morgen schien ja auch noch die Sonne und dann hat sie sich versteckt. Aber schön, dass wir diesen schönen Tag gemeinsam verbringen. Ich begleite Sie auf dem Fahrrad, im Garten, auf dem Weg zu Oma und Opa mit wunderbaren Songs zum Mitsingen. Hier kommt jetzt Walk of Life von den Dire Straits.

0: Gut gelaunt mit Antenne Brandenburg durch das Wochenende. Und da wird heute und morgen mal so richtig Gas gegeben. Geschwindigkeit auf zwei Rädern in der Ostprignitz in Drez. Zum 61. Mal messen sich da die Besten bei der Landesmeisterschaft im Motocross. Auf zwei Beinen hat sich da auch unsere Reporterin Magdalena Bienert in das Getümmel gewagt und ordentlich Benzinluft geschnuppert.
1: Der Samstag gehört dem Nachwuchs. Wenn die Kleinsten fahren, hört es sich an, als würde ein Schwarm wild gewordener Hornissen fliegen. Sie sausen über die Motocross-Strecke wie die Großen. Die Erde spritzt nach links und rechts. Sie sind aber erst 6, 7, 8 Jahre alt. Mama Vivian Heinrich aus Templin steht an der Strecke und feuert ihren 8-Jährigen an.
2: Da kommt er gerade.
3: Sechste Runde.
1: Luis fährt, seit er 3 Jahre alt ist.
3: Finalrunde.
2: Tatsächlich über den Bruder von meinem Mann. Der hat damit angefangen und uns quasi mit angesteckt. Jetzt sind wir mitten im Boot.
1: Luis wird Dritter. Dann kommt der Ladies-Durchgang. Mira Schmidt aus Fürstlich-Drehne an Dahme-Spreewald sichert sich locker den ersten Durchlauf. Damit hat die 15-Jährige gute Chancen, weiter zu den deutschen Meisterschaften zu kommen.
4: Dieses Adrenalin, was man am Start hat, das hat einfach mega Spaß gemacht. Ich bin auf jeden Fall sehr glücklich, dass ich es überstanden habe, dass ich nicht gefallen bin.
1: Natürlich sind Jungs und Männer bei Motocross in der Überzahl. Markus Ladewig vom Motorsportverein MC Drez.
5: Wir haben natürlich weniger Mädels, weil es einfach ein körperlicher Sport ist. Aber man merkt, dass das Interesse da ist und dass die einen oder anderen es auch versuchen. Und was besonders ist bei den Mädels, dass die halt durch die weniger Kraft, die sie haben, technisch viel sauberer fahren. Und das macht eigentlich auch Spaß, dann sogar den Mädels mehr zuzuschauen.
1: Und morgen am Sonntag sind dann die erfahrenen Seniors dran und die Masters im Quadrennen stehen auf dem Programm. Auf die Plätze, fertig, los.
0: Und morgen früh geht's dann auch schon ab 8.30 Uhr weiter. Wer gucken und mitfiebern will, zahlt 10 Euro Eintritt, Kinder die Hälfte. Und alle unter 6 Jahren können sowieso kostenlos rein. Benzingeruch, röhrende Motoren, Mega-Stimmung an der Motocross-Strecke in Drez, kurz vor Neustadt-Dosse.

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1: Und wir haben freundliches, mildes Herbstwetter, also keine Ausrede, um auf der Couch liegen zu bleiben. Wir haben einen Mix aus Sonne und Wolken bei 18 Grad an der Elbe bis 22 an der Neiße. In der kommenden Nacht kann sich dann wieder verbreitet Nebel bilden, bei Tiefstwerten von 7 bis 12 Grad. Dieser Nebel muss sich morgen dann auflösen und danach kommt auch wieder die Sonne durch. Die Temperaturen ähnlich wie heute mild mit 19 bis 22 Grad. Lokal ist Nieseln nicht ganz ausgeschlossen, bleibt aber eher die Ausnahme.
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1: Achtung auf der A2 Berlin in Richtung Magdeburg. Zwischen Netzen und Brandenburg ist die Autobahn nach einem Unfall gesperrt. Es gibt Stau und die letzte freie Abfahrt weiterhin Lenin. A12 in Richtung Frankfurt-Oder. In der Ausfahrt Frankfurt-West ist ein Pannenauto. Da bitte vorsichtig sein. Startverkehr Berlin, A113 stadteinwärts. In Höhe Adlershof blockiert ebenfalls ein defektes Auto die rechte Spur. In Tiergarten und Mitte gibt es Einschränkungen bis heute Abend. Grund sind mehrere Demonstrationen. Gesperrt sind unter anderem der Bereich rund ums Brandenburger Tor und die Straße des 17. Juni ab Großer Stern. Und wir haben noch Blitzer auf der südlichen A10 Richtung Frankfurt-Oder im Schönefelder Kreuz. Auf der A13 einmal Richtung Dresden im Dreieck Spreewald und dann zwischen Schwarzheide und Ruhland. In Stegelitz, wenn Sie aus Richtung Tremmen kommen, steht auch ein Blitzer. Den hat uns Frank gemeldet. Vielen Dank. Weiterhin gute und ungeblitzte Fahrt. Und wenn Sie auch noch was sehen, gerne melden beim Antenne-Verkehrsservice bei unserem Sascha unter 0331 70 98 101. Dankeschön.

0: Die schönste Musik für Ihren sonnigen Samstagnachmittag mit Antenne Brandenburg. Und ich hoffe, Sie haben sich auch schon angemeldet für Ihren Einmal-im-Leben-Moment.
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0: Die schönste Musik auf Antenne Brandenburg zum Wochenende. Und da treffen wir morgen einen Film- und Theaterstar, der in Berlin und Brandenburg zu Hause ist. 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
1: Um 17 Uhr mit Jasmin Becker. Guten Tag. Bei dem zentralen Festakt zum Tag der Deutschen Einheit in Bremen hat Bundespräsident Steinmeier den Zusammenhalt in der Gesellschaft beschworen. Er warnte aber auch vor einer zunehmenden Bedrohung der Demokratie durch populistische Parteien und Extremismus. Ähnlich äußerte sich auch Bundestagspräsidentin Klöckner.
2: Demokratie ist nicht nur dürfen. Demokratie ist auch kein Zuschauersport. Demokratie, da sind wir alle beteiligt. Wir, die Medien und die Politik, Bürgerinnen und Bürger. Und Demokratie will verteidigt werden von jeder Generation.
1: Noch bis morgen gibt es zum Tag der Deutschen Einheit in Bremen ein Bürgerfest mit Musik, Theater und Diskussionsrunden. Die Ostbeauftragte der Bundesregierung Kaiser kritisiert am heutigen Tag der Einheit die Ungleichheit zwischen Ost und West. Sie macht das in der neuen Osnabrücker Zeitung unter anderem an Unterschieden bei Vermögen und Einkommen fest, wie auch in politischen Führungspositionen. Hauptstadtkorrespondent Tim Aßmann.
3: Die Zeit sei wieder reif für ein ostdeutsches Staatsoberhaupt, findet Elisabeth Kaiser. Die Ostbeauftragte wirft die Frage auf, warum sollte die nächste Bundespräsidentin nicht eine kluge Frau aus Ostdeutschland sein? Kaiser fordert anlässlich des Tages der Deutschen Einheit ganz grundsätzlich mehr ostdeutsches Spitzenpersonal in der Politik. Sonst könnte der Eindruck entstehen, Ostdeutsche spielten in der Führung des Landes keine Rolle und säßen nur am Katzentisch.
1: Rund 5.800 Menschen haben in Berlin gegen Militarisierung in Deutschland protestiert. Ein Aktionsbündnis hatte zu der Kundgebung vor dem Brandenburger Tor aufgerufen. Viele Teilnehmerinnen und Teilnehmer schwenkten Flaggen mit Friedenstauben. Schon gestern waren in Berlin 3.000 Menschen gegen eine mögliche Wehrpflicht und Aufrüstung auf die Straße gegangen. Die Vereinigten Arabischen Emirate stufen den Angriff im Cockpit einer Fly-Dubai-Maschine als Terrorattacke ein. Das geht aus einer Mitteilung der Generalstaatsanwaltschaft hervor. Aus Kairo berichtet Moritz Behrendt.
4: Wie der Staatsanwalt der staatlichen emiratischen Nachrichtenagentur mitteilte, griff der Co-Pilot den Piloten mit einem Notfallbeil an und versuchte, die Kontrolle über das Flugzeug zu erlangen, um es zum Absturz zu bringen. Mehrere US-amerikanische Medien berichten, dass der Co-Pilot bei seinem vorherigen Arbeitgeber Oman Air wegen extremistischer Einstellungen aufgefallen sein soll. Warum die Fluggesellschaft Fly Dubai ihn dennoch eingestellt und auf der sensiblen Strecke nach Tel Aviv eingesetzt hat, dürfte eine zentrale Frage der weiteren Ermittlungen sein.
1: Soweit die Nachrichten. Weitere Meldungen aus Berlin und Brandenburg auf rbb24.de.
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5: Das Hoch Borchert liegt über Deutschland und bringt uns noch mal ruhiges Herbstwetter mit Sonne und milden Temperaturen. Es ziehen zwar von Westen immer wieder dichte Wolken heran, aber überwiegend bleibt es trotzdem trocken. Dazu 18 Grad in Treuenbrietzen bis 22 in Spremberg. In der kommenden Nacht bildet sich häufig Nebel oder Hochnebel. Die Luft kühlt aber auf 12 Grad in Beeskow bis auf 7 in Lindormark. Und morgen muss sich die Nebelsuppe dann erstmal auflösen. Dann wird es aber wieder ein sehr freundlicher Tag. Ein Mix aus Sonne und Wolken bei 19 bis 22 Grad.
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5: Achtung auf der A2, Berlin in Richtung Magdeburg, ist zwischen Netzen und Brandenburg nach dem Unfall zwar nicht mehr gesperrt, eine Spur ist wieder frei, aber es gibt trotzdem noch Stau ab Lenin. Dann A12, Berlin in Richtung Frankfurt-Oder, in der Ausfahrt Frankfurt-West ist immer noch das Pannenauto im Weg. Landkreis Dahme-Spreewald in Schulzendorf hat es in der Ernst-Thälmann-Straße an der Kreuzung August-Bebel-Straße einen Unfall gegeben. Bitte den Bereich nach Möglichkeit umfahren. Startverkehr Berlin in Tiergarten und Mitte wird bis heute Abend demonstriert. Gesperrt sind deshalb unter anderem der Bereich rund ums Brandenburger Tor und die Straße des 17. Juni ab Großer Stern. Und geblitzt wird auch noch auf der südlichen A10 Richtung Frankfurt-Oder im Schönefelder Kreuz und in Stegelitz, wenn Sie aus Richtung Tremmen kommen. Weitere Blitzer oder was Sie noch sehen, Unfall, Stau, Tiere, Gegenstände nehmen wir gerne entgegen beim Antenne Verkehrsservice. Erreichbar unter 0331 70 98 101. Gute Fahrt.
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5: Jetzt ist es wieder soweit. Die Gärtner holen die Heckenscheren raus. Seit Donnerstag dürfen wir wieder Blütensträucher und altes Holz rausschneiden und auch mal ein bisschen radikaler durchgreifen, sagt Gartenexperte Carsten Prüfer aus Kallau.
6: Wir können jetzt wieder richtig Hecken schneiden. Wir können jetzt richtig starke Rückschnitte machen. Was man bisher durch das Vogelschutzgesetz verwehrt wurde, kann jetzt alles erledigt werden.
5: Stimmt, die Schonzeit wegen der brütenden Vögel ist vorbei. Aber heute dran denken, es ist Feiertag, also wie Sonntag. Da geht nur die Handschere, nichts, was Lärm macht. Dann bleibt auch die Freundschaft mit den Nachbarn. Viel Spaß im Garten.

0: The Boxer mit Simon and Garfunkel auf Antenne Brandenburg. Und wir bleiben sportlich. Die Potsdam Royals wollen nämlich heute ihren nächsten Meistertitel holen. 3 in Folge haben sie schon geschafft. An diesem Wochenende wollen sie die Nummer 4. Im Finale um die deutsche Meisterschaft im American Football spielen die Royals gegen die Dresden Monarchs. Und die Begegnung hat durchaus Brisanz. Warum, weiß rbb24-Football-Experte Matthias Gindorf.
1: Die Potsdam Royals haben die Saison in der German Football League mal wieder dominiert. 76 Touchdowns, knapp 600 erzielte Punkte und fast alle Spiele gewonnen. Die einzige Niederlage gab es ausgerechnet gegen Dresden. Royals-Vorstand Eberhard von Lobenstein freut sich auf ein besonderes Endspiel.
2: Das Spiel findet nicht nur gegen Dresden, sondern auch in Dresden statt. Das bedeutet, dass von den vermutlich zu erwarteten 30.000 Zuschauern natürlich die überwiegende Mehrheit auf Seiten der Dresdner sein wird.
1: Aber die Royals fahren trotzdem selbstbewusst zum GFL Bowl.
2: Wir haben mit Abstand die erfolgreichste Defense. Wir haben im Durchschnitt gerade mal 6,3 Punkte zugelassen in dieser Saison. Wir haben 5-mal in Folge zu 0 gespielt. Also Defense wins Championships, sagt man so schön.
1: All diese Statistiken wurden erreicht, obwohl mitten in der Saison der wichtigste Spieler ausgetauscht werden musste, der Quarterback. Der bisherige ging nach Japan, um da das große Geld zu verdienen. Der neue heißt Bay Harvey, gebürtig aus der Schweiz, und er will die Royals zum Titel werfen.
3: Ja, definitiv, das ist unser Ziel. Also ich bin erst seit etwa 2 Monaten dabei, aber das Team arbeitet seit April daran am GFL Bowl.
1: Und mit dem nächsten Titelgewinn würden die Potsdam Royals auch noch Geschichte schreiben. Holen sie gegen Dresden den GFL Bowl, wäre es ihre 4. Meisterschaft in Folge. Mehr hat noch kein Team in Deutschland geschafft. Aber mal ehrlich, wird das nicht langsam langweilig, Vorstand von Lobenstein?
2: Nein, auf gar keinen Fall, aber es ist trotzdem natürlich maximal erstaunlich, dass uns das gelungen ist.
1: Ob mit oder ohne Titel, gefeiert wird auf jeden Fall. Die Potsdam Royals laden am Montag zu ihrem traditionellen Fantreffen zum Saisonabschluss ein. Ab 18 Uhr im Dorf Potsdam an der Biosphäre.
0: Da lässt es sich aber natürlich am besten mit Pokal feiern. Also heute GFL Bowl in Dresden, im Finale die Potsdam Royals gegen die Dresden Monarchs, und Kickoff ist um 18 Uhr. Wie es ausgeht, ob Potsdam den nächsten Titel holen kann, das hören Sie auf Antenne Brandenburg.

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0: Der Song, bei dem jeder mitsingen kann mit La La La. Wie Simple Minds auf Antenne Brandenburg. Und wir holen sie nächstes Jahr nach Berlin. Die Band feiert auch schon 50. Geburtstag, geht mit all ihren Hits auf Tour. Unter anderem spielen die Simple Minds dann am 21. April in der Uber Arena. Und Tickets gibt es ab 90 Euro.
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1: Der erste Kräuter- und Keramiktag vom Wochenende im Kloster Korin neigt sich jetzt dem Ende zu. Noch eine halbe Stunde können Sie dort zwischen handgefertigtem Keramikschmuck, Gartenobjekten und Pflanzen stöbern. Aber morgen geht's ja auch weiter und morgen der Sonntag wird ähnlich schön wie heute. Ein Mix aus Sonne und Wolken bei 19 bis 22 Grad. Dazwischen liegt eine neblige Nacht und die Temperaturen sinken auf 12 bis 7 Grad.
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1: Achtung auf der A2 Berlin in Richtung Magdeburg. Zwischen Netzen und Brandenburg gibt es immer noch Behinderungen wegen der Aufräumarbeiten nach einem Unfall. Dann gucken wir auf die A10, nördlicher Berliner Ring Richtung Dreieck Barnim. Im Dreieck Barnim auf der Überleitung zur A11 sind Rettungsfahrzeuge im Einsatz. Stadtverkehr Berlin-Tiergarten. Nach einer Demonstration bleiben der Bereich ums Brandenburger Tor sowie die Straße des 17. Juni ab Großem Stern noch bis in den Abend hinein gesperrt. Und wir haben auch noch Blitzer auf der südlichen A10 Richtung Frankfurt-Oder im Schönefelder Kreuz und in Stegelitz, wenn Sie aus Richtung Temmen kommen. Allen eine gute und sichere Fahrt.

0: Olivia Dean, So Easy to Fall in Love. Die schönste Musik auf Antenne Brandenburg für Ihr Wochenende. Und da können wir mit einer neuen Doku nochmal durch das Jahr 94 reisen. Schumacher 94, die Geburt einer Legende. Das ist der spannende Rückblick auf die dramatischste Formel-1-Saison, in der Michael Schumacher zum ersten Mal Weltmeister wurde. Die Saison, in der Schumi vom Außenseiter zum gefeierten Superstar wurde. Triumph und Tragödie, Leben und Tod ganz nah beieinander. Erzählt von seiner Frau Corinna, die unter anderem sagt, er wusste, mein Herz fährt immer mit.
1: Viele können viel über Michael sagen, aber nicht viele kennen Michael so, wie ich ihn kenne.
2: My goodness!
3: Und hier ist Senna schweren Unfall.
2: He's still in the car.
4: The race has been stopped, the red flag is out.
1: Da fing es zum ersten Mal an, dass wir gedacht haben, wow, das ist wirklich gefährlich. Dieses Imola-Wochenende ist eigentlich wie ein richtig fieser Traum.
0: Die neue Doku soll wirklich beeindruckend und auch sehr persönlich sein. Egal, wo Sie heute Abend auf der Couch sitzen, zwischen Guben und Lenzen, Schumacher 94 ist auf jeden Fall sehenswert. Gibt es seit gestern auf Netflix. Unser Fernsehtipp auf Antenne Brandenburg.

0: Magic Fly, so hieß das Debütalbum der französischen Band Space, das nach dem Song benannt wurde, der ziemlich häufig Nummer 1 wurde. Weltweit kann man nicht sagen, aber zumindest in Frankreich, in Großbritannien und auch bei uns sehr erfolgreich noch läuft. Die schönste Musik auf Antenne Brandenburg.
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1: Um 18 Uhr mit Elisabeth Mattner. Guten Abend. Bundespräsident Steinmeier hat die Menschen in Deutschland dazu aufgerufen, die Demokratie entschlossen zu verteidigen. Beim zentralen Festakt zum Tag der Deutschen Einheit in Bremen warnte er vor einer wachsenden Gefahr durch Extremismus. Gleichzeitig ermunterte Steinmeier die Bürger, stolz auf die Erfolge der Wiedervereinigung zu sein. Vorher hatte es einen Gottesdienst mit mehreren hundert geladenen Gästen gegeben. Aus Bremen, Emmy Thome.
2: Die Geschichte der Bremer Stadtmusikanten zog sich als Leitmotiv durch den Gottesdienst. Der Kirchenpräsident der Bremischen Evangelischen Kirche, Bernd Kuschnerus, sprach von den Werten, die das Märchen vermittelt. Wie Nächstenliebe, Stärke und Gemeinschaft. Im Anschluss hat auch der katholische Bischof von Osnabrück, Dominikus Meyer, zu Solidarität mit Schwächeren aufgerufen. Er sagte, es dürfe nicht dem Zufall überlassen werden, dass Menschen wieder zur Stärke finden.
1: Rund 6.000 Menschen haben in Berlin gegen Militarisierung in Deutschland protestiert. Das hat die Polizei bekannt gegeben. Demnach schwenken viele Teilnehmerinnen und Teilnehmer Flaggen mit Friedenstauben. Auch Palästina- und vereinzelte Russlandflaggen waren zu sehen. Ein Aktionsbündnis hatte zu der Kundgebung vor dem Brandenburger Tor aufgerufen. Linke, Grüne und SPD in Berlin haben sich auf dem Weg zu einer möglichen Regierungsbildung angenähert. Das teilten die drei Parteien nach einem zweiten Vorgespräch in einer kurzen Erklärung mit, ohne Details zu nennen. In der kommenden Woche werde man die aktuellen Gespräche zu einem Ergebnis führen, hieß es. Die Bundesagentur für Arbeit kämpft seit Tagen mit IT-Problemen. Nach Angaben der Behörde ist der Fehler inzwischen gefunden und wird bearbeitet. Aus Nürnberg, Inga Pflug.
3: Ein Hackerangriff kann laut Bundesagentur für Arbeit ausgeschlossen werden. Wann die Online-Dienste der Behörde wieder zur Verfügung stehen, ließ sich aber noch nicht sagen. Der Ausfall betrifft unter anderem die Arbeitslosmeldung. Betroffene, die sich deswegen nicht zum Stichtag 1. Oktober arbeitslos melden konnten, sollen aber keine Nachteile haben. Die Bundesagentur will Kundinnen und Kunden Anfang der Woche darüber informieren, wie solche Fälle geregelt werden.
1: In Frankreich wird nach gewaltsamen Auseinandersetzungen bei Schülerprotesten über Konsequenzen diskutiert. Innenminister Nunez forderte, Eltern stärker für Schäden ihrer minderjährigen Kinder haftbar zu machen. Schülervertreter verurteilten die Gewalt, erklärten aber, die Proteste fortsetzen zu wollen. In den vergangenen Tagen wurden mehr als 300 Polizeikräfte verletzt, mehr als 5000 Menschen wurden festgenommen, 85% davon Minderjährige. Soweit die Nachrichten. Weitere Meldungen aus Berlin und Brandenburg auf rbb24.de.
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4: Na, das war's für heute schon wieder mit der Sonne. Jetzt hängen noch mehr oder weniger dicke Wolken am Himmel. Im Laufe der Nacht kommt Nebel oder Hochnebel dazu. Die Temperaturen sinken bis morgen früh auf 12 Grad in Beeskow bis 7 Grad in Klosterheide. Morgen am Sonntag muss sich der Nebel erst auflösen, dann zeigt sich auch wieder die Sonne. Es bleibt aber trotzdem oft bewölkt. Zumindest lokal könnte es auch leichten Nieseln mal geben. Überwiegend bleibt es aber trocken bei Temperaturen wie heute 19 bis 22 Grad.
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4: Achtung auf der A10, nördlicher Berliner Ring in Richtung Dreieck Barnim. Im Dreieck Barnim auf der Überleitung zur A11 sind immer noch die Rettungskräfte im Einsatz. A115, Dreieck Notetal Richtung Berlin. Es stockt an der Baustelle zwischen Kleinmachnow und Kreuz Zehlendorf. Planen Sie etwa 10 Minuten mehr ein. Stadtverkehr Berlin-Charlottenburg, die Kantstraße ist stadtauswärts zwischen Kaiser Friedrich und Fritsche Straße nach einem Unfall gesperrt. Und in Tiergarten bleiben der Bereich ums Brandenburger Tor sowie die Straße des 17. Juni nach einer Demonstration noch bis in den Abend hinein gesperrt. Und Achtung Blitzer, auf der südlichen A10 Richtung Frankfurt-Oder im Schönefelder Kreuz und in Stegelitz, wenn Sie aus Richtung Temmen kommen. Und wenn Sie noch was sehen, gerne melden beim Antenne-Verkehrsservice unter 0331 70 98 101. Vielen Dank und gute Fahrt weiterhin.
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4: Mit dem Feiertag haben wir ein extra langes Wochenende und es ist einiges los im Land, wo wir eine gute Zeit verbringen können. Oktoberfeste, Motocross-Meisterschaft, Apfelfest, Kräutertage oder auch Kranichtage. Genaue Infos dazu finden Sie auf antennebrandenburg.de. Aber wenn Sie mehr zu dem Erntedankfest im Freilichtmuseum Alt-Ranft wissen wollen, dann einfach dranbleiben. Darüber hören wir gleich mehr.

0: schönen Feiertag mit Antenne Brandenburg. Den verbringen heute viele bei den Festen zum Tag der Deutschen Einheit oder beim Apfelfest in Potsdam oder auch beim Oktoberfest in Rangsdorf. Und morgen kann gleich weiter gefeiert werden. Die Vogelscheuche Fridolin wartet dann am Eingang auf viele Besucher. Morgen ist nämlich Erntedankfest im Freilichtmuseum Altranft. Rund um den Museumshof und die Parkanlage findet diese Party statt. Und da ist richtig was los, verspricht Kenneth Anders, der Leiter am Oderbruchmuseum Altranft.
1: Wir laden zum traditionellen deutsch-polnischen Erntefest nach Altranft. Das ist unser größtes Museumsevent des Jahres mit einem regionalen Markt, mit einem traditionellen Umzug, in dem die Landwirtschaft früher und heute, das Handwerk und alle, die Spaß haben an dem Thema Ernte, sich präsentieren. Das geht über das Dorf hinaus. Wir haben also Mitwirkende aus der ganzen Region, Händler aus der ganzen Region und Künstler aus Polen und Deutschland auf der Bühne.
0: Das Handwerk hat in diesem Jahr sogar eine komplette Handwerkerstraße, auf der Betriebe aus der Region ihre Arbeit präsentieren. Dort gibt es Handwerkstechniken aus der Nähe zu bestaunen und mitmachen geht auch, wer es mal probieren will. Los geht's morgen um 11 mit Marktständen, Kinderaktionen, Führungen durch das Museum und das Freigelände. 13 Uhr startet dann der Umzug, der festliche, und um 14 Uhr gibt's einen Gottesdienst. Kinder dürfen übrigens so rein und mitfeiern. Der Eintritt für Erwachsene kostet 5 Euro. Na, dann viel Spaß morgen beim Erntedankfest in Altranft. Und noch mehr Tipps für den Wochenendausflug finden Sie auf antennebrandenburg.de.

0: Rio Reiser mit dem König von Deutschland heute am 3. Oktober, Tag der deutschen Einheit. Ein Feiertag, der bekanntermaßen an die Wiedervereinigung Deutschlands erinnert und damit an einen wichtigen Moment in unserer Geschichte. Und was verbinden Sie mit diesem Tag?
1: Deutsche Einheit, klar. Wir sind mittlerweile eine Einheit, aber man merkt halt doch die unterschiedlichen Mentalitäten zwischen Westen und Osten sehr deutlich.
2: Meine Familie erzählt mir öfter davon, dass sie sich damals natürlich in den Armen gelegen haben. Ne? Sowas verbindet man halt damit. Ich persönlich war ja nicht dabei.
3: Es gibt doch noch viele Unstimmigkeiten, wenn man das so hört. Aber ansonsten hat sich natürlich hier vieles verändert. Wir sind auf einem guten Weg.
4: Ich meine, ich war bei der Vereinigung 7. Ich weiß nur, dass es danach das Super Nintendo gab. Also hat es sich doch gelohnt.
0: Für Nintendo auf jeden Fall. Unterschiedliche Gefühle im Blick zurück und doch haben viele von uns heute eins gemeinsam, nämlich den freien Tag, den wir zusammen genießen mit Antenne Brandenburg. Und ohne den Mauerfall vor 37 Jahren wäre das nicht möglich.
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0: Das ist so schön, das muss man ausklingen lassen bis zum Schluss, oder? The Lighthouse Family mit High.
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0: Das Hoch Borchardt liegt über Deutschland, bringt nochmal ruhiges Herbstwetter mit milden Temperaturen und Sonne. Die geht allerdings in gut 10 Minuten unter. Aktuell haben wir 16 Grad in Lindenberg und Wittstock-Dosse, 17 in Stechlin und Lübben, 18 Grad melden Potsdam und Koschen und knapp 20 sind es immerhin noch in Cottbus. In der kommenden Nacht bildet sich häufig Nebel oder Hochnebel. Die Luft kühlt dann ab auf 12 Grad in Beeskow bis auf 7 in Lindow-Mark. Und morgen muss sich der Nebel dann erstmal auflösen. Danach wird es wieder ein freundlicher Mix aus Sonne und Wolken bei 19 bis 22 Grad.
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0: Vorsicht auf der B5 Berlin Richtung Nauen. Zwischen Havelpark und Dahlgut-Döberitz liegt jetzt ein totes Tier auf der Straße. Startverkehr Berlin, Charlottenburg. Die Kantstraße ist stadtauswärts zwischen Kaiser Friedrich und Fritsche Straße nach einem Unfall gesperrt. Und in Tiergarten bleiben der Bereich ums Brandenburger Tor sowie die Straße des 17. Juni nach einer Demonstration noch bis in den Abend hinein gesperrt. Wir haben noch Blitze auf der südlichen A10 Richtung Frankfurt-Oder im Schönefelder Kreuz und in Stegelitz, wenn Sie aus Richtung Temmen kommen. Wir wünschen gute Fahrt.
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0: Xanadu mit Olivia Newton-John und dem ELO. Auch das war ein Kinofilm. Und wenn es um Kino geht, dann gibt es in dieser Woche ja nur einen Film, über den alle reden. Digger mit Tom Cruise. Den kennen wir als Schauspieler, der für seine Filme an Flugzeugen hängt, mit Motorrädern von Klippen springt oder minutenlang durch die Gegend rennt und immer gewinnt. Jetzt ist er kaum wieder zu erkennen. Tom Cruise ist alt, hat halbglatze Bauch und spielt den superreichen Ölunternehmer Digger Rockwell, der eine Katastrophe auslöst, bei der er glaubt, er sei auch der Einzige, der das wieder gerade biegen könne.
1: Mr. President, vor 55 Minuten wurde ich über die Explosion auf unserer Plattform informiert.
2: Sie verursacht gewaltige Wasserverdrängung und einen Tsunami.
3: Modellrechnung geht von 100.000 in Opfern aus.
4: Unser Digger hier hat uns ja diese Scheiße geritten und Digger gräbt uns auch wieder raus.
0: An seiner Seite die erfolgreiche deutsche Schauspielerin Sandra Hüller als seine Freundin. Der Plot eigentlich ziemlich überdreht. Alles sieht ein bisschen künstlich aus, ist bewusst immer eine Spur zu groß. Am Ende steht die Welt kurz vorm Untergang und trotzdem sind alle vor allem mit ihren Eitelkeiten beschäftigt.
5: Pumpen wir die Scheiße aus hier raus, Mr. President.
6: Ich habe eine Tomahawk, die ist so präzise, die schießt eine russische Ballerina am anderen Ende der Welt die Titten ab.
7: Es sind Frauen anwesend.
0: Na, natürlich sind nur Männer anwesend. Also Digger, der neue Film mit Tom Cruise. Set, Design, fantastisch. Cruise wirft sich komplett in die Figur. Sandra Hüller ist mit dem viel trockeneren Spiel das perfekte Gegenüber. Aktuell überall im Kino zu sehen und vielleicht auch was für Sie.

0: Giesinger auf Antenne Brandenburg und der hat heute auch noch persönlich was zu feiern, denn er hat Geburtstag. Schon als Teenager hat er ja seine Leidenschaft für Musik entdeckt, aber erst mit der Teilnahme bei The Voice of Germany kam seine Karriere dann mal so richtig in Fahrt. Nach der Show hat er 2012 sein Debütalbum rausgebracht. Seitdem ist er fester Bestandteil der deutschen Musikszene. Gerade erst hat Max Giesinger seine aktuelle Tournee beendet und wird es heute zu seinem 38. bestimmt krachen lassen mit Freunden und Familie. Wir sagen auch Happy Birthday.
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1: Um 19 Uhr mit Elisabeth Mattner. Guten Abend. In Bremen haben bei den zentralen Feierlichkeiten tausende Menschen den Tag der Deutschen Einheit gefeiert. Neben dem Bürgerfest in der Innenstadt gab es auch den offiziellen Festakt. Dabei warnte Bundespräsident Steinmeier vor einem Scheitern der Demokratie und vor den Gefahren des politischen Extremismus. Aus Bremen, Jens Otto.
2: Bremens Bürgermeister Andreas Bovenschulte rief dazu auf, die freiheitlich-demokratische Grundordnung entschlossen zu verteidigen. Am Nachmittag übergab Bovenschulte symbolisch das Amt der Bundesratspräsidentschaft an den nordrhein-westfälischen Ministerpräsidenten Hendrik Wüst. Im kommenden Jahr findet die zentrale Einheitsfeier dann in Düsseldorf statt.
1: Die Ostbeauftragte der Bundesregierung Kaiser hat sich dafür ausgesprochen, dass eine Frau aus Ostdeutschland Bundespräsidentin wird. Menschen aus den 9 Bundesländern seien in Führungspositionen noch immer nicht ausreichend vertreten, sagte Kaiser. Im Januar soll die Nachfolgerin oder der Nachfolger von Bundespräsident Steinmeier gewählt werden. Die Vorgespräche von Linken, Grünen und SPD in Berlin über eine mögliche Regierungsbildung kommen wohl voran. Man habe sich beim heutigen Treffen auf einen gemeinsamen Weg verständigt, heißt es. Aus der Redaktion für Landespolitik, Sabine Müller.
3: In 3 gleichlautenden kurzen Pressemitteilungen schreiben die Parteien, in der nächsten Woche werde man die aktuellen, intensiven Gespräche zu einem Ergebnis führen. Was heute vereinbart wurde, soll erstmal vertraulich bleiben. Erfolgreiche Vorgespräche sind die Voraussetzung für Sondierungsgespräche. Grüne und SPD fordern, dass sich die Linke deutlich von Antisemitismus und organisierter Kriminalität distanziert und verbindliche Zeichen setzt. Hintergrund sind verschiedene Vorfälle bei der Linkspartei, die auch bei den potenziellen Koalitionspartnerinnen Besorgnis ausgelöst haben.
1: Die Online-Dienste der Bundesagentur für Arbeit sind weiterhin nur eingeschränkt verfügbar. Nutzer können sich nicht einloggen oder Anträge abschicken. Die Behörde geht nicht von einem Hackerangriff aus und spricht von Wartungsarbeiten. Der Ausfall betrifft unter anderem die Arbeitslosmeldung. In Spanien haben wieder zehntausende Menschen gegen die Wohnungsnot protestiert. Kundgebungen gab es zum Beispiel in Barcelona und Valencia. Aus Madrid, Hans-Günther Kellner.
4: Der Protest richtete sich vor allem gegen die Ablehnung 2 Regierungsdekrete zur Stärkung des Mieterschutzes im spanischen Parlament am Vortag. Das Parlament habe sich von der gesellschaftlichen Wirklichkeit entfernt, sagten Kundgebungsteilnehmer und forderten einen Generalstreik. Während die meisten Demonstrationen friedlich abliefen, wurden in Valencia nach Polizeiangaben 6 Beamte verletzt, als ein Teil der Protestierenden ein Immobilienforum stürmen wollte.
1: Soweit die Nachrichten. 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
5: Heute Abend und auch in der Nacht meist trocken, höchstens mal leichter Niesel und Hochnebel. Die Luft kühlt ab auf 12 bis 7 Grad. Und morgen am Sonntag wird es ein schöner Tag mit Sonnenschein und Wolkenfeldern im Wechsel. Lokal sind eventuell schwache Schauer möglich, aber eher die Ausnahme. Dazu 19 bis 22 Grad.
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5: Achtung auf der A10 westlicher Berliner Ring in Richtung Dreieck Havelland. Zwischen Potsdam Nord und Spandau steht ein Pannenauto und blockiert die rechte Spur. Startverkehr Berlin, Tiergarten, der Bereich rund ums Brandenburger Tor bleibt nach einer Demonstration noch bis in den Abend hinein gesperrt. Auch die Straße des 17. Juni ist ab Großer Stern dicht. Eine Meldung zur S-Bahn. Wegen Reparaturarbeiten gibt es auf den Linien S3, 5, 7 und 9 Verspätungen und Ausfälle. Außerdem sind für die Ringbahn bis morgen Betriebsschluss zwischen Hallensee und Beusselstraße ersatzweise Busse unterwegs. Die halten aber nicht am Bahnhof Westkreuz. Busse fahren auch für die S2 zwischen Karow und Bernau sowie für die S3 zwischen Karlshorst und Ostkreuz. Also wie immer, bevor Sie losfahren, lieber mal im Internet nochmal nachgucken. Und geblitzt wird noch auf der südlichen A10 Richtung Frankfurt oder im Schönefelder Kreuz und in Stegelitz, wenn Sie aus Richtung Temmen kommen. Alles Weitere können Sie uns gerne melden, was Sie sehen beim Antenne-Verkehrsservice 0331 70 98 101. Dankeschön.
6: Unser Sandmännchen. Womit kommt das Sandmännchen heute? Mit dem Heißluftballon. Das Sandmännchen hat dir eine Geschichte mitgebracht.
7: Pitti Platsch.
8: Du, Mappi, das ist ein Prachtstück, musst du zugeben.
7: Unter Mühen und Schmerzen. Dreimal mit dem Hammer auf die Pfote geklopft. Aber es hat sich gelohnt.
9: Hallo Jungs, hier bin ich.
8: Hey, wo ist denn dein Drachen?
9: Na, hier.
7: Donnerwetter, ist das ein Mückenschreck.
9: So ein fabelhafter Drachen gelingt mir bestimmt nie.
7: Nicht anfassen. Der Leim muss noch trocknen. Dein Murkelding kommt davon, weil du die Hilfe von Experten ablehnst.
9: Ich hätte ja nicht geglaubt, dass ich so ungeschickt bin.
8: Aber Schnattelchen, lass doch nicht gleich den Kopf hängen. Wir haben unseren Drachen doch auch nur vom Drachenbaum gepflückt.
7: Drachenbaum? Du spinnst doch. Oder ich habe nur geträumt, dass ich mir bei der Drachenmontage dreimal auf die Pfote gedonnert habe.
8: Psst, du dummer Hund. Siehst du denn nicht, wie traurig Schnattchen ist? Pitti will sie doch nur trösten.
7: Ach so, verstehe. Trostlüge.
8: Genau.
7: Ist ja wirklich nur ein müder Murkeldrachen.
9: Du Pitti, wo steht denn dieser Drachenbaum?
8: Wo der steht? Hm? Der steht,
7: Siehste, da haben wir den Salat.
8: Der steht da irgendwo links. Ja, links am Weg.
9: Aber da bin ich doch vorhin vorbeigekommen und habe keinen Baum gesehen, an dem Drachen hängen, Nocknock.
7: Oh, Backe, jetzt fliegt der Schwindel auf. Lass dir mal was einfallen.
8: Ja, geh mal. Nun geh schon. Pitti bekommt das wieder in den Griff.
7: In den Griff kriegen, ja. Puh. Hoffentlich knallt es nicht wieder und dann flitzt das Gartenhaus davon. Kennt man ja. Alles schon da gewesen. Puh.
9: Wo soll denn hier ein Drachenbaum stehen? Knock, knock, knock. Oh, ich träume wohl. Ein Baum, an dem Drachen wie reife Äpfel hängen. Das gibt's ja gar nicht. Nein, ich träume nicht. Man kann ja die Drachen anfassen.
7: Pitti redet, was ihm gerade durch den Kopf schießt und ich kann es dann wieder ausbügeln. Oh, Donnerwetter, das fetzt mich vom Sofa.
9: Du Moppi, die Drachen knistern. Die sind wirklich aus Papier.
7: Keine Handarbeit. Aber immerhin.
8: Ach du meine Nase. Das hat ja mal wirklich geklappt. Siehst du, Schnattchen? Nun pflück dir mal den schönsten Drachen ab.
9: Knack, knack, knack, knack, knack. Das ist ja wie ein Feiertag. Ach, nehme ich nun den Vogeldrachen? Oder lieber den mit dem Sonnengesicht? Nein, lieber den mit den blauen Clownsohren.
7: Dann nimm ihn gleich, sonst stehen wir noch hier, wenn es schon schneit. Schnattchen, ich bringe dir selbstverständlich den Drachen nach Hause. Man ist ja schließlich Kavalier vom Scheitel bis zur Pfote.
9: Hm, vielleicht hätte ich doch lieber den Sonnendrachen nehmen sollen.
7: Immer dieses Hickhack.

0: Na bitte, das habe ich doch gleich gewusst. Wieder ein Abgang mit einem Knallbumm. Und nichts bleibt zurück.
1: Naja, Pitti hätte nicht gedacht, dass es nur ein 3-Minuten-Koboldspruch war.
2: Mobby, ist mein Drache etwa auch davon geflogen?
0: Futsch, weg, wie man sieht. Alles nur wieder eine schillernde Seifenblase. Ping!
1: Haha, denkst du, gar nicht ping. Hier ist ja Schnattchens Drachen vom Drachenbaum.
2: Und er hat kein einziges Loch. Schnell, Pippi, wir bringen ihn ins Gartenhaus, da ist er sicher.
1: Und du, Mobbyhund, du stellst unseren Drachen bis morgen in dein Hundehaus. Aber vorsichtig.
0: Das ist vielleicht ein Freund. Für die Schnatterente fällt ihm 10-mal am Tag ein Schnurrebohr ein. Aber für unser Eins bleiben nur 1000 unbedeutende Handreichungen. Unbedeutend? Was sage ich denn da? Man muss schon ungeheuer qualifiziert sein, um auf dieses Prachtstück aufzupassen. Na also, dann gute Nacht. Uff.
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0: unserem Baum herunter, bunte Blätter fliegen.
1: Die ganze Wiese ist damit bedeckt.
0: Darauf die grünen Stachelkugeln liegen, in denen sind Kastanien versteckt.

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1: Die Tage werden kürzer, jetzt ist die Sonne schon wieder weg. Und bitte dran denken, wenn Sie unterwegs sind. Rehe, Wildschweine, Waschbären und Co. sind es ebenfalls. Also Vorsicht, Wildwechsel, Fuß vom Gas, aufmerksam bleiben und mit weiteren Tieren rechnen, wenn eins die Straße kreuzt. Und dazu gehört auch nicht so dicht auffahren. Könnte ja sein, dass der Vordermann plötzlich heftig bremsen muss. Ich wünsche Ihnen eine gute Fahrt und einen schönen Abend mit Antenne Brandenburg.

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1: Und es ist ein ruhiger, gemütlicher Abend, was das Wetter angeht. Dazu sind einige auch dichtere Wolken unterwegs, aber nur hier und da vielleicht mal ein bisschen Sprühregen, kaum der Rede wert. In der Nacht wird es schon ein bisschen herbstlicher. Es kann örtlich Nebel oder Hochnebel geben. Ein bisschen Regen könnte auch dabei sein, aber auch dann nicht allzu viel. Die Tiefstwerte 7 bis 12 Grad. Morgen der Sonntag startet oft neblig, aber im Laufe des Vormittags zieht das Grau ab. Am Nachmittag gibt es dann wieder einen Mix aus Sonne und Wolken. Dabei sind ein paar Tropfen oder kleine Schauer möglich, überwiegend bleibt es aber trocken. Die Höchstwerte 19 bis 22 Grad.
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1: Achtung auf der A10 westlicher Berliner Ring in Richtung Dreieck Havelland zwischen Potsdam Nord und Spandau steht ein Pannenauto und blockiert die rechte Spur. Damit sind wir aber schon im Stadtverkehr Berlin. Tiergarten, der Bereich rund ums Brandenburger Tor, bleibt nach einer Demo noch bis in den Abend hinein gesperrt. Die Straße des 17. Juni ist ab Großer Stern dicht. Und es gibt noch eine Meldung zur S-Bahn. Wegen Reparaturarbeiten gibt es auf den Linien S3, 5, 7 und 9 Verspätungen und Ausfälle. Außerdem sind für die Ringbahn bis morgen Betriebsschluss zwischen Hallensee und Beusselstraße ersatzweise Busse unterwegs, die aber dann nicht am Bahnhof Westkreuz halten. Und Busse fahren auch für die S2 zwischen Karow und Bernau sowie für die S3 zwischen Karlshorst und Ostkreuz. Und Achtung, Blitzer auf der südlichen A10 Richtung Frankfurt-Oder im Schönefelder Kreuz und immer noch in Stegelitz, wenn Sie aus Richtung Temmen kommen. Wir wünschen gute Fahrt.

0: mit Antenne Brandenburg durch ein sonniges, zumindest tagsüber, Oktoberwochenende. Aber wer schon Sehnsucht nach Winter hat, der findet den in Bad Freienwalde. Da gibt es nämlich Wintersport, sprich die internationalen offenen Landesmeisterschaften Brandenburg mit Skispringen und nordischer Kombination. Der Wintersportverein 1923 Bad Freienwalde lädt dazu ein. Aber wie funktioniert sowas eigentlich ganz ohne Schnee und frostige Temperaturen? Das kann Günther Kutzner vom WSV erklären.
1: Es gibt ja immer weniger Schnee, das wissen wir ja alle. Und demzufolge ist in den 60er Jahren ein Mattensystem erfunden worden, übrigens in der DDR, wo man also auf Plasteporsten landen kann. Die werden also nass gemacht, sodass das auch ordentlich rutscht. Und auf der Schanze selbst ist eine Keramikspur. Das heißt, da rutschen die Skier nicht auf Schnee, sondern auf so einen Keramiknoppen runter in einer Spur. Das ist heute eigentlich auf der ganzen Welt üblich.
0: Eine Erfindung der DDR, die um die Welt ging. Und Bad Freienwalde ist in Brandenburg übrigens die einzige Anlaufstelle für Skispringen mit über 100 Jahren Tradition. Dafür umso erfolgreicher.
1: 6 Springerinnen und Springer, die in der deutschen Nationalmannschaft springen. Natürlich in der jeweiligen Altersklasse und 2 gehen auch noch auf die Elite-Spuren des Sports, sodass also insgesamt 8 Springerinnen und Springer zu den besten Skispringern oder nordisch Kombinierten gehören. Und das ist schon sehr, sehr viel.
0: Also falls Sie Lust haben, sich die Skihelden anzugucken, morgen ab 10 findet noch der Crosslauf in der nordischen Kombination statt. Das Skispringen in Bad Freienwalde, präsentiert von Antenne Brandenburg. Und damit wünsche ich Ihnen einen schönen

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1: Um 20 Uhr mit Elisabeth Mattner. Guten Abend. Bundespräsident Steinmeier hat die Deutschen dazu aufgerufen, sich für die Demokratie einzusetzen. Bei seiner Rede zum Festakt der Deutschen Einheit in Bremen sagte er, der Zusammenhalt dürfe nicht durch Extremismus und schrille Emotionen gefährdet werden. Birgit Sagemann.
2: Steinmeiers Botschaft: Trotz mancher Schwächen sei Deutschland ein gutes Land, aber eines, dessen freiheitliche Ordnung bedroht sei, weil viele Bürger ihr inzwischen misstrauen. Der Schlüssel zu einer Trendwende der öffentlichen Stimmung ist aus Steinmeiers Sicht eine Trendwende in der Wirtschaft, und dafür seien Reformen nötig. Zuvor hatte auch der amtierende Bundesratspräsident, Bremens Bürgermeister Andreas Bovenschulte, in seiner Rede dazu aufgerufen, die Demokratie zu verteidigen.
1: Die Ostbeauftragte der Bundesregierung Kaiser hat sich dafür ausgesprochen, dass eine Frau aus Ostdeutschland Bundespräsidentin wird. Menschen aus den neuen Bundesländern seien in Führungspositionen noch immer nicht ausreichend vertreten, sagte Kaiser. Sie verwies darauf, dass es auch bei den Einkommen und Vermögen Unterschiede zwischen Ost und West gibt. Im Januar soll die Nachfolgerin oder der Nachfolger von Bundespräsident Steinmeier gewählt werden. In Spanien haben wieder Zehntausende Menschen gegen die Wohnungsnot protestiert. Kundgebungen gab es zum Beispiel in Barcelona und Valencia. Aus Madrid Hans-Günther Kellner.
3: Der Protest richtete sich vor allem gegen die Ablehnung zweier Regierungsdekrete zur Stärkung des Mieterschutzes im spanischen Parlament am Vortag. Das Parlament habe sich von der gesellschaftlichen Wirklichkeit entfernt, sagten Kundgebungsteilnehmer und forderten einen Generalstreik. Während die meisten Demonstrationen friedlich abliefen, wurden in Valencia nach Polizeiangaben 6 Beamte verletzt, als ein Teil der Protestierenden ein Immobilienforum stürmen wollte.
1: Moldau hat nach der Explosion mehrerer Raketen und Drohnen den russischen Botschafter einbestellt. Man habe Moskau aufgefordert, derartige Vorfälle zu verhindern, hieß es vom Außenministerium. Präsidentin Sandu sagte, dies zeige, dass der Krieg Russlands in der Ukraine auch Moldau erreiche. Im Südosten des Landes hatten die 5 russischen Flugkörper leichte Schäden angerichtet. Auf der A2 in Potsdam-Mittelmark hat sich ein tödlicher Unfall ereignet. Ein Mann war am Nachmittag zwischen Netzen und Brandenburg an der Havel mit seinem Wagen von der Fahrbahn abgekommen. Das Auto stieß dabei gegen eine Leitplanke. Trotz Reanimationsmaßnahmen verstarb der Mann noch vor Ort. Wie es zu dem Unfall kam, ermittelt jetzt die Polizei. Soweit die Nachrichten. 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Das Wetter: in der Nacht locker bis stark bewölkt, später häufig Nebel oder Hochnebel, vereinzelt etwas Regen möglich bei 12 bis 7 Grad. Aktuell in Berlin-Zehlendorf 18 Grad, in Luckenwalde 15. Morgen teils sonnig, teils wolkig, vereinzelt sind Schauer möglich, maximal 19 bis 21 Grad am Sonntag. Die Zeit: es wird gleich 20.03 Uhr.
4: Dankeschön, damit starten wir gut informiert in diesen Abend. Von mir der Blick auf die exakt 0 Verkehrsmeldungen im Verkehrsservice des ARD-Abends. Kann ich einfach nur eine gute Fahrt wünschen. Passen Sie auf, dass Sie keine Fehler machen und dann hier landen.
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4: Ein Feiertagshallo von Hanno Brauer aus Magdeburg. Ein Thriller, der jetzt hier im Radio beginnt. Musikalisch jedenfalls mit Michael Jackson.

Na, der hat gut zu lachen. Aus tiefster Zombie-Seele und das bei der Dunkelheit zur Uhrzeit schon draußen. Ah, ich bin froh, dass ich bei voller Beleuchtung im ARD-Abendstudio stehe und nicht draußen durch den Park zum Oktoberzelt unterwegs bin, wie die meisten dunklen Gestalten, ja, die gerade ums Funkhaus im Stadtpark Magdeburg herumschleichen. Und das noch in so grauenhaften Kostümen. Was habe ich da gesehen? Lederhosen und Dirndl. Grässlich, sage ich Ihnen. Zum Fürchten. Also erstmal die Nerven stärken jetzt hier mit einem Zuckerli, bevor die Steuer darauf auch noch diese Nervennahrung teurer macht. Mit Zuckerro und seinem Lied über Diamantzucker, muss es wohl sein. Diamant.

0: Hier ist der ARD-Abend am Tag der Deutschen Einheit. Und nicht ohne Grund hat ja heute auch die Initiative 3. Oktober Deutschland singt und klingt zum gemeinsamen Singen eingeladen. Am 36. Jahrestag der Wiedervereinigung gehören viele, viele Songs dazu. Ja, neben den besagten Pop-Klassikern aus Deutschland auch eine Gospelhymne We Shall Overcome. 10 Lieder sind es insgesamt, die in ganz Deutschland gemeinsam gesungen wurden. Andreas Boranis auf uns ist bei den 10 Liedern dabei. Und jetzt zum Mitsummen im ARD-Abend, auch hier bei uns zu hören.
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0: Deutschland singt und klingt, ja. Und ich habe jetzt gerade mal eben in Frankfurt am Main reingehört, wie es dort klingt, wenn denn der ganze Marktplatz mitsingt in Frankfurt am Main.
1: Nein, hoch auf das, was vor uns liegt. Das ist das Beste für uns gibt.
0: Ein klingt doch auch nicht so schlecht, oder? Deutschland singt und klingt, die Initiative am 3. Oktober mit 10 ausgewählt schönen Liedern. Im Übrigen live gestreamt im Internet seit 18.30 Uhr und es endet in 7 Minuten um 20.30 Uhr ungefähr, wenn man mit allen Liedern durch ist.
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2: Und damit 20.30 Uhr. Zeit für einen sehr kurzen Verkehrsservice im ARD-Abend, denn es gibt weiterhin keine Verkehrsmeldungen. Fahren Sie weiter so, damit es auch dabei bleibt. Gute Fahrt durch den Abend wünsche ich.

Gut, das ist so dieses Angebot. Wann immer du möchtest, ich komme rum und bring dir die Liebe mit. Während es jetzt um göttliche Liebe gehen soll, ja, in dem Song, den wir jetzt hören, geht es eigentlich um eine persönliche Krise. Einen jungen Mann, der seinen Glauben verloren hat und sich in die wesentlichen Dinge des Lebens erstmal zurückarbeiten muss. Und dieser Song, der beschreibt den Moment, in dem durch ein inneres Gebet die Welt stillsteht und erkannt wird, dass es eine höhere, reine Form der Liebe gibt. Hier ist Ziel, Love's Divine.

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0: Bette Midler, From a Distance. Und wir sind ja jetzt doch schon mit einiger Distanz vom 3. Oktober 1990 entfernt, dem Tag der Wiedervereinigung der beiden deutschen Teile. Ja, auf jeden Fall lang genug distanziert, um schon mal zu sagen, ja, da hat sich vieles aufeinander zubewegt in der Zeit und anderes überhaupt nicht. Vielleicht bewegt sich sogar einiges wieder auseinander, wie ja manche behaupten und wie es auch festzustellen ist. Aber heute soll es im ARD-Abend doch mal eher um das Persönliche gehen. Claudia in Stuttgart hat für heute Abend ein wirklich interessantes Thema vorgeschlagen. Da wir ja nun mal hier schon in Ost und in West am Radio vereint sind, können wir doch mal jeweils unsere schönsten, unsere Lieblingsorte im anderen Teil Deutschlands vielleicht hier mal zum Besten geben im ARD-Abend oder vielleicht auch, wohin es jemand noch nicht geschafft hat. Also bei mir wäre das zum Beispiel Bremen. Ja, heute wird ja in Bremen gefeiert. Es ist schon den ganzen Tag in aller Munde. Aber ich habe es doch tatsächlich noch nicht geschafft, innerhalb dieser 36 Jährchen auch mal tatsächlich nach Bremen zu kommen und mir dort zum Beispiel das Bürgerhaus anzuschauen und so weiter und so fort. Also das hat bis jetzt bei mir auf der Zeitliste noch nie hingehauen. Und vielleicht geht's Ihnen ja mit anderen Städten genauso. Sachen, die Sie gerne mal gesehen hätten, aber es einfach noch nicht wahrgemacht haben. Oder vielleicht fehlte immer die Gelegenheit. Oder es lag einfach nicht auf der Strecke. Oder, ja, wer weiß, vielleicht haben Sie ganz andere Sachen gehabt, die Sie glücklich gemacht haben. Seit der Wiedervereinigung. Das wäre auf jeden Fall ein Thema, das wir heute Abend vielleicht mal besprechen könnten. ard-abend@mdr.de ist unsere E-Mail-Adresse oder Sie sprechen es mir einfach auf den Anrufbeantworter unter 0800 80 80 110, kostenfreier Anruf. Einfach sagen, wie Ihr Vorname ist und woher Sie gerade anrufen und was denn so der Ort ist, den Sie am besten auf der anderen Seite finden oder ob Sie es überhaupt noch als andere Seite empfinden.
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Hier ist der ARD Abend und wenn Sie mitmachen wollen bei unserem Thema des Tages, natürlich heute zum 3. Oktober, so wie von Claudia in Stuttgart vorgeschlagen, unser Thema, was ist denn so Ihre Lieblingsregion auf der anderen Seite? Also was hat für Sie die Wiedervereinigung gebracht? Haben Sie ein Lieblingsplätzchen irgendwo, was Sie vielleicht vorher gar nicht hätten besuchen können? Eigentlich hat sie genau geschrieben, mich wird interessieren, wo es den Leuten im jeweils anderen Bundesland gefällt, welche Region, welche Stadt und wann sie nach der Wende der jeweils anderen Seite einen Besuch abgestattet haben. Also, der Vorschlag von Claudia für diesen ARD-Abend. Mal sehen, ob es sie dazu anregt, etwas zu erzählen. Unter 0800 80 80 110 oder ard-abend@mdr.de.

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1: Es ist 21 Uhr, ich bin Elisabeth Mattner. Guten Abend. In Bremen haben bei den zentralen Feierlichkeiten tausende Menschen den Tag der Deutschen Einheit gefeiert. Neben dem Bürgerfest in der Innenstadt gab es auch den offiziellen Festakt. Dabei warnte Bundespräsident Steinmeier vor einem Scheitern der Demokratie und vor den Gefahren des politischen Extremismus. Aus Bremen, Jens Otto.
2: Bremens Bürgermeister Andreas Bovenschulte rief dazu auf, die freiheitlich-demokratische Grundordnung entschlossen zu verteidigen. Am Nachmittag übergab Bovenschulte symbolisch das Amt der Bundesratspräsidentschaft an den nordrhein-westfälischen Ministerpräsidenten Hendrik Wüst. Im kommenden Jahr findet die zentrale Einheitsfeier dann in Düsseldorf statt.
1: Linke, Grüne und SPD in Berlin haben sich auf dem Weg zu einer möglichen Regierungsbildung angenähert. Das teilten die drei Parteien nach einem zweiten Vorgespräch in einer kurzen Erklärung mit, ohne Details zu nennen. In der kommenden Woche werde man die aktuellen Gespräche zu einem Ergebnis führen, hieß es. Grüne und SPD hatten die Vorgespräche zur Voraussetzung für Sondierungsgespräche gemacht. Berlin sucht weiter nach geeigneten Gebäuden für die Kältehilfe. Ein Sprecher sagte dem RBB, neben dem angespannten Wohnungsmarkt erschwerten baurechtliche Vorgaben und Widerstände aus der Nachbarschaft die Suche nach Schlafplätzen für Obdachlose. Außerdem seien die wirtschaftlichen Rahmenbedingungen wenig attraktiv für viele Vermieter. Die Berliner Kältehilfe startete in der vergangenen Woche ihr jährliches Angebot mit 720 Notübernachtungsplätzen. Die Bundesagentur für Arbeit kämpft seit Tagen mit IT-Problemen. Nach Angaben der Behörde ist der Fehler inzwischen gefunden und wird bearbeitet. Aus Nürnberg, Inga Pflug.
3: Ein Hackerangriff kann laut Bundesagentur für Arbeit ausgeschlossen werden. Wann die Online-Dienste der Behörde wieder zur Verfügung stehen, ließ sich aber noch nicht sagen. Der Ausfall betrifft unter anderem die Arbeitslosmeldung. Betroffene, die sich deswegen nicht zum Stichtag 1. Oktober arbeitslos melden konnten, sollen aber keine Nachteile haben. Die Bundesagentur will Kundinnen und Kunden Anfang der Woche darüber informieren, wie solche Fälle geregelt werden.
1: In Frankreich wird nach gewaltsamen Auseinandersetzungen bei Schülerprotesten über Konsequenzen diskutiert. Innenminister Nunez forderte, Eltern stärker für Schäden ihrer minderjährigen Kinder haftbar zu machen. Schülervertreter verurteilten die Gewalt, erklärten aber, die Proteste fortsetzen zu wollen. In den vergangenen Tagen wurden mehr als 300 Polizeikräfte verletzt, mehr als 5000 Menschen wurden festgenommen. Soweit die Nachrichten. 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Das Wetter. In der Nacht locker bis stark bewölkt, später häufig Nebel oder Hochnebel, vereinzelt etwas Regen bei 12 bis 7 Grad. Aktuell in Berlin-Friedrichshain 16 Grad, in Potsdam 15 Grad. Morgen am Sonntag teils sonnig, teils wolkig, vereinzelt sind Schauer möglich, maximal 19 bis 21 Grad. Abschließend noch die Zeit, 21.03 Uhr.
4: Dankeschön für den Nachrichtenüberblick über das aktuelle Geschehen. Der Überblick über die Verkehrsmeldungen ist wirklich sehr übersichtlich. Es gibt nämlich keine im Verkehrsservice des ARD abends. Deswegen wünsche ich eine gute Fahrt und dass es so bleiben möge.
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4: Für alle im Studio ist Hanno Bauer in Magdeburg. Ich grüße schön.

0: Willkommen zum feiertaglichen Feiertagsabend, ja, wenn das der Fachausdruck für den Abend des 3. Oktober sein könnte. Tag der Deutschen Einheit, zentraler Festtag, diesmal also in Bremen. Und auch der Bundespräsident hat sich ja von dort gemeldet mit seiner Rede. Und die Rede von Frank-Walter Steinmeier kam offenbar bei Annette in Leipzig gut an. Sie hat nämlich erstmal geschrieben: Hallo Hanno, ich habe ja heute die Rede von unserem Bundespräsidenten zum Tag der Deutschen Einheit sehr interessiert verfolgt und fand sie wirklich sehr beeindruckend. Meine Lieblingsstadt ist Köln mit seinem Kölner Dom. Ich war 2019 zweimal zum Konzert von Shawn Mendes sowie George Ezra dort. Und kennenlernen würde ich gerne noch München und Hamburg. Diese zwei Städte, die stehen noch auf meinem Lebensplan. Also in München war ich zwar auch schon, aber nur mal kurz geschäftlich, die Zeit zum Kennenlernen hat gefehlt und durch Hamburg bin ich lediglich durchgefahren mit Blick auf den Hafen. Das war schon sehr beeindruckend, aber die Zeit hat gefehlt. Liebe Grüße von Stammhörerin Annette aus Leipzig. Jo. Also, mal durchgefahren, genau wie ich in Bremen auf der Besuchsliste auch noch eine Lücke habe sozusagen. Also ich bin schon durch so viele Städte im Norden, Hamburg, Kiel, Cuxhaven, Lübeck und viele andere, die ich auch nur so gestreift habe, wie eben Bremen. Aber richtig mal nach Bremen rein habe ich es noch nicht geschafft. Das muss ich mir wirklich noch vornehmen. Deswegen danke, liebe Annette, erstmal für diese Geschichten aus Köln. Ja, Köln war ich auch. München, Hamburg auch schon abgehakt. Bremen steht noch auf der Liste. Bei mir.
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0: Schön, wenn Sie mitmachen unter ard-abend@mdr.de. Was sind so die Regionen, die Städte, die Sie beeindruckt haben auf der anderen Seite und die ja jetzt nicht mehr die andere Seite sind, aber die Sie sozusagen durch die Einheit erstmal besuchen konnten oder vielleicht erstmal den Willen hatten, dorthin zu kommen, weil es vielleicht familiäre Beziehungen gibt. Das unser Thema heute Abend. ard-abend@mdr.de oder anrufen 0800 80 80 110.

0: Tja, such a shame, dass du noch niemals in Bremen warst. Hätte wohl Barbara noch drunter geschrieben, hätte sie gewusst, was wir hier für Musik spielen im ARD-Abend. Sie hat aus dem Eichsfeld geschrieben und Barbara schreibt, ja, Bremen ist nun wirklich eine Reise wert. Wir besuchten unsere Enkelin, die dort wohnt. Es gibt sehr viel zu erkunden. Schnorr, ein malerisches Viertel mit jahrhundertalten Gebäuden. Die Böttcherstraße, das Rathaus natürlich und das Universum. Extra groß geschrieben und mit Ausrufezeichen, denn das ist dieses Wissenschaftsmuseum, oder? Das aussieht wie eine abgestürzte Disco-Glitzerspiegel bei Kugel. Genau. Und das Paula Modersohn-Becker-Museum natürlich. Ja, richtig. Expressionismus der feinsten Art. Ja, und noch vieles mehr. Herzliche Grüße aus dem Eichsfeld, Barbara. Barbara, Dankeschön. Genau. Also ich merke schon, ich muss mir unbedingt Bremen auf die Tourliste setzen. Heute ging es ja nun natürlich nicht. Aber ich glaube, so am Tag der Deutschen Einheit direkt dort wird gefeiert, wird das wäre dann auch nicht so ganz meine Sache gewesen. Aber muss auf jeden Fall auch bei mir noch auf die To-Do-Liste, na, ich sag mal, der allernächsten Zeit.
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0: Und ganz liebe Grüße zurück ins Eichsfeld.

0: Hier ist der ARD-Abend, so wie du bist und so wie wir sind. Ja, und Janine aus Magdeburg, die hatte offensichtlich den allerkürzesten Draht zu uns ins Studio hier, ja, von Magdeburg nach Magdeburg und war beruflich wie auch persönlich von einer deutschen Stadt entzückt.
1: Guten Abend, liebes ARD-Abend-Team. Ich war mehrmals zur Dienstreise und einmal zur Weiterbildung in der wunderschönen Stadt Mainz. Und ich hatte zunächst sehr viel Angst, weil ich dort die Aufgabe hatte, die Mainzer aus- und weiterzubilden, ob die mich überhaupt akzeptieren. Doch die Menschen waren alle sehr liebenswürdig und sehr nett zu mir. Und auch die Stadt, sehr empfehlenswert an sich. Alte Fachwerkhäuser, alles. Eine sehr schöne Stadt. Tschüss!
0: Tschüss, danke schön für den Anruf. Ja, hört sich interessant an. Ich muss mal sagen, in Mainz, da bin ich eigentlich auch nur dran vorbeigefahren, steht allerdings auch noch auf meiner Besuchsliste. Aber so wie Janine da jetzt hier geschwärmt hat, sollte man sich es auf jeden Fall anschauen.
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11: 21.31 Uhr ist es. Und im Verkehrsservice des ARD abends immer noch keine Verkehrsmeldung. Gute Fahrt wünsche ich.
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11: Einen schönen Feiertagabend wünscht Hanna Bauer in Magdeburg.

0: Die Proclaimers, die werden also tatsächlich 500 Meilen wandern, um dorthin zu kommen, wo sie hin möchten. Ja? Und warum sage ich das so? Weil das fast die Geschichte ist von Ralf aus Arnstadt in Thüringen. Sein Lieblingsziel ist auch ungefähr 500, ja gut, jetzt nicht Meilen, sondern 500 Kilometer entfernt von Arnstadt. Und das ist ein sehr schönes, wie er sagt.
1: Ja, hier ist Ralf aus Arnstadt in Thüringen. Also nach der Wende war ja für mich immer das Ziel Bayern. Und dann sind wir endlich auch mal dahin gefahren, nach Mittenwald. Also so ein schönes kleines Städtchen ist ja auch die Geigenbauer-Region mit dem Karwendelgebirge. So was Schönes habe ich vorher noch nie gesehen. Wir waren dann auch 4 oder 5 Mal dort. Also wirklich wunderbar, nur zu empfehlen. Einen schönen Abend noch. Vielen Dank.
0: Ralf, danke schön fürs Anrufen unter 0800 80 80 110. Und ich habe mir gerade mal Bilder davon schnell im Internet angeschaut. Wow, wirklich ein wunderschönes bayerisches Städtchen.
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0: die Lighthouse Family. Hi. Und ein Hi, ein Hoch auf den Tag der Deutschen Einheit und auf Katja. Katja aus dem Südharz, schreibt sie. Und auf ihren Mann. Denn sie ist, wie sie geschrieben hat, Hallöchen Hanno, ich bin Katja, Ossi, mein Mann ein Wessi und unser Sohn ein Wossi. Also es ist alles gut, wie es ist. Anfangs war es mein Mann, der die Seitenhiebe meiner Familie parieren musste. Ich wurde niemals mit derartig fiesen Sprüchen meiner Wessi-Familie bombardiert. Mittlerweile sind wir 28 Jahre verheiratet, unser Sohn ist 27. Da wir in der Nähe der ehemaligen Grenze wohnen, hat mein Wessi-Mann häufiger Kontakt mit meinen Landsleuten. Als er bei den ersten Kontakten dann erzählt, dass er eine Frau aus dem Osten hat, hat ihm das meistens Tür und Tor geöffnet. Ohne die Grenzöffnung hätte ich meinen Mann nie kennengelernt. Es ist alles gut so, wie es ist. 1989 war ich 17 Jahre alt und der heutige Feiertag, der bringt mich immer auf den Boden zurück und ich heule immer noch wie ein Schlosshund, wenn ich die Bilder von Genscher auf dem Balkon der Prager Botschaft sehe. Ganz liebe Grüße von Katja aus dem Südharz. Katja, Dankeschön für diese emotionale und wirklich berührende E-Mail.
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0: Und das ist die Adresse ard-abend@mdr.de.

0: Reggae Night. Und Armin hat sich gemeldet. Und er hat schon einiges im Osten gesehen, hat er gesagt, aber Ost-Berlin, wie er sagt, noch nicht.
1: Am besten gefällt mir, Dresden bin ich gewesen nach der Wende. Das war ganz interessant. Ost-Berlin finde ich sowieso gut, aber auch die Ostsee. Da war ich in Usedom. Das hat mir auch gefallen, kurz nach der Wende. Ich möchte eigentlich Ost-Berlin noch kennenlernen. Armin hat angerufen. Jo. Schöne Grüße an Hanno Bauer und an die Zuhörer. Tschüss.
0: Dankeschön für die Grüße. Heute brauchen wir ja fast einen Tourguide, um noch festzustellen, wo denn mal die Berliner Zonengrenze zwischen Ost- und West-Berlin war. Oder man folgt einfach den doppelten Pflastersteinen und kann dann einfach rüberspringen, was damals eben nicht möglich war. Von Ost nach West oder von Süd nach Nord oder von Nord nach Süd, je nachdem, wo man gerade ist.
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0: Take That im ARD-Abend. 22:05 ist es und ja, diese E-Mail von Brigitte, die schaffen wir auch noch. Brigitte aus Bischofsheim, die ich in diesem Jahr auch schon dort besucht habe. Ja, schönen Gruß von mir. Eines meiner Ziele in diesem Jahr, das mich auch wirklich beeindruckt hat. Also Bischofsheim an sich schon erstmal und dann am Rhein gewesen. Dort habe ich sogar übernachtet im Auto. Das war wunderschön. Und den Main entlang spaziert bis zur Mainspitze. Und das alles mit Brigitte zusammen. Ja, Brigitte war auch schon mehrmals hier in Magdeburg. Ist auch überhaupt kein Problem und ist überhaupt kein großes Wunder, denn sie stammt ja aus der niedersächsischen Gegend entlang der Grenze und hat geschrieben: Hallöchen, mir gefällt im Osten ganz besonders der Harz. Ich war schon kurz nach der Wende auf dem Brocken, da fuhr die Brockenbahn noch gar nicht. Meine Mutter kannte die Ostseite des Harzes noch und erzählte immer, dass es drüben schöner sei als bei uns. Zweimal war ich zur Walpurgisnacht auf dem Hexentanzplatz, auch ein sehr schönes Erlebnis. Und voriges Jahr war ich auf dem Harzturm und der Titan, also der Hängeseilbrücke, die schon lange auf meinem Plan stand. Wohin ich es noch nicht geschafft habe, ist Dresden und das Elbsandsteingebirge. Das ist ja noch eine Ecke weiter weg von uns. Liebe Grüße, Brigitte. Und Brigitte, ganz liebe Grüße von mir natürlich zurück. Und ich erinnere mich auch sehr, sehr gerne an die schöne Zeit. Rübergefahren sind wir zum Beispiel nach Eltville, haben dort Sektchen getrunken und auch eingekauft und dann ja auch noch im Restaurant gewesen. Sehr, sehr schöne Zeit mit Schatzi bei dir in Bischofsheim.
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1: Um 22 Uhr mit Thorsten Altenhöhner. Guten Abend. In Bremen haben bei den zentralen Feierlichkeiten tausende Menschen den Tag der Deutschen Einheit gefeiert. Neben dem Bürgerfest in der Innenstadt gab es auch den offiziellen Festakt. Dabei warnte Bundespräsident Steinmeier vor einem Scheitern der Demokratie und vor den Gefahren des politischen Extremismus. Jens Otto.
2: Bremens Bürgermeister Andreas Bovenschulte rief dazu auf, die freiheitlich-demokratische Grundordnung entschlossen zu verteidigen. Am Nachmittag übergab Bovenschulte symbolisch das Amt der Bundesratspräsidentschaft an den nordrhein-westfälischen Ministerpräsidenten Hendrik Wüst. Im kommenden Jahr findet die zentrale Einheitsfeier dann in Düsseldorf statt.
1: Die Vorgespräche von Linken, Grünen und SPD in Berlin über eine mögliche Regierungsbildung kommen offenbar voran. Man habe sich beim heutigen Treffen auf einen gemeinsamen Weg verständigt, hieß es von den Parteien. In der nächsten Woche werde man die Gespräche zu einem Ergebnis führen. Worauf sich Linke, Grüne und SPD konkret geeinigt haben, wurde nicht bekannt. Rund 6.000 Menschen haben in Berlin gegen eine Militarisierung in Deutschland protestiert. Nach Angaben der Polizei schwenkten viele Teilnehmer Flaggen mit Friedenstauben. Ein Aktionsbündnis hatte zu der Kundgebung vor dem Brandenburger Tor aufgerufen. Schon gestern waren in Berlin 3.000 Menschen gegen eine mögliche Wehrpflicht und gegen Aufrüstung auf die Straße gegangen. Die Bundesagentur für Arbeit kämpft seit Tagen mit IT-Problemen. Nach Angaben der Behörde ist der Fehler inzwischen gefunden und wird bearbeitet. Aus Nürnberg, Inga Pflug.
3: Ein Hackerangriff kann laut Bundesagentur für Arbeit ausgeschlossen werden. Wann die Online-Dienste der Behörde wieder zur Verfügung stehen, ließ sich aber noch nicht sagen. Der Ausfall betrifft unter anderem die Arbeitslosmeldung. Betroffene, die sich deswegen nicht zum Stichtag 1. Oktober arbeitslos melden konnten, sollen aber keine Nachteile haben. Die Bundesagentur will Kundinnen und Kunden Anfang der Woche darüber informieren, wie solche Fälle geregelt werden.
1: Bei der Parlamentswahl in Lettland zeichnet sich ein klarer Sieg des Wahlbündnisses von Ministerpräsident Kuhlbergs ab. Die Mitte-Rechts-Gruppierung könne mit über 35% der Stimmen rechnen und stärkste Kraft im neuen Parlament werden, heißt es in ersten Prognosen. Die populistische Partei Lettland an erster Stelle kommt mit etwa 11% auf Platz 2. In der Basketball-Bundesliga verlor Alba Berlin gegen Bamberg mit 83-98. In der Handball-Bundesliga gewannen die Füchse Berlin in Bietigheim mit 32-31. Soweit die Nachrichten, mehr Informationen auf rbb24.de. Das Wetter. In der Nacht locker bis stark bewölkt, später Nebel oder Hochnebel, teils etwas Regen bei 12 bis 7 Grad, morgen teils sonnig, teils wolkig bei 19 bis 21 Grad.
4: Schönen Dank für die aktuellen Nachrichten. Von mir gibt's wieder mal keine Nachrichten im Verkehrsservice für den ARD-Abend. Gibt's nämlich keine Verkehrsmeldungen und ich hoffe, das bleibt auch so. Gute weitere Fahrt durch den Abend wünsche ich.
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0: Geschmeidig geht's hier durch den ARD-Abend. Am Tag der Deutschen Einheit. Und auch unser Radioarzt, also Jürgen in Goch, ist mal wieder am Radio. Und wenn es schon darum geht, so mal vorzuschlagen, was man sich anschauen könnte, auf der anderen Seite, beziehungsweise wir sind ja gar nicht mehr verschiedene Seiten, aber dort eben, wo man früher eben nicht hin konnte, dann hat er geschrieben, na, ich schlage einmal Kiekebusch. Ja, vor Kiekebusch. Muss ich dann erstmal nachschauen, wo ist denn Kiekebusch? Also Kiekebusch, ja, ist also auf jeden Fall erstmal in Ostdeutschland, obwohl mir das noch nie untergekommen ist. Ja, wenn ich eingebe, wo liegt Kiekebusch, da kommt dann hier, es liegt, ja, eigentlich Schönefeld, südlich von Berlin, im Landkreis Dahme-Spreewald. So, und auf jeden Fall hat Jürgen geschrieben, dort habe ich schon vor der Wende nette Freunde kennengelernt und meinen besten Wildschweinbraten ever genossen. Und danach war ich unerlaubterweise sogar mit einer Rennpappe unterwegs und durfte die fahren. Eine super Erinnerung und den Kontakt zu meinen Freunden habe ich natürlich heute immer noch. Ja, schön, wenn man von was begeistert ist, lieber Jürgen. Dankeschön für diese Empfehlung. Also Kiekebusch hatte ich noch nicht auf dem Kieker, aber werde ich mir auf jeden Fall merken. Und wen haben wir hier?
1: Ja, hallo, hier ist Christel, zurzeit aus Weida mit dem Wohnmobil unterwegs. Und ich bin Wahlberlinerin, seit über 40 Jahren in Berlin. Aber ich muss sagen, durch die Wende habe ich Thüringen kennengelernt und bin begeistert von diesem Bundesland, besonders von Rudolstadt. Rudolstadt ist für mich die Perle. Und zwar einmal im Jahr, am ersten Wochenende im Juli, fahre ich dort seit Jahren hin zum Weltmusikfestival. Und dort erlebt man die Stadt auf eine ganz wunderbare Art und Weise, total weltoffen und souverän und voller Musik. Ich kann es nur allen empfehlen. Für mich ist Rudolstadt die Stadt, ja, die mich am meisten begeistert hat in den letzten Jahren. Ansonsten bin ich ziemlich viel unterwegs. Ich glaube, ich kenne jedes Bundesland inzwischen. Und ich finde, auch in jedem Bundesland gibt es irgendetwas, was mich begeistert. Also zum Beispiel heute in Weida, die Osterburg. Ganz wunderbar, kann ich sehr empfehlen.
0: Na Christel, dann noch schönes Campen dort und ja, überhaupt eine schöne Zeit noch weiter in Thüringen.
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1: Und diesmal sind wir auf den Spuren der Bee Gees.
2: 1967. Barry, Robin und Maurice Gibb waren noch nie in Massachusetts. Sie sitzen in New York in einem Hotel und wollen eigentlich ein Lied schreiben, das wie San Francisco klingt. Aber dieses eine Wort geht ihnen einfach nicht aus dem Kopf. Es klingt einfach zu gut. Es klingt wie das Heimweh eines jungen Mannes, der hinauszog, um ein Hippie zu werden. Massachusetts. Ich fühle, ich muss zurück nach Massachusetts. Etwas sagt mir, dass ich nach Hause muss. Und all die Lichter gingen aus in Massachusetts an dem Tag, als ich sie dort ganz allein hab stehen lassen.

0: Ich habe versucht, nach San Francisco zu trampen, um die Sachen zu tun, die ich immer tun wollte. Und all die Lichter gingen aus in Massachusetts. Sie brachten mich zurück, um mir zu zeigen, was ich dir angetan habe. Ich spreche über das Leben in Massachusetts. Ich rede über die Leute, die ich dort getroffen habe. Und all die Lichter gingen aus in Massachusetts. Massachusetts ist ein Ort, den ich gesehen habe. Ich werde mich erinnern an Massachusetts.
1: Und wir werden uns an diesen herrlichen Hit erinnern jetzt mit den Bee Gees. Und jetzt, wo wir wissen, wo er entstanden ist, hören wir doch mal doppelt genau zu. Massachusetts.

0: In dem Fingerschnips ist es 22.30 Uhr. Und damit Zeit für den Verkehrsservice im ARD-Abend immer noch. Und das ist gut so, ohne irgendeine Meldung. Damit weiter gute Fahrt durch den Abend.
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0: 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Mit dem Trox-Hit. Wunderbar passend zu dem Abend des 3. Oktober. Und Stammhörer Frank hat sich aus Berlin gemeldet und hat geschrieben: Hallo Hanno, ich bin durch meine 30-jährige mobile Tätigkeit bei der Bahn viel rumgekommen. Die längste Zeit war ich in Nürnberg. Wo ich unbedingt nochmal hin will, ist das Breisgau mit dem Unistädtchen Freiburg. Ein Tipp habe ich für den Mann vorhin, der noch nicht in Ostberlin war. Auf dem Mauerradweg fährt man rundherum und sieht viel von Ostteil der Stadt und von Potsdam. Macht weiter so und viele Grüße aus Berlin von Stammhörer Frank. Frank, Dankeschön für diese Zuschrift.
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0: Hier ist der ARD-Abend und Lina und Armin, die kommen jetzt gerade von dort zurück, wo andere ihre Punkte lagern. Und sind nämlich begeistert von Land und Leuten.
1: Hallo, hier sind Lina, Lammer und Armin aus Berlin. Und wir wollten Bescheid sagen, dass wir gerne eine Stadt empfehlen wollen. Und zwar die wunderschöne Hafenstadt Flensburg, die wir gerade noch besucht haben. Die wunderbar ist. Und zwar gelegen in der Flensburger Förde, also im Flensburger Fjord. Da kann man auch eine wunderschöne Hafenrundfahrt machen und dänische Backkunst genießen. Und allgemein die norddeutsche Kultur, die norddeutsche Art ist auch eine ganz, ganz tolle Sache. Juti, schönen Abend noch.
0: Jo. Tschüss, Flensburg, immer ein Besuch wert. Ich war dort gleich nach der Wende, müsste also jetzt meine Kenntnisse der Stadt langsam mal wieder ein bisschen auffrischen.
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0: Breakaway im ARD-Abend. Und Breakaway, das ist ja sowas wie Ausbrechen, ja, mal irgendwo was anderes erleben. So wie wenn man aus Hessen kommt und sich in ein Örtchen in Brandenburg verliebt.
1: Hallo, schönen guten Abend, mein Name ist Bittner. Ich wollte auch noch was beitragen zum Tag der Deutschen Einheit. Ich komme aus Rottgau, das ist in meinem Main-Gebiet, Hessen. Und wir haben in Brandenburg, in Millmerstorf, bei Templin, ein wunderschönes Ferienhaus gefunden, nach der Wende. Und da sind wir

0: Ganzen dann jetzt mit dem ARD-Abend im Radio. Und Wahnsinn, dass sich die Tochter sogar so in die Gegend verliebt hat, dass sie jetzt dort sogar die Ausbildung macht. Telefonqualität war, ich sag mal so, wie es eben unterwegs ist im Auto. Aber wir haben doch das Wesentliche verstanden.
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Fall was. Mature im ARD-Abend. Und Helmut aus Wittmund hat eine E-Mail geschrieben, hat geschrieben: Meine inzwischen verstorbene Frau und ich haben zusammen mit unserem kleinen Sohn die ehemalige DDR gleich nach dem Mauerfall mit unserem Wohnwagen besucht. Unser damals 10-jähriger Sohn hat in Berlin Mauersteine

0: Doch Berlin ist heute für mich die schrecklichste Stadt Deutschlands, das Drumherum im Osten, das wir von Kühlungsborn über Usedom, die Uckermark, den Spreewald, Dresden, zum Beispiel die Moritzburg, den Ort natürlich Moritzburg, das Elbsandsteingebirge besucht haben, hat uns bei mehreren Besuchen begeistert. Und dann Bautzen, das wir als Wessis ja eigentlich nur als das Staatsgefängnis kannten. Eine tolle Stadt und vor allem die umgebinde Häuser der Sorben in der Umgebung. Als Ostwessi, also Ostwestfriese, ist für mich der Osten der schönere Teil Deutschlands. Liebe Grüße, Helmut aus Wittmund. Und Helmut, ich bedanke mich für diese E-Mail.
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0: Elbsandsteingebirge. Müsste doch eigentlich gehen. War schon mehrmals dort. Und es ist immer wieder schön.

die Santa Esmeralda Suite, Don't Let Me Be Misunderstood. Ja, und Claudi in Stuttgart hatte das Thema des Abends, des ARD-Abends heute gesetzt, weil sie sagte, lass doch die Leute einfach mal von Hüben und Rüben berichten, was sie so für Lieblingsorte oder Regionen auf der anderen Seite entdeckt haben in den 36 Jahren seit der deutschen Wiedervereinigung. Und ja, Claudia selbst hat dieses Jahr aus Stuttgart kommend ja auch schon einiges in Mitteldeutschland erlebt. Also erstens, ihr Jörg, ihr Mann, ist der gebürtiger Magdeburger, also sozusagen eine Ost-West-Beziehung, die allerdings schon vor der Wiedervereinigung zusammengefunden hat, genau. Und im Sommer saßen wir erst unter schattigen Eichen in Leipzig alle zusammen, haben große miteinander getrunken. Also wir kennen uns sozusagen daher auch persönlich. Vorher war sie schon in Wittenberg mit ihrem Jörg auf den Spuren Martin Luthers. Und auch in Erfurt hat uns in der ARD-Hitnacht besucht. Und Claudia und ihr Sohn Tobi waren danach auch in Eisenach, haben zur Wartburg hochgeschaut. Und in Halle waren wir auch gemeinsam die Marktkirche anschauen, dort wo die Totenmaske Martin Luthers zu begutachten ist und ausgestellt wird. Direkt unter der Kanzel, von der Martin Luther dreimal gepredigt hat. Also das waren schon Erlebnisse, die Claudia in diesem Jahr im Osten Deutschlands erlebt hat. Und damit endet auch schon diese Ausgabe des ARD-Abends zum 3. Oktober. Gleich folgt natürlich die ARD-Hitnacht mit meinem Kollegen Heiko Rasch aus Dresden. Ich bin Hanno Bauer, wünsche Ihnen jetzt noch einen schönen Abend und natürlich viel musikalisches Vergnügen dann auch weiter in den nächsten Stunden mit Heiko. Ja, und ab dem Sonntag gibt es ja dann hier die ARD-Hitnacht aus Sachsen-Anhalt. Also, bis dann und einen schönen Abend.

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1: Um 23 Uhr mit Thorsten Altenhöhner, guten Abend. In Bremen haben bei den zentralen Feierlichkeiten tausende Menschen den Tag der Deutschen Einheit gefeiert. Neben dem Bürgerfest in der Innenstadt gab es auch den offiziellen Festakt. Dabei warnte Bundespräsident Steinmeier vor einem Scheitern der Demokratie und vor den Gefahren des politischen Extremismus. Jens Otto.
2: Bremens Bürgermeister Andreas Bovenschulte rief dazu auf, die freiheitlich-demokratische Grundordnung entschlossen zu verteidigen. Am Nachmittag übergab Bovenschulte symbolisch das Amt der Bundesratspräsidentschaft an den nordrhein-westfälischen Ministerpräsidenten Hendrik Wüst. Im kommenden Jahr findet die zentrale Einheitsfeier dann in Düsseldorf statt.
1: Die Vorgespräche von Linken, Grünen und SPD in Berlin über eine mögliche Regierungsbildung kommen offenbar voran. Man habe sich beim heutigen Treffen auf einen gemeinsamen Weg verständigt, hieß es von den Parteien. In der nächsten Woche werde man die Gespräche zu einem Ergebnis führen. Worauf sich Linke, Grüne und SPD konkret geeinigt haben, wurde nicht bekannt. Rund 6.000 Menschen haben in Berlin gegen eine Militarisierung in Deutschland protestiert. Nach Angaben der Polizei schwenkten viele Teilnehmer Flaggen mit Friedenstauben. Ein Aktionsbündnis hatte zu der Kundgebung vor dem Brandenburger Tor aufgerufen. Schon gestern waren in Berlin 3.000 Menschen gegen eine mögliche Wehrpflicht und gegen Aufrüstung auf die Straße gegangen. Die Bundesagentur für Arbeit kämpft seit Tagen mit IT-Problemen. Nach Angaben der Behörde ist der Fehler inzwischen gefunden und wird bearbeitet. Aus Nürnberg, Inga Pflug.
3: Ein Hackerangriff kann laut Bundesagentur für Arbeit ausgeschlossen werden. Wann die Online-Dienste der Behörde wieder zur Verfügung stehen, ließ sich aber noch nicht sagen. Der Ausfall betrifft unter anderem die Arbeitslosmeldung. Betroffene, die sich deswegen nicht zum Stichtag 1. Oktober arbeitslos melden konnten, sollen aber keine Nachteile haben. Die Bundesagentur will Kundinnen und Kunden Anfang der Woche darüber informieren, wie solche Fälle geregelt werden.
1: Bei der Parlamentswahl in Lettland zeichnet sich ein klarer Sieg des Wahlbündnisses von Ministerpräsident Kuhlbergs ab. Die Mitte-Rechts-Gruppierung könne mit über 35% der Stimmen rechnen und stärkste Kraft im neuen Parlament werden, hieß es nach ersten Prognosen. Die populistische Partei Lettland an erster Stelle kommt mit etwa 11% auf Platz 2. In der Basketball-Bundesliga verlor Alba Berlin gegen Bamberg mit 83-98 und in der Handball-Bundesliga gewannen die Füchse Berlin in Bietigheim mit 32-31. Soweit die Nachrichten, mehr Informationen auf rbb24.de. Das Wetter in der Nacht locker bis stark bewölkt, später Nebel oder Hochnebel, teils etwas Regen bei 12 bis 7 Grad, morgen teils sonnig, teils wolkig, vereinzelt Schauer bei 19 bis 21 Grad maximal.
4: Und hier der Verkehrsservice in der ARD-Hitnacht. Die A1 Münster Richtung Dortmund ist zwischen Kamenzentrum und Kreuz Dortmund-Unna. Wegen einer Fahrbahnerneuerung noch bis Montag früh gesperrt. Die A5 Darmstadt Richtung Heidelberg ist zwischen Heppenheim und Hemsbach nach einem Unfall gesperrt. Die A40 Duisburg-Essen ist zwischen Kreuz Duisburg und Kreuz Kaiserberg wegen Bauarbeiten in beiden Richtungen noch bis Montag gesperrt. Die A42 Kamp-Lindfort-Dortmund ist zwischen Herne-Krange und Herne-Baukau in beiden Richtungen noch bis Dienstag früh gesperrt. Hier wird an Hochspannungsleitungen gearbeitet. Die A59 Köln Richtung Düsseldorf ist zwischen Monheim und Dreieck Düsseldorf Süd wegen Bauarbeiten gesperrt. Die A61 Mönchengladbach Richtung Venlo ist zwischen Kaltenkirchen und Grenzwald wegen Bauarbeiten noch bis Montag früh gesperrt. Und die A81 Stuttgart Heilbronn, da ist der Engelbergtunnel wegen Wartungsarbeiten in beiden Richtungen noch bis etwa 10 Uhr am Vormittag gesperrt. Das waren die Verkehrsmeldungen. Wir wünschen Ihnen eine gute Fahrt.
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4: Ja, und zur Feier des Tages starten wir in unser musikalisches Verwöhnprogramm, wobei es ja wie gewohnt mit den großen Hits aus allen Jahrzehnten einfach weitergeht. Vielleicht lassen Sie ja auch so ganz persönlich diesen 3. Oktober mit einer kleinen Feier zu Ende gehen. Willkommen hier aus dem Funkhaus in Dresden mit Heiko Rasch im Studio. Ich grüße Sie. Schönen guten Abend.

Der Song, den das Fernsehen so bekannt gemacht hat und vor allem auch das Video. Video Killed the Radio Star. Gerade gehört, ja, das war der erste Song, mit dem das erste Musikvideoprogramm gestartet ist, der Sender MTV. Das war vor 45 Jahren, am 1. August 81, 0:01 Uhr wurde dieses erste Video gesendet. Und auch das millionste gesendete Video, das kam dann von The Buggles. Und das war am 27. Februar 2000 um 2:57 Uhr. Ja, Statistik ist alles, also auch eine ganz besondere Musikgeschichte. Ja, und heute auch ein ganz besonderer Tag, der Tag der Einheit. Ich hoffe, Sie hatten einen schönen Feiertag heute. Viele haben ja den Tag auch zum Beispiel mit Gartenarbeit genutzt. Ist ja vor dem Winter auch noch jede Menge zu tun. Und das passt ja auch zu diesem Wochenende. Wir feiern Erntedankfest. Erst einmal mit einem großen Dankeschön an alle Bauern, die ihre Ernte zum größten Teil auch schon eingefahren haben. Sie hatten es ja auch in diesem Jahr wieder nicht so leicht. Viel Trockenheit, kein Personal, hohe Dieselpreise, ach, und was da noch alles dazu gekommen. Alles keine gute Mischung. Wie zufrieden sind Sie denn mit Ihrer Ernte in diesem Jahr? Und das frage ich vor allem auch alle Kleingärtner, die sich ein Stück weit auch selbst versorgen. Können Sie mir gern schreiben, ist Ihre Ernte in diesem Jahr gut ausgefallen? Was ist Ihnen am besten gelungen? ard-hitnacht@mdr.de. Das ist Ihr Schlüssel in unser Studio. ard-hitnacht@mdr.de.

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1: 23.20 Uhr, hier der Verkehrsservice mit einer Gefahrenmeldung. Achtung, ein Falschfahrer auf der A44 Kassel-Dortmund zwischen Kreuz Kassel-West und Kassel-Bad Wilhelmshöhe kommt Ihnen ein Falschfahrer entgegen. Fahren Sie bitte äußerst rechts und überholen Sie nicht. Auf der A44 Kassel-Dortmund zwischen Kreuz Kassel-West und Kassel-Bad Wilhelmshöhe ein Falschfahrer. Vorsicht bitte in beiden Richtungen.

Immer das passende Gespür für einen Hit. Phil Collins. Hier in der ARD-Hitnacht, Anfang des Jahres 75 geworden. Und dieses Jahr war ja schon auch wieder ein besonderes für ihn. Nun steht er auch als Solokünstler in der Rock'n'Roll Hall of Fame. Inmitten der anderen großen Stars verdient hat das ja schon längst, oder? Obwohl, mit Genesis wurde er dort schon vor 16 Jahren aufgenommen. Schon mit der Band hat er sich ja damals einen großen Namen gemacht. Zuerst als Schlagzeuger und dann als Sänger und Ideengeber für so viele Songs. Und jetzt bei uns Robbie Williams, auch so eine geniale Karriere. Angefangen von den Erfolgen mit Take That, dann der unrühmliche Abgang aus der Band. Keiner hat ja nur im Entferntesten daran geglaubt, dass er in der Showbranche nochmal Fuß fassen könnte. Aber er hat es doch allen gezeigt. Einer der erfolgreichsten britischen Sänger überhaupt. Sogar bis ins Guinness Buch der Rekorde hat er es geschafft, mit den am meisten an einem Tag verkauften Konzerttickets. 1,6 Millionen Eintrittskarten an einem einzigen Tag. Verkauft für seine Welttournee vor 20 Jahren. Und seine Konzertkarten, die gehen ja nach wie vor wie geschnitten Brot. Gerade ist er wieder auf Tour in Argentinien, danach Mexiko, Australien und Neuseeland. Viele Konzerte sind da auch schon längst ausverkauft. Also seine Fans, die hat er nach wie vor auf der ganzen Welt. Robbie Williams. Die

0: Kurz nach 11:30 hier der aktuelle Verkehrsservice in der ARD-Hitnacht. Die gute Nachricht zuerst, eine Entwarnung auf der A44 Kassel-Dortmund. Zwischen Kreuz Kassel-West und Kassel-Bad Wilhelmshöhe ist kein Falschfahrer mehr unterwegs. Die A1 Münster Richtung Dortmund ist zwischen Kamen-Zentrum und Kreuz Dortmund-Unna wegen einer Fahrbahnerneuerung noch bis Montag früh gesperrt. Die A5 Darmstadt Richtung Heidelberg ist zwischen Heppenheim und Hemsbach nach einem Unfall gesperrt. Auf der A9 Halle Leipzig-Nürnberg kommt es zwischen Hermsdorfer Kreuz und Rudolfstein in beiden Richtungen zur Nebelbildung mit Sichtweiten zum Teil unter 50 Metern. Fahren Sie hier bitte besonders vorsichtig. Die A40 Duisburg-Essen ist zwischen Kreuz Duisburg und Kreuz Kaiserberg wegen Bauarbeiten in beiden Richtungen noch bis Montag gesperrt. Die A42 Kamm-Blindfort-Dortmund ist zwischen Herne-Krange und Herne-Baukau in beiden Richtungen noch bis Dienstag früh gesperrt. Hier wird an Hochspannungsleitungen gearbeitet. Die A49 Köln Richtung Düsseldorf ist zwischen Monheim und Dreieck Düsseldorf-Süd wegen Bauarbeiten gesperrt. Die A61 Mönchengladbach Richtung Venlo ist zwischen Kaltenkirchen und Grenzwald wegen Bauarbeiten noch bis Montag früh gesperrt. Und die A81 Stuttgart-Heilbronn, da ist der Engelberg-Tunnel wegen Wartungsarbeiten in beiden Richtungen noch bis etwa 10 Uhr am Vormittag gesperrt. Das waren die Verkehrsmeldungen. Wir wünschen Ihnen gute Fahrt.
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Auch so ein One-Hit-Wonder aus der Mitte der 90er Jahre. Ja, da blieb doch auch keine Tanzfläche leer. Schon nach wenigen Takten wurde der Song erkannt. Lemon Tree von Fool's Garden. Geht ja auch in die Geschichte ein. Von Sänger Peter Freudenthaler auch selbst geschrieben, dieser Song. Erntedankfest an diesem Wochenende. Wie dankbar sind Sie denn, was Ihr Garten oder auch Ihr Feld so gedeihen ließ? Also ich habe auch wieder jede Menge Tomaten ernten dürfen. Die letzten reifen ja jetzt noch in einer Kiste nach. Denn die Nächte waren zum Teil schon sehr kalt. Auch Kartoffeln sind wieder gut gekommen und die Ernte war reichlich. Gemüse, ja, es blieben eigentlich keine Wünsche offen. Ich hatte sogar so viel, dass sich die Schnecken noch viel geholt haben bei mir. Moin aus Vorpommern. Das schrieb hier Patricia von der Ostsee. Viele Grüße nach Vorpommern. Tja, und sie schreibt, dieses Jahr war mein Garten sehr ertragreich. In den Beeten stehen noch Grünkohl, Porree, Rosenkohl, die letzten Tomaten, die noch etwas Sonne brauchen. Und heute habe ich die letzten Bohnen und Kohlrabi geerntet und gleich verarbeitet. Der Tiefkühlschrank ist bereits voll. Mein Mann und ich leben bis März von unseren Gartenvorräten. Äpfel sind es auch mehr als letztes Jahr. Alle Beerensorten waren reichlich. So gab es viel Marmelade. Viele Grüße, Patricia. Na, da ist ja alles gelungen. Hat aber sicher auch eine Menge Arbeit gemacht. Und dieses Foto hier, ja, das ist auch, sieht auch sehr schön aus. Jede Menge Chilis und Pimentos. Mit lieben Grüßen von Michael und Roswitha aus Eidling. Ich sehe, die Ernte war auch gut. Oder sieht ja bald aus, als wären sie aus dem Süden gekommen hier. Und da wünsche ich auch ein scharfes Wochenende. Alles Gute. Und da sehe ich doch gerade eine Verkehrsmeldung. Die muss ich mir jetzt gerade noch mal aufschlagen. Da muss ich den Verkehrsdienst erstmal machen. Eine Gefahrenmeldung, Achtung, um 23.48 Uhr. Ein Falschfahrer, diesmal auf der A215 Kiel-Neumünster. Zwischen Kiel-Mitte und Kreuz Kiel-West kommt Ihnen ein Falschfahrer entgegen. Fahren Sie bitte äußerst rechts und überholen Sie nicht. Auf der A215 Kiel-Neumünster zwischen Kiel-Mitte und Kreuz Kiel-West. Ein Falschfahrer, Vorsicht bitte, in beiden Richtungen. Tja, kommen wir nochmal zum Erntedankfest. Vielen Dank erstmal für Ihre Post in dieser Runde und Sie können auch gerne weiterschreiben, was ist Ihnen am besten gelungen im hauseigenen Garten. ard-hitnacht@mdr.de

Roxette. Unvergesslich und vor allem auch eine schöne Erinnerung an Marie Fredriksson. 23.56 Uhr schauen wir nochmal auf unseren Verkehrsservice. Immer noch nicht vom Tisch, der Falschfahrer auf der A215 Kiel-Neumünster. Zwischen Kiel-Mitte und Kreuz Kiel-West kommt Ihnen ein Falschfahrer entgegen. Fahren Sie bitte äußerst rechts, überholen Sie nicht. Zwischen Kiel-Mitte und Kreuz Kiel-West ein Falschfahrer. Vorsicht hier in beiden Richtungen.

0: 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Um 0 Uhr mit Thorsten Altenhöhner, guten Abend. Bundespräsident Steinmeier hat die Deutschen dazu aufgerufen, sich für die Demokratie einzusetzen. Bei seiner Rede zum Festakt der Deutschen Einheit in Bremen sagte er, der Zusammenhalt dürfe nicht durch Extremismus und schrille Emotionen gefährdet werden. Birgit Sagemann.
1: Steinmeiers Botschaft, trotz mancher Schwächen sei Deutschland ein gutes Land, aber eines, dessen freiheitliche Ordnung bedroht sei, weil viele Bürger ihr inzwischen misstrauen. Der Schlüssel zu einer Trendwende der öffentlichen Stimmung ist aus Steinmeiers Sicht eine Trendwende in der Wirtschaft und dafür seien Reformen nötig. Wo das Ziel stimmt, muss man Kurs halten, so der Bundespräsident an die Adresse der Bundesregierung und rief dazu auf, Mut zur Erneuerung zu haben und auch im Gegenwind entschlossen zu bleiben.
0: In mehr als 100 deutschen Städten hat es Proteste für eine gerechtere Politik und Klimaschutz gegeben. Unter dem Motto "Es brennt" haben tausende Menschen demonstriert. Dazu bildeten sie Menschenketten, unter anderem auch vor dem Kanzleramt in Berlin. Zu den Aktionen hatten Natur- und Klimaschutzorganisationen, Kirchen, Gewerkschaften und andere Bündnisse aufgerufen. Die Vorsitzenden der Grünen Bundestagsfraktion Dröge und Hasselmann haben die bisherige Strategie ihrer Partei gegen die AfD für gescheitert erklärt. In einem Papier fordern sie eine Kurskorrektur. Außerdem bieten sie der schwarz-roten Koalition eine Zusammenarbeit an. Kerstin Späth.
2: Der Spiegel zitiert aus dem Dokument. Darin heißt es von Dröge und Hasselmann, alle demokratischen Parteien seien verantwortlich für das Erstarken der in Teilen rechtsextremen AfD, auch die Grünen. Allein mit dem Eintreten für das demokratische System erreiche man viele Bürgerinnen und Bürger nicht mehr. Aus Sicht der beiden Politikerinnen ist es deshalb nötig, spürbare Lösungen anzubieten, ganz besonders für Menschen in strukturschwachen Regionen.
0: Berlin sucht weiter nach geeigneten Gebäuden für die Kältehilfe. Ein Sprecher sagte dem RBB, neben dem angespannten Wohnungsmarkt erschwerten baurechtliche Vorgaben und Widerstände aus der Nachbarschaft die Suche nach Schlafplätzen für Obdachlose. Außerdem seien die wirtschaftlichen Rahmenbedingungen wenig attraktiv für viele Vermieter. Die Berliner Kältehilfe startete in der vergangenen Woche ihr jährliches Angebot mit 720 Notübernachtungsplätzen. In der Basketball-Bundesliga verlor Alba Berlin gegen Bamberg mit 83-98. In der Handball-Bundesliga gewannen die Füchse Berlin in Bietigheim mit 32-31. Soweit die Nachrichten. Mehr Informationen aus Berlin und Brandenburg finden Sie auf rbb24.de. Das Wetter: bis zum frühen Morgen bleibt es locker bis stark bewölkt, später Nebel oder Hochnebel. Teilweise fällt auch etwas Regen bei 12 bis 7 Grad. Tagsüber teils sonnig, teils wolkig, vereinzelt Schauer bei 19 bis 21 Grad.
3: Und hier der Verkehrsservice. In der ARD-Hitnacht. Immer noch aktuell der Falschfahrer auf der A215 Kiel-Neumünster. Zwischen Kiel-Mitte und Kreuz Kiel-West kommt Ihnen ein Falschfahrer entgegen. Fahren Sie bitte äußerst rechts und überholen Sie nicht. Zwischen Kiel-Mitte und Kreuz Kiel-West ein Falschfahrer. Vorsicht bitte in beiden Richtungen. Die A1 Münster Richtung Dortmund ist zwischen Kamen Zentrum und Kreuz Dortmund-Unna. Wegen einer Fahrbahnerneuerung noch bis Montag früh gesperrt. Auf der A9 Halle Leipzig-Nürnberg kommt es zwischen Hermsdorfer Kreuz und Rudolfstein in beiden Richtungen zu Nebelbildung mit Sichtweiten zum Teil unter 50 Metern. Fahren Sie hier bitte besonders vorsichtig. Die A40 Duisburg-Essen ist zwischen Kreuz Duisburg und Kreuz Kaiserberg wegen Bauarbeiten in beiden Richtungen noch bis Montag gesperrt. Die A42 Kamp-Lindfort-Dortmund ist zwischen Herne-Krange und Herne-Baukau in beiden Richtungen bis Dienstag früh gesperrt. Hier wird an Hochspannungsleitungen gearbeitet. Die A59 Köln Richtung Düsseldorf ist zwischen Monheim und Dreieck Düsseldorf-Süd wegen Bauarbeiten gesperrt. Die A61 Mönchengladbach Richtung Venlo ist zwischen Kaltenkirchen und Grenzwald wegen Bauarbeiten noch bis Montag früh gesperrt. Und die A81 Stuttgart-Heilbronn, da ist der Engelberg-Tunnel wegen Wartungsarbeiten in beiden Richtungen noch bis etwa 10 Uhr am Vormittag gesperrt. Und in dieser Zeit gab es die Entwarnung von dem Falschfahrer auf der A215 Kiel-Neumünster. Also zwischen Kiel-Mitte und Kreuz Kiel-West ist kein Falschfahrer mehr unterwegs. Und das waren sie, die Verkehrsmeldungen. Wir wünschen Ihnen eine gute Fahrt.
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3: Und wir schreiben schon wieder Sonntag, der Tag, an dem Ausspannen für viele angesagt ist, aber eben nicht für alle. Deshalb gleich mal ein Gruß an alle, die auch in dieser Nacht arbeiten müssen. Willkommen aus Dresden, aus dem MDR-Studio. Ich bin Heiko Rasch. Kommen Sie weiter gut durch die Nacht.

Dick Brave in der Backbeats. Sie haben sie erkannt. Ja, und da hatte Sascha ja auch eine coole Idee damals. Das war 2003. Und das Erstaunliche, am Anfang wurde das ja gar nicht bekannt. Auch Interviews gab er da in einem gebrochenen Deutsch. Und umso größer war dann die Überraschung, als es bekannt wurde. Schließlich zeigte Sascha ja damit einmal mehr, wie vielseitig er ist. Und vor allem zeigt er, dass Musik auch keine Grenzen kennen sollte. Und eigentlich sollte es ja auch ein einmaliger Ausflug von Sascha damals gewesen sein, aber im vorigen Jahr hat er die Idee wiederbelebt. Es kam ja in diesem Jahr ein Doppelalbum und eine Tour durch ganz Deutschland heraus. Ja, Erntedankfest, viele haben zu danken, was alles so im eigenen Haus, eigenen Garten gelungen ist. Roland zum Beispiel aus Stuttgart hat ja geschrieben, eine gute Tomatenernte im kleinen Garten, gab es auch viele Äpfel, Pflaumen, gelbbläuliche, feste Mirabellen, Johannisbeeren und jede Menge Kräuter. Erntedank feiern wir morgen auch in der Kirche und das ist ein Fest, nicht nur für Obst und Gemüse zu danken, sondern generell für alles Gute, was wir das Jahr über empfangen haben. Dass wir zu essen und zu trinken haben, für Arbeit, für liebe Menschen, für Glück und Gesundheit und was uns Freude bereitet. Genau. Das ist ja vieles. Keine Selbstverständlichkeit. Schön, das auch zu schätzen wissen und danke für die Zeilen, Roland aus Stuttgart. Und Sie können gern weiterschreiben, ard-hitnacht@mdr.de. Hier für Sie, Bon Jovi. 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

0: 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Und zahlreiche Hits sind ja damals in den 70er und 80er Jahren auch im Osten entstanden. Denken wir nur zum Beispiel an die Pudis, Karat vor allem und auch von City. Auch sie hatten ja damals in den 80ern die Möglichkeit, im Westen aufzutreten und ihre Platten wurden auch schon in ganz Deutschland gekauft. Einer ihrer großen Hits entstand ja schon in den 70er Jahren, ihr Hit Am Fenster. Dieser Song öffnete der Band auch die Türen auf westdeutsche Bühnen Ende der 70er und in den 80er Jahren.
1: Ein Musikverleger aus dem Westen, der ist Transit gefahren durch die DDR und hat das im Radio gehört, weil ein damals berühmter Rundfunkmoderator es einfach mal im Radio gespielt hat, unser Demo.
2: Wolfgang Martin.
1: Ja. Wolfgang Martin war es, genau. Und Herr Schimmelpfennig, der Westverleger, ist Transit gefahren, hat das Lied gehört, ist zur Amiga gegangen und hat gesagt, das möchte ich kaufen. Und zwar, ich kaufe nicht nur dieses Single, ich kaufe ein ganzes Album. Und dann haben die bei uns angerufen und haben gesagt, ganz schnell ins Studio ein Album aufnehmen.
0: Tja, ein großes Stück gesamtdeutsche Musikgeschichte schon damals, lange bevor an die Wiedervereinigung überhaupt zu denken war. Und eine schöne Erinnerung an City.
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0: Kurz nach 12:30 hier der aktuelle Verkehrsservice in der ARD-Nacht. Die A1 Münster Richtung Dortmund ist zwischen Kamen Zentrum und Kreuz Dortmund-Unna wegen einer Fahrbahnerneuerung noch bis morgen früh gesperrt. Die A40 Duisburg-Essen ist zwischen Kreuz Duisburg und Kreuz Kaiserberg wegen Bauarbeiten in beiden Richtungen noch bis morgen gesperrt. Die A42 Kamp-Lindfort-Dortmund ist zwischen Herne-Krange und Herne-Baukau in beiden Richtungen bis Dienstag früh gesperrt. Hier wird an Hochspannungsleitungen gearbeitet. Die A59 Köln Richtung Düsseldorf ist zwischen Monheim und Dreieck Düsseldorf-Süd wegen Bauarbeiten gesperrt. Die A61 Mönchengladbach Richtung Venlo ist zwischen Kaltenkirchen und Grenzwald wegen Bauarbeiten bis morgen gesperrt. Und die A81 Stuttgart-Heilbronn, da ist der Engelberg-Tunnel wegen Wartungsarbeiten in beiden Richtungen noch bis etwa 10 Uhr am Vormittag gesperrt. Das waren die Verkehrsmeldungen. Wir wünschen Ihnen eine gute Fahrt.
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0: 1985 dann diesen Oscar für Purple Rain und 2007 noch einen Golden Globe. Und 2004 wurde er dann in die Rock'n'Roll Hall of Fame aufgenommen. Wäre ihm nur zu wünschen gewesen, dass er alles, die ganzen Erfolge auch noch ein bisschen länger hätte genießen können. Und jetzt bei uns David McWilliams.
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0: Erntedankfest an diesem Wochenende. Ja, auch das vereint in ganz Deutschland ja die Dankbarkeit für ein erfolgreiches Jahr, auch im Garten. Und Franz hat hier geschrieben, die Gartensaison ist ja gefühlt durch das milde Wetter noch in Verlängerung gegangen. Da möchte man noch gar nicht so richtig winterfest machen. Also das schöne Wetter noch weiter genießen und ein paar kleine Vorbereitungen für den Winter können ja auch schon erledigt werden. Im Garten konnte ich dieses Jahr 6 Kilo Stachelbeeren ernten und zahlreiche Erdbeeren, auch wenige Äpfel, und von den Tomaten ist auch einiges geworden. Also ich bin mit der diesjährigen Ernte sehr zufrieden. Danke Franz für die Zeilen. Und hier Andreas aus Friedrichshafen in Baden-Württemberg in Nachbars Gemüsegarten. Was soll denn das heißen? Einfach über den Zaun gelangt. Unglaublich. Ja, in Nachbars Gemüsegarten sind in dieser Saison wunderbare Tomaten gereift. Na, und der wird sich wundern, warum er so wenig hatte. Eine schöne Nacht noch und nett ist er schon, der Andreas. Er grüßt an dieser Stelle auch alle, die in dieser Nacht auch arbeiten müssen oder arbeiten dürfen. Richard hat uns geschrieben und bei ihm ist die Feigenernte geht bereits dem Ende entgegen und jetzt geht es an die Granatäpfel. Wo hat er denn hergeschrieben? Grüße aus San Francisco Bay. Na, also Granatäpfel hätte ich schon auch gerne im Garten, muss ich sagen. Danke, Richard, und weiter gutes Gelingen. Und diese Mail nehmen wir auch noch. Genau, es betrifft ja nicht nur die Ernte im Garten und alles, was auf den Feldern wächst. Stefan aus Markt Heidenfeld schrieb hier, er ist vor allem auch dankbar für eine gute Familie, für Freunde, die hinter mir stehen. Gerade wenn man mal auch erkrankt ist, dann merkt man, wer die wahren Freunde sind. Genau, und wir wünschen Ihnen an dieser Stelle, Stefan, immer gesundheitliche Stärke. Danke für Ihre Zeilen.
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0:59 hier der Verkehrsservice mit einer Gefahrenmeldung. Achtung, ein Falschfahrer auf der B55A. Köln-Riel, Köln-Buchheim. Zwischen Zoobrücke in Köln-Innenstadt und Köln-Ost kommt Ihnen ein Falschfahrer entgegen. Fahren Sie bitte äußerst rechts und überholen Sie nicht. Auf der B55A Köln-Riel, Köln-Buchheim. Zwischen Zoobrücke in Köln-Innenstadt und Köln-Ost ist ein Falschfahrer unterwegs. Vorsicht bitte in beiden Richtungen.

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1: Um 1 Uhr mit Thorsten Altenhöhner. Guten Morgen. Bundespräsident Steinmeier hat die Deutschen dazu aufgerufen, sich für die Demokratie einzusetzen. Bei seiner Rede zum Festakt der deutschen Einheit in Bremen sagte er, der Zusammenhalt dürfe nicht durch Extremismus und schrille Emotionen gefährdet werden. Birgit Sagemann.
2: Steinmeiers Botschaft: Trotz mancher Schwächen sei Deutschland ein gutes Land, aber eines, dessen freiheitliche Ordnung bedroht sei, weil viele Bürger ihr inzwischen misstrauen. Der Schlüssel zu einer Trendwende der öffentlichen Stimmung ist aus Steinmeiers Sicht eine Trendwende in der Wirtschaft, und dafür seien Reformen nötig. Wo das Ziel stimmt, muss man Kurs halten, so der Bundespräsident an die Adresse der Bundesregierung und rief dazu auf, Mut zur Erneuerung zu haben und auch im Gegenwind entschlossen zu bleiben.
1: In mehr als 100 deutschen Städten hat es Proteste für eine gerechtere Politik und Klimaschutz gegeben. Unter dem Motto "Es brennt" haben tausende Menschen demonstriert. Dazu bildeten sie Menschenketten, unter anderem auch vor dem Kanzleramt in Berlin. Zu den Aktionen hatten Natur- und Klimaschutzorganisationen, Kirchen, Gewerkschaften und andere Bündnisse aufgerufen. Die Vorsitzenden der Grünen Bundestagsfraktion Dröge und Hasselmann haben die bisherige Strategie ihrer Partei gegen die AfD für gescheitert erklärt. In einem Papier fordern sie eine Kurskorrektur. Außerdem bieten sie der schwarz-roten Koalition eine Zusammenarbeit an. Kerstin Speth.
3: Der Spiegel zitiert aus dem Dokument. Darin heißt es von Dröge und Hasselmann, alle demokratischen Parteien seien verantwortlich für das Erstarken der in Teilen rechtsextremen AfD, auch die Grünen. Allein mit dem Eintreten für das demokratische System erreiche man viele Bürgerinnen und Bürger nicht mehr. Aus Sicht der beiden Politikerinnen ist es deshalb nötig, spürbare Lösungen anzubieten, ganz besonders für Menschen in strukturschwachen Regionen.
1: Berlin sucht weiter nach geeigneten Gebäuden für die Kältehilfe. Ein Sprecher sagte dem RBB, neben dem angespannten Wohnungsmarkt erschwerten baurechtliche Vorgaben und Widerstände aus der Nachbarschaft die Suche nach Schlafplätzen für Obdachlose. Außerdem seien die wirtschaftlichen Rahmenbedingungen wenig attraktiv für viele Vermieter. Die Berliner Kältehilfe startete in der vergangenen Woche ihr jährliches Angebot mit 720 Notübernachtungsplätzen. In der Basketball-Bundesliga verlor Alba Berlin gegen Bamberg mit 83-98. In der Handball-Bundesliga gewannen die Füchse Berlin in Bietigheim mit 32-31. Soweit die Nachrichten. 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Das Wetter: bis zum frühen Morgen bleibt es locker bis stark bewölkt, später Nebel oder Hochnebel. Teilweise fällt auch etwas Regen bei 12 bis 7 Grad. Tagsüber teils sonnig, teils wolkig. Vereinzelt gibt es auch Schauer bei 19 bis 21 Grad.
4: Und hier der Verkehrsservice in der ARD-Hitnacht. Achtung, ein Falschfahrer auf der B55A, Köln-Riel, Köln-Buchheim. Zwischen Zoobrücke in Köln-Innenstadt und Köln-Ost kommt Ihnen ein Falschfahrer entgegen. Fahren Sie bitte äußerst rechts und überholen Sie nicht. Auf der B55A, Köln-Riel, Köln-Buchheim, zwischen Zoobrücke in Köln-Innenstadt und Köln-Ost. Ein Falschfahrer, Vorsicht bitte in beiden Richtungen. Die A1 Münster Richtung Dortmund ist zwischen Kamenzentrum und Kreuz Dortmund-Unna wegen einer Fahrbahnerneuerung noch bis morgen früh gesperrt. Die A40 Duisburg-Essen ist zwischen Kreuz Duisburg und Kreuz Kaiserberg wegen Bauarbeiten in beiden Richtungen bis morgen gesperrt. Die A42 Kamp-Lindfort-Dortmund ist zwischen Herne-Krange und Herne-Baukau in beiden Richtungen bis Dienstag früh gesperrt. Hier wird an Hochspannungsleitungen gearbeitet. Die A59 Köln Richtung Düsseldorf ist zwischen Monheim und Dreieck Düsseldorf Süd wegen Bauarbeiten gesperrt. Die A61 Mönchengladbach Richtung Venlo ist zwischen Kaltenkirchen und Grenzwald wegen Bauarbeiten noch bis morgen gesperrt. Die A81 Stuttgart-Heilbronn, da ist der Engelberg-Tunnel wegen Wartungsarbeiten in beiden Richtungen noch bis etwa 10 Uhr am Vormittag gesperrt. Und diese Meldung auch taufrisch: die B83 Brückeburg Richtung Hameln ist zwischen Hessisch-Oldendorf und Fischbeck nach einem Wildunfall gesperrt. Das waren die Verkehrsmeldungen. Wir wünschen Ihnen gute Fahrt.
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4: Mit Erinnerungen an einen Filmklassiker geht's hinein in diese Stunde. Dirty Dancing. An dem Film hat ja nicht mal die Produktionsfirma damals richtig geglaubt. Aber es wurde ein Kassenschlager, nicht zuletzt auch wegen der Filmmusik. Denn das Soundtrack-Album gehört ja zu den erfolgreichsten der Musikgeschichte überhaupt. Es geht weiter in den Sonntagmorgen hinein, die ARD-Hitnacht aus Dresden mit Heiko Rasch im Studio. Ich grüße Sie.

Sunday Girl, ja, das passt ja. Und Blondie, die Band um Debbie Harry, stand ja vor allem damals auch in den 70er und 80er Jahren auf der Sonnenseite. Einige Titel sind ja auch bis heute zeitlos geblieben. 1.12 Uhr, gute Nachrichten aus der Verkehrsredaktion, eine Entwarnung auf der B55A Köln-Riel, Köln-Buchheim. Zwischen Zoobrücke in der Innenstadt von Köln und Köln-Ost ist kein Falschfahrer mehr unterwegs. Wir wünschen allen eine gute Fahrt.

Tja, wie war Ihr Gartenjahr zum Erntedankfest? Kann man ja mal Rückschau halten. Und das machen Sie auch sehr fleißig. Vielen Dank für Ihre vielen Mails und vielen Dank auch für die Tipps. Granatäpfel könnte man doch in Deutschland auch anbauen und es würden auch Granatäpfel wachsen. Vielleicht haben Sie auch da Erfolg damit schon gehabt. Können Sie mir gerne mal schreiben, das würde mich interessieren. Das würde ich dann auch mal probieren. Sogar in Kübeln wäre die Überwinterung besser. In sandhaltiger Erde könnten sie gezüchtet werden. Vielen Dank, Roland. Hier nochmal aus Stuttgart. Sehr fleißiger Schreiber. Und ich wünsche Ihnen auch ein schönes Wochenende und danke für die Zeilen. Thomas aus Magdeburg hat geschrieben, ich habe im Februar zum ersten Mal in meinem Leben aus einer gekauften Cocktailtomate die Samen gezogen. Einen Setzling habe ich dann im Frühsommer auf den Balkon gesetzt und letzte Woche konnte ich meine 51. Cocktailtomate ernten. Jede davon hatte mehr Geschmack als die der gleichen Sorte, die ich im Supermarkt kaufen konnte. Na super, alles richtig gemacht. Thomas aus Magdeburg, vielen Dank. Da kann es ja nächstes Jahr weitergehen mit den Tomaten, oder?

0: Kurz nach 13:30 hier der aktuelle Verkehrsservice in der ARD-Hitnacht. Die A1 Münster Richtung Dortmund ist zwischen Kamenzentrum und Kreuz Dortmund-Unna wegen einer Fahrbahnerneuerung noch bis morgen früh gesperrt. Die A40 Duisburg-Essen ist zwischen Kreuz Duisburg und Kreuz Kaiserberg wegen Bauarbeiten in beiden Richtungen bis morgen gesperrt. Die A42 Kamp-Lindfort-Dortmund ist zwischen Herne-Krange und Herne-Baukau in beiden Richtungen noch bis Dienstag früh gesperrt. Dort wird an Hochspannungsleitungen gearbeitet. Die A59 Köln Richtung Düsseldorf ist zwischen Monheim und Dreieck Düsseldorf-Süd wegen Bauarbeiten gesperrt. Die A61 Mönchengladbach Richtung Venlo ist zwischen Kaltenkirchen und Grenzwald wegen Bauarbeiten noch bis morgen gesperrt. Und A81 Stuttgart-Heilbronn, der Engelberg-Tunnel ist wegen Wartungsarbeiten in beiden Richtungen noch bis 10 Uhr am Vormittag gesperrt. Das waren Sie, die Verkehrsmeldung. Wir wünschen Ihnen eine gute Fahrt.
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Edwin Collins hier in der ARD-Hitnacht, A Girl Like You. Das ist seine einzige Single, die er auch in Amerika in den Charts platzieren konnte. Und das war überhaupt auch die erfolgreichste Single in seiner Karriere. Zweimal Gold, einmal in Deutschland und in Großbritannien bekam er für diesen Song A Girl Like You. Gehen wir an dieser Stelle nochmal an die 20 Jahre, weitere Jahre zurück in der Musikgeschichte. Jerry Rafferty konnte schon in den 70er Jahren einen einzigen Mega-Hit landen, einer, der bis zu heute seine Erinnerungen hochhält. Denn er ist ja nun auch schon 15 Jahre nicht mehr unter uns. In den 80er Jahren ist er ja mehr und mehr dem Alkohol verfallen und wurde dadurch auch nur 63 Jahre alt. Aber manchmal reicht eben doch nur ein großer Hit, um auch weiter in so vielen Radioprogrammen auf der ganzen Welt präsent zu sein. Baker Street, Jerry Rafferty. Die

Der Balladenkönig aus Irland, Chris de Burgh. Hier in der ARD-Hitnacht in reichlich einer Woche wird er 78. Auch er hat ja seine Fans in mehreren Generationen und auf der ganzen Welt. Gibt jede Menge Konzerte und dabei geht es ja auch durch eine jahrzehntelange Hitgeschichte. Da darf zum Beispiel auch sein Klassiker Lady in Red nicht fehlen und seine Fans freuen sich ja natürlich auch schon auf seine Konzerte im kommenden Jahr. Am 1. April startet er seine Tour in Deutschland. Gleich wieder Aktuelles aus der Nachrichtenredaktion und bis dahin Billy Joel und zuvor noch Johannes Oerding. Seine Konzerte sind ja auch der Renner. Längst gehört er mit zur ersten Reihe deutscher Popmusik. Johannes Oerding an guten Tagen. Damit meint er doch diesen Sonntag, oder? Ja.

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1: Um 2 Uhr mit Thorsten Altenhöhner. Guten Morgen. Vertreter von Politik und Gesellschaft haben zum heutigen Erntedankfest auf die wachsenden Belastungen für Landwirte durch klimatische Veränderungen hingewiesen. Für viele Höfe sei das Erntejahr eines gewesen, das an die Substanz gegangen sei, sagte der stellvertretende SPD-Fraktionsvorsitzende im Bundestag Limbacher. Jasper Tiedemann.
2: Wochenlang kein Regen, Getreide habe nicht richtig wachsen können, Weiden seien im Hochsommer braun gewesen. Hinter solchen Ernteergebnissen stünden Familien, die oft seit Generationen wirtschafteten und sich jetzt fragten, wie es weitergehe. Der Tag sei daher nicht nur Anlass zu Dank, sondern auch ein Bekenntnis zu einer starken Landwirtschaft. Auch Bayerns Agrarministerin Karneber erklärte, ein voller Tisch wirke oft selbstverständlich, doch hinter jedem Laib Brot, jedem Glas Milch und jedem Apfel stünden Natur, Wetter und vor allem Menschen.
1: In mehr als 100 deutschen Städten hat es Proteste für eine gerechtere Politik und Klimaschutz gegeben. Unter dem Motto "Es brennt" bildeten tausende Teilnehmer Menschenketten, unter anderem auch vor dem Kanzleramt in Berlin. Zu den Aktionen hatten Natur- und Klimaschutzorganisationen, Kirchen, Gewerkschaften und andere Bündnisse aufgerufen.